0: Katastrophe, die ihre Stadt Spokane jemals erlebt habe, sagt die Bürgermeisterin. Auch in Kanada toben noch über 800 Brände. Tina Eck, USA.
1: Der Widerstand gegen das geplante Ende der Rente mit 63 wächst. Die ostdeutschen Ministerpräsidenten, die gegen die Abschaffung sind, bekommen nun Unterstützung auch aus dem Saarland. Es gehe um den Respekt vor der Lebensleistung der Menschen, sagte Regierungschefin Rehlinger den Zeitungen der Funke Mediengruppe.
2: Wer jahrzehntelang gearbeitet hat, der verdient eine würdige Rente. Respekt, sagt Rehlinger, und will verhandeln. Nicht aus dem Osten kommt also nun Gegenwind für die schwarz-rote Bundesregierung. Die will zügig die Rentenreform durchziehen, als Gesamtpaket ohne Rosinen picken. Und genau das sei auch der richtige Weg, meint der Ministerpräsident aus Schleswig-Holstein. Aber die Debatte kocht nun hoch, jetzt vor einigen wichtigen Landtagswahlen im Herbst. Claudia Wächter, Nachrichtenredaktion.
1: Bio-Lebensmittel sind weiterhin beliebt. Der Einzelhandel machte mit Bio-Produkten zwischen April und Juli einen Umsatz von 4,75 Milliarden Euro. Das teilte der Bund Ökologische Lebensmittelwirtschaft mit.
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1: Ich bin Tanja Wagner. Europa erhöht den Druck auf FIFA-Präsident Gianni Infantino. Nach seinem krachend gescheiterten Investorendeal droht der Europäische Fußballverband mit rechtlichen Schritten. Als erster Nationalverband entzog Wales außerdem Infantino öffentlich seine Unterstützung. Im Osten der Niederlande ist unweit der deutschen Grenze in einem Waldgebiet ein Brand ausgebrochen. Auch westlich der griechischen Hauptstadt Athen lodern weiter mehrere große Wald- und Buschbrände. Auch im Nordwesten der USA haben Feuer große Schäden angerichtet.
2: Es sind die bekannten apokalyptischen Feuerinfernos des Spätsommers hier in den USA. Über 600 Häuser sind im Bundesstaat Washington schon zerstört. Anwohner flüchten in größter Eile. Drei große Feuer wüten in den Wäldern an der Grenze zu Kanada. So schlimm war die Waldbrandsaison in dieser normalerweise kühlen und regnerischen Region noch nie, sagt die Feuerwehr. Es sei die schlimmste Naturkatastrophe, die ihre Stadt Spokane jemals erlebt habe, sagt die Bürgermeisterin. Auch in Kanada toben noch über 800 Brände. Tina Eck, USA.
1: Der Widerstand gegen das geplante Ende der Rente mit 63 wächst. Die ostdeutschen Ministerpräsidenten, die gegen die Abschaffung sind, bekommen nun Unterstützung auch aus dem Saarland. Es gehe um den Respekt vor der Lebensleistung der Menschen, sagte Regierungschefin Rehlinger den Zeitungen der Funke Mediengruppe.
3: Wer jahrzehntelang gearbeitet hat, der verdient eine würdige Rente. Respekt, sagt Rehlinger und will verhandeln. Nicht aus dem Osten kommt also nun Gegenwind für die schwarz-rote Bundesregierung. Die will zügig die Rentenreform durchziehen, als Gesamtpaket ohne Rosinen picken. Und genau das sei auch der richtige Weg, meint der Ministerpräsident aus Schleswig-Holstein. Aber die Debatte kocht nun hoch. Jetzt vor einigen wichtigen Landtagswahlen im Herbst. Claudia Wächter, Nachrichtenredaktion.
1: Bio-Lebensmittel sind weiterhin beliebt. Der Einzelhandel machte mit Bio-Produkten zwischen April und Juli einen Umsatz von 4,75 Milliarden Euro. Das teilte der Bund Ökologische Lebensmittelwirtschaft mit.
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1: Ich bin Tanja Wagner. Der Streit um den gescheiterten Milliardenplan von FIFA-Präsident Infantino geht in die nächste Runde. Die UEFA droht jetzt offenbar mit rechtlichen Schritten. Sie hat Infantino aufgefordert, sämtliches Material im Zusammenhang mit dem Vorhaben nicht zu vernichten.
2: Sehr viel stärker kann man das Misstrauen kaum ausdrücken, als es die UEFA mit diesem Brief getan hat. Der Europäische Verband prüfe jetzt die Einleitung rechtlicher Schritte, eines Schiedsverfahrens und/oder Beschwerden bei den zuständigen Aufsichtsbehörden, heißt es da. Auch der US-Technologieinvestor Joshua Kushner soll so einen Brief erhalten haben. Er sollte bei dem Projekt eine Schlüsselrolle einnehmen. Auch Infantinos Wiederwahl als FIFA-Präsident im März nächsten Jahres droht jetzt durch die Affäre zu scheitern. Thomas Thonfeld, Sportredaktion.
1: Angesichts der Migrationskrise in der spanischen Exklave Ceuta mit mindestens 72 Toten beraten die EU-Innenminister am Vormittag über die Konsequenzen. Bei einer Videokonferenz, an der auch Bundesinnenminister Dobrindt teilnimmt, soll es auch darum gehen, wie die EU ihre Außengrenzen besser schützen kann.
3: Wer jahrzehntelang gearbeitet hat, der verdient eine würdige Rente. Respekt, sagt Rehlinger, und will verhandeln. Nicht aus dem Osten kommt also nun Gegenwind für die schwarz-rote Bundesregierung. Die will zügig die Rentenreform durchziehen, als Gesamtpaket ohne Rosinen picken. Und genau das sei auch der richtige Weg, meint der Ministerpräsident aus Schleswig-Holstein. Aber die Debatte kocht nun hoch, jetzt vor einigen wichtigen Landtagswahlen im Herbst. Claudia Wächter, Nachrichtenredaktion.
1: Ein polnischer Freiwasserschwimmer ist durch die Ostsee von Schweden bis nach Polen geschwommen. Für die 160 Kilometer lange Strecke brauchte er 55 Stunden. Mehr als 2 Tage und 2 Nächte kämpfte er gegen Wellen, Wind und Sturm.
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1: Ich bin Tanja Wagner. Der Streit um den gescheiterten Milliardenplan von FIFA-Präsident Infantino geht in die nächste Runde. Die UEFA droht jetzt offenbar mit rechtlichen Schritten. Sie hat Infantino aufgefordert, sämtliches Material im Zusammenhang mit dem Vorhaben nicht zu vernichten.
2: Sehr viel stärker kann man das Misstrauen kaum ausdrücken, als es die UEFA mit diesem Brief getan hat. Der Europäische Verband prüfe jetzt die Einleitung rechtlicher Schritte, eines Schiedsverfahrens und/oder Beschwerden bei den zuständigen Aufsichtsbehörden, heißt es da. Auch der US-Technologieinvestor Joshua Kushner soll so einen Brief erhalten haben. Er sollte bei dem Projekt eine Schlüsselrolle einnehmen. Auch Infantinos Wiederwahl als FIFA-Präsident im März nächsten Jahres droht jetzt durch die Affäre zu scheitern. Thomas Thonfeld, Sportredaktion.
1: Angesichts der Migrationskrise in der spanischen Exklave Ceuta mit mindestens 72 Toten beraten die EU-Innenminister am Vormittag über die Konsequenzen. Bei einer Videokonferenz, an der auch Bundesinnenminister Dobrindt teilnimmt, soll es auch darum gehen, wie die EU ihre Außengrenzen besser schützen kann.
3: Wer jahrzehntelang gearbeitet hat, der verdient eine würdige Rente. Respekt, sagt Rehlinger, und will verhandeln. Nicht aus dem Osten kommt also nun Gegenwind für die schwarz-rote Bundesregierung. Die will zügig die Rentenreform durchziehen, als Gesamtpaket ohne Rosinen picken. Und genau das sei auch der richtige Weg, meint der Ministerpräsident aus Schleswig-Holstein. Aber die Debatte kocht nun hoch. Jetzt vor einigen wichtigen Landtagswahlen im Herbst. Claudia Wächter, Nachrichtenredaktion.
1: Ein polnischer Freiwasserschwimmer ist durch die Ostsee von Schweden bis nach Polen geschwommen. Für die 160 Kilometer lange Strecke brauchte er 55 Stunden. Mehr als 2 Tage und 2 Nächte kämpfte er gegen Wellen, Wind und Sturm.
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1: 4. August 2008. Amy MacDonald ist neu in den Charts. This is the Life ist der Titelsong ihres gleichnamigen Albums. Er wird aber erst als 4. Single ausgekoppelt. Amy MacDonald schreibt den Song nach einer langen, verrückten Partynacht. Sie ist auf einem Konzert von Pete Doherty in Glasgow. Bei der Aftershow-Party gibt es dann noch ein kleines, familiäres Akustikkonzert. Danach gehen alle zu einem der Bandmitglieder nach Hause. Dort geben sie die Gitarre rum und alle singen zusammen. Amy ist begeistert von dieser Nacht. Am nächsten Morgen setzt sie sich hin und schreibt This is the Life. Denn in dieser Nacht ist ihr klar geworden, genau das ist das Leben. In Norwegen, Österreich, Belgien, den Niederlanden und Italien erreicht sie mit dem Song Platz 1 der Singlecharts. In Deutschland wird die Single zur Nummer 2 und bleibt insgesamt über ein Jahr lang gelistet. Amy MacDonald schreibt mit dem Song eine ganz besondere Nummer. Ein echter Ohrwurm ihm. Aber sie schafft noch etwas. Sie fängt mit This is the Life das Gefühl ein, das sie eben in dieser ganz speziellen Nacht hatte. Und das hört man.

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2: Aktuell haben wir 19 Grad hier in Rehns, 19 Grad in Polsch und in Koblenz. Rübenach haben wir auch 19 Grad gemessen. Ja, heute Vormittag wechseln sich Sonne und Wolken ab. Aktuell ist es noch etwas trüb. Nachmittags, da haben wir auf jeden Fall wieder eine kleine Gewitterwarnung. Das Ganze begleitet von etwas mäßigem Wind und 8 Sonnenstunden insgesamt heute über den Tag verteilt. Und uns erwarten heute wieder 35 Grad in der Spitze.
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3: Ich bin Diana Kramer. Angesichts der Migrationskrise in der spanischen Enklave Ceuta mit mindestens 72 Toten beraten die EU-Innenminister heute in einer Videokonferenz über die Konsequenzen und einen besseren Schutz der Außengrenzen. Während sich die Lage in Ceuta selbst etwas beruhigt, eskaliert der Streit innerhalb der EU.
4: Die spanische Regierung fühlt sich zu Unrecht an den Pranger gestellt. 22 EU-Regierungen, die einen offenen Kritikbrief an den spanischen Regierungschef Sanchez schickten, fühlen sich von diesem im Stich gelassen. Bei der EU, in diesem Fall den Innenministern, hängt immer alles mit allem zusammen. Sanchez hat in Sachen Migration, Verteidigung und Ukraine-Hilfe schon viele Hauptstädte verärgert. Die werfen ihm vor, den Grenzdurchbruch von Ceuta ermöglicht zu haben. Und Sanchez sieht seine Politik als erfolgreich an, fühlt sich missverstanden. Eine Videokonferenz wird da nicht ausreichen. Dieter Ebeling, Brüssel.
3: In Berlin berät heute der Innenausschuss des Bundestags über den islamistisch motivierten Terroranschlag am Rande des Christopher Street Days in der Hauptstadt. Bundesinnenminister Alexander Dobrindt soll die Abgeordneten über den Stand der Ermittlungen informieren. Auch diese nicht öffentliche Sitzung findet wegen der parlamentarischen Sommerpause als Videokonferenz statt. Der Widerstand gegen das geplante Ende der Rente mit 63 wächst. 7 der insgesamt 16 Ministerpräsidenten haben sich inzwischen gegen eine Abschaffung ausgesprochen. Ihr Argument, es gehe um den Respekt vor der Lebensleistung der Menschen. Schleswig-Holsteins Regierungschef Daniel Günther dagegen verteidigte den Vorschlag der Rentenkommission. Er sagte am Abend im ZDF:
5: Ich halte es für keine gute Idee, das Rentenpaket jetzt aufzuschnüren. Das ist eine wichtige und überfällige Reform. Wir haben dieses Thema viel zu lange vor uns hergeschoben.
3: Der Ministerpräsident von Schleswig-Holstein, Daniel Günther. In Nordrhein-Westfalen mussten Fahrgäste mehr als 4 Stunden lang in einem ICE ausharren, nachdem während eines Unwetters dort ein Baum in die Oberleitung gefallen war. Nach Angaben der Feuerwehr konnte der Baum in der Nacht entfernt werden, weil dafür der Strom abgeschaltet werden musste, wurde der Zug mit Hilfe einer Diesellok über den Streckenabschnitt gezogen, bevor er selbst wieder weiterfahren konnte.
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6: Mit Lenz Göbels, guten Morgen. Ein 16-jähriger Rollerfahrer hat sich bei Nickenich eine Verfolgungsfahrt mit der Polizei geliefert. Nach Angaben der Polizei wollten sich 2 Rollerfahrer einer Verkehrskontrolle durch Flucht entziehen und stürzten dabei wegen nicht angepasster Geschwindigkeit und wechselndem Fahrbahnbelag. Trotz des Sturzes setzten beide ihre Fahrt zunächst fort. Einer der Jugendlichen konnte zwischen Nickenich und Wassernach gestoppt werden und versuchte anschließend noch zu Fuß zu flüchten. Wie die Polizei weiter mitteilt, besaß der 16-Jährige keine Fahrerlaubnis und stand vermutlich unter Drogeneinfluss. Zeugen sowie mögliche gefährdete Fußgänger und Radfahrer werden gebeten, sich bei der Polizei zu melden. Außerdem in den Regionalnachrichten um 20:30. Das Statistische Landesamt in Bad Ems misst eine steigende Inflation im Juli und die SGD Nord aus Koblenz hat ein Raumordnungsverfahren abgeschlossen.
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2: 6:02. Wir schauen auf die Straßen. Da haben wir eine Gefahrenmeldung auf der A61 Mönchengladbach Richtung Koblenz zwischen Pleit und dem Kreuz Koblenz. Hier steht ein defekter Schwertransporter. Der rechte Fahrstreifen ist blockiert. Fahrt hier auf jeden Fall vorsichtig.
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2: Jetzt haben wir aktuell keine. Radarkontrollen sind angekündigt. Heute für die Kartause, Lei, Asterstein, die Südstadt, Gülz und Rauental. Also falls ihr besagte Blitzer entdeckt habt oder andere Staus melden wollt, einfach anrufen oder eine WhatsApp senden an die 0261 988 2099. Vielen Dank.
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2: Guten Morgen, es ist Dienstag und langsam geht die Sonne gleich auf und wir begleiten euch bis dahin mit dem Supermix weiter. Und es ist noch ein bisschen trüb draußen, das ändert sich heute aber noch im Laufe des Tages. Wir machen euch auf jeden Fall schon mal die Sonne bereit mit Connor Skinner und Find You. Mein Name ist Alla Schenz und ich wünsche euch einen guten Start in den Dienstag.
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1: Unsere heutige Koblenz-Zahl des Tages ist die 14, weil das Glockenspiel am Jesuitenplatz genau 14 Glöckchen hat. Der auffälligste Bau auf dem Jesuitenplatz ist wohl das damalige Jesuitenkolleg an der Südseite, das zwischen 1694 und 1701 gebaut wurde und wo sich seit 1895 das Rathaus befindet. Damals waren all die Gebäude hier jesuitische Schul- und Klostergebäude. Noch heute wartet man gerne mal ein wenig, bis das Glockenspiel dann erklingt, das seit 1992 an der Fassade des Vikariehauses direkt neben der Jesuitenkirche hängt. Man kann es aber jeden Tag zwischen 10 und 22 Uhr zur vollen Stunde hören. Je nach Jahreszeit und gegebenenfalls anstehenden Kirchenfesten ändert sich die Melodie. Das bedeutet, dass es circa alle 4 Wochen ein neues Musikprogramm am Jesuitenplatz gibt. Ausgewählt wird aus fast 100 Stücken. Das Schengellied zum Beispiel wird in der Karnevalszeit gespielt. Dass man einmal die Stunde ein Lied spielt, diese Idee hatte der katholische Leseverein Koblenz, der sich 1863 aus etwa 400 Gläubigen zusammenschloss. Und zum 2000. Geburtstag der Stadt gab es dann diese Glöckchen. In einer festlichen Umrahmung wurde das Glockenspiel am 29. Juni 1992 an die Stadt übergeben und von Pater Mühlenbrock eingeweiht. Er versuchte, alle Glocken durch Sprünge mit dem Weihwasser zu erreichen. Am Jesuitenplatz steht ein wohlklingendes Geschenk, vor dem nicht nur Koblenzer verzaubert stehen bleiben. Aber wer es nicht weiß, der geht dran vorbei und verpasst etwas.
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4: Aktuell 19 Grad in Fallendar, 19 Grad in Urmitz und in Koblenz. Auf dem Oberwert haben wir auch ungefähr 19 Grad gemessen. Ja, heute Vormittag steigen wir etwas bewölkt in den Dienstag. Die Luft bleibt heute etwas schwülheiß mit 35 Grad in der Spitze. Am Nachmittag muss heute wieder mit Gewitter gerechnet werden. Der Abend, der bleibt dann wieder ruhig und die Temperatur hält sich heute Abend um die 20 Grad.
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5: Mit Lenz Göbels, guten Morgen. Ein 16-jähriger Rollerfahrer hat sich bei Nickenich eine Verfolgungsfahrt mit der Polizei geliefert. Nach Angaben der Polizei wollten sich zwei Rollerfahrer einer Verkehrskontrolle durch Flucht entziehen und stürzten dabei wegen nicht angepasster Geschwindigkeit und wechselndem Fahrbahnbelag. Trotz des Sturzes setzten beide ihre Fahrt zunächst fort. Einer der Jugendlichen konnte zwischen Nickenich und Wassernach gestoppt werden und versuchte anschließend noch zu Fuß zu flüchten. Wie die Polizei weiter mitteilt, besaß der 16-Jährige keine Fahrerlaubnis und stand vermutlich unter Drogeneinfluss. Zeugen sowie mögliche gefährdete Fußgänger und Radfahrer werden gebeten, sich bei der Polizei zu melden. Die Inflation in Rheinland-Pfalz ist im vergangenen Jahr deutlich gestiegen. Nach Angaben des Statistischen Landesamtes in Bad Ems lagen die Verbraucherpreise 3,1% über dem Stand des Vorjahresmonats. Besonders stark verteuerten sich Energieprodukte, vor allem Kraftstoffe und Heizöl. Der Wegfall des sogenannten Tankrabatts führte dazu, dass die Preise für Benzin und Diesel im Vergleich zum Juli 2025 deutlich höher lagen. Die Preise für Lebensmittel stiegen dagegen nur leicht um 0,9% und wirkten bremsend für die allgemeine Teuerung. Gegenüber Juni 2026 erhöhten sich die Verbraucherpreise in Rheinland-Pfalz insgesamt um 0,9%. Die Struktur- und Genehmigungsdirektion Nord mit Sitz in Koblenz hat das Raumordnungsverfahren für die geplante Ortsumgehung von Martinstein im Kreis Bad Kreuznach abgeschlossen. Nach der Prüfung gelten beide vorgeschlagenen Trassen als grundsätzlich mit den Zielen der Raumordnung vereinbar. Aus Sicht der Behörde ist jedoch die südliche Variante 4a vorzuziehen, da sie den Freiraum und die Umwelt besser schützt. Die Entscheidung ist noch nicht bindend und dient als Grundlage für das spätere Planfeststellungsverfahren. Mit der Umgehungsstraße soll die stark befahrene B41 die Ortsdurchfahrt von Martinstein entlasten. In Lahnstein laufen die Vorbereitungen für die nächste Klamottenbörse im Jugendkulturzentrum. Für die Veranstaltung am 29. August werden noch Teilnehmer gesucht. Jugendliche und junge Erwachsene können dort gut erhaltene Kleidung, Schuhe und Accessoires verkaufen. Auch selbstgemachte Stücke sind willkommen. Die Börse findet von 12 bis 16 Uhr in der Wilhelmstraße statt. Der Eintritt für Besucher ist frei. Verkäufer zahlen eine geringe Standgebühr. Die Veranstaltung soll nachhaltiges Einkaufen fördern und ein Treffpunkt für Mode und Kreativität sein. Interessierte können sich weiterhin beim Jugendkulturzentrum Lahnstein anmelden.
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4: Kurz nach 6:30, wir schauen auf die Straßen. Aktuell sieht es aber gut aus, soweit sind die frei, kommt gut durch.
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4: Aktuell haben wir noch keine Blitzer, aber Radarkontrollen sind angekündigt. Heute für die Kartause, Lai, Asterstein, die Südstadt, Gülz und das Rauental. Also falls ihr irgendwo was entdeckt habt, Staus oder Blitzer melden wollt, einfach die Antenne Koblenz Hotline wählen oder eine WhatsApp senden an die 0261 98 8 20 99. Vielen Dank und kommt gut an.
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4: Es ist Dienstagmorgen, kurz nach 6:30 und wir starten auf jeden Fall schon mal ganz gemütlich rein, gleich mit Holy Humberstone und To Love Somebody. Einen schönen guten Morgen wünsche ich hier aus dem Antenne Koblenz Studio. Mein Name ist Alla Schenz und ich wünsche einen guten Start in den Dienstag.
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1: Mit Lisa Tauchen, hallo. Lust auf mehr digitales Wissen? Im Rhein-Lahn-Kreis geht das IT-Kursangebot für Frauen in die nächste Runde. Und diesmal dreht sich alles um künstliche Intelligenz. Beim digitalen Treff für Frauen am Donnerstag können Teilnehmerinnen von 14.30 Uhr bis 18 Uhr in der Kreisverwaltung Bad Ems entdecken, was hinter Anwendungen wie ChatGPT steckt. Dabei geht es darum, wie KI funktioniert, wie man gute Fragen stellt und digitale Helfer sicher im Alltag nutzen kann. Am besten gleich das eigene Smartphone, Tablet oder einen Laptop mitbringen, denn vieles darf direkt ausprobiert werden. Wer dabei sein möchte, kann sich über die Kreisvolkshochschule Rhein-Lahn anmelden. Ein Abend voller Musik und besonderer Klänge erwartet Besucher in Fallender. Zum Abschluss der Werkwoche Kirchenmusik lädt das Bistum Trier am Donnerstag zur Soirée spirituelle in die Kirche St. Marcellinus und Petrus ein. Ab 19 Uhr zeigen Musiker, was sie während der gemeinsamen Wochen erarbeitet haben. Auf dem Programm stehen unter anderem stimmungsvolle Werke von Karl Jenkens, Morten Lauritzen und André Thomas. Freuen dürft ihr euch auf ein Konzert, das zum Zuhören und Innehalten einlädt. Der Eintritt ist frei, am Ausgang wird aber um Spenden gebeten. Geschichten, Spannung und jede Menge Unterhaltung? Rund um Rhein in Flammen gibt's in Lahnstein besondere Stadtführungen zu entdecken. Von Freitag bis Sonntag können Besucher die Stadt aus ganz unterschiedlichen Blickwinkeln kennenlernen. Los geht's mit der Krimiführung Tatort Oberlahnstein, bei der spannende Geschichten auf historische Orte treffen. Am Samstag sorgt eine Führung mit Heinz Erhardt für humorvolle Einblicke. Außerdem öffnet die Schloss Martinsburg ihre Türen für neugierige Besucher. Eine weitere Tour widmet sich dem Lahnsteiner Michael Born und seiner bekannten Fernsehgeschichte. Wer mitmachen möchte, sollte sich vorher bei der Touristinformation anmelden. Nur für die Führung durch die Martinsburg ist keine Anmeldung nötig. Und bei allem wünschen wir euch natürlich auch wie immer viel Spaß.
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2: Aktuell gemessen haben wir in Polch ungefähr 19 Grad. Leichter Regen fallen da auch hier ungefähr 19 Grad. Ja, wir starten auch wieder bewölkt in den Dienstag. Die Luft, die bleibt heute aber etwas schwülheiß mit 35 Grad in der Spitze. Am Nachmittag muss heute wieder mit Gewitter gerechnet werden. Der Abend, der bleibt dann wieder etwas ruhig. Die Temperaturen, die halten sich dann um die 20 Grad.
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3: Ich bin Diana Kramer. In der Union herrscht weiter Uneinigkeit über die Rentenreform. Der Widerstand gegen das geplante Ende der Rente mit 63 wächst. 7 der insgesamt 16 Ministerpräsidenten haben sich dagegen gestellt. Unionsfraktionschef Thorsten Frey hat jetzt aber noch einmal betont, dass er keinen Spielraum für Nachbesserungen am Rentenpaket sieht.
4: Inzwischen kommt nicht mehr nur Kritik von CDU-Regierungschefs, auch kritische Stimmen aus der SPD werden lauter. Bei den Vorschlägen der Rentenkommission gäbe es mit Blick auf die Rente mit 63 eine große Ungerechtigkeit, sagt zum Beispiel Saarlands Regierungschefin Anke Rehlinger, die auch SPD-Bundesvize ist. Die zunehmende Kritik ändere aber nichts am Kurs der Regierung, betont Unionsfraktionschef Thorsten Frey. Man habe sich darauf geeinigt, die Vorschläge der Rentenkommission 1:1 umzusetzen. Würde man das Paket jetzt wieder aufschnüren, drohe die gesamte Reform zu scheitern. Fiona Reinhardt, Nachrichtenredaktion.
3: Angesichts der Migrationskrise in der spanischen Exklave Ceuta mit mindestens 72 Toten beraten die EU-Innenminister heute Vormittag in einer Videokonferenz über die Konsequenzen. In der vergangenen Woche hatten bis zu 60.000 Menschen von Marokko aus Ceuta erreicht. Die Mehrheit der Staats- und Regierungschefs der EU kritisierte daraufhin die spanische Migrationspolitik. Spaniens Regierung warf den anderen Mitgliedsländern wiederum vor, die Krise politisch auszuschlachten. Der tödliche Anschlag beim Berliner CSD wirft noch immer Fragen auf, unter anderem zum genauen Ablauf. Heute berät der Innenausschuss des Bundestags über den islamistisch motivierten Terroranschlag.
5: Was ist da schiefgelaufen, fragt sich nicht nur die queere Community. Die Behörden hatten schließlich den mutmaßlichen Täter auf dem Schirm als islamistischen Gefährder. Er wurde auch überwacht, war aber auf freiem Fuß, weil ein Urteil noch nicht rechtskräftig war. Bei der Terrorfahrt mit einem Auto war eine Frau gestorben, viele Menschen wurden verletzt. Der Attentäter selbst konnte zunächst fliehen, wurde dann aber später von Polizisten erschossen. Claudia Wächter, Nachrichtenredaktion.
3: In Griechenland kämpfen Einsatzkräfte weiter gegen mehrere große Wald- und Buschbrände westlich der Hauptstadt Athen. Weitere Ortschaften und ein Industriepark mussten evakuiert werden. Auch im Nordwesten der USA lodern drei riesige Feuer. Die Behörden sprechen von der schlimmsten Naturkatastrophe in der Geschichte der Region.
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6: Mit Lenz Göbels, guten Morgen. Der Lahnsteiner Stadtrat hat in seiner Sitzung Ende Juli mehrere wichtige Entscheidungen getroffen. Einstimmig vergab das Gremium unter anderem den Auftrag für den Bau der neuen Lahnquerung mit einem Geh- und Radweg an eine Bietergemeinschaft aus Koblenz. Außerdem wurde die Installation von 30 neuen LED-Leuchten entlang der Hafenmole beschlossen. Thema war auch die vorübergehende Schließung der Stadthalle wegen notwendiger Brandschutzprüfungen. Die Stadtverwaltung soll nun weitere Informationen zu möglichen Maßnahmen und den nächsten Schritten vorlegen. Zudem stimmte der Stadtrat Förderanträgen für Projekte wie die Sanierung des Pfarrzentrums am Europaplatz und die Umgestaltung des Lahnufers zu. Außerdem in den Regionalnachrichten um 13:30. Auf der B9 finden ab dem 17. August Kanalsanierungsarbeiten statt und Vorschulkinder aus Neuwied haben spezielle Müllprojekttage erlebt.
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2: 7:02 und eine Meldung haben wir auf der B9 Richtung Bonn. Zwischen der Ausfahrt A48 Koblenz Nord und der Ausfahrt Mülheim-Kärlich. Gefahr durch eine ungesicherte Unfallstelle. Personen befinden sich hier auch auf der Fahrbahn. Die Polizei ist bereits benachrichtigt. Ansonsten sind die Straßen frei. Kommt gut durch.
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2: Aktuell noch keine Blitzer. Radarkontrollen sind aber angekündigt für die Kartause, Lai, Asterstein, die Südstadt, Güls und Trauental. Also falls ihr was entdeckt habt, Blitzer oder Staus melden wollt, einfach anrufen oder eine WhatsApp senden an die 0261 98 8 20 99. Vielen Dank.
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2: Ja, Online-Wischen war gestern, denn in Koblenz wird wieder ganz persönlich geflirtet. Bei der Match-Night am 19. August treffen sich Singles, die auf echte Begegnungen statt auf Chatnachrichten setzen. Mehr dazu hört ihr gleich nach zwei Hits am Stück. Wir starten jetzt in den Dienstag mit Leonie und Callum Scott, ihrem neuen Song Stay. Mein Name ist Ala Schenz und ich wünsche einen guten Morgen.
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0: 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Und ihr hört gleich noch You Not Us und Lavinia mit Canyons. Online Vision war gestern. In Koblenz wird wieder ganz persönlich geflirtet. Bei der Matchnight am 19. August treffen sich Singles, die auf echte Begegnungen statt auf Chatnachrichten setzen. Ich habe mit Veranstalterin Jensiana Daumiller gesprochen und wollte wissen, was die Teilnehmer bei diesem besonderen Dating-Event erwartet.
1: Das hat man so paar Mal, habe ich das auch im Internet gesehen und da habe ich auch die Idee herbekommen, das nach Koblenz zu bringen. Es ist eine PowerPoint-Dating-Veranstaltung. Es ist ein Abendformat, da werden 8 Singles auf der Bühne von deren besten Freunden vorgestellt. Mit Fotos, mit den witzigsten Momenten des Lebens, mit Green Flags natürlich und vielleicht, wer weiß, auch die Red Flags werden noch preisgegeben.
0: Es klingt auf jeden Fall nach einer anderen Art von Dating und das Besondere daran ist natürlich, dass die Freunde ihre Singles vorstellen.
1: Genau.
0: Was ist das Konzept dahinter? Warum sollen die Freunde vorstellen?
1: Na, wer kennt denn einen am besten? Und welche Momente, wenn man durch dick und dünn schon durchgegangen ist, dann ist es doch perfekt, um zu wissen, was hat mein bester Freund, meine beste Freundin verdient? Und zwar nur das Beste. Und wie kann ich das halt auch dann präsentieren?
0: Für wen ist das genau geeignet? Wer darf vorbeikommen?
1: Vorbeikommen kann jeder. Jeder, der einen witzigen, einen schönen Abend haben möchte. Natürlich die Singles, die halt Ausschau halten und einen netten Abend verbringen möchten.
0: Wie sind dort die Regeln auf der Bühne?
1: Man hat 5 Minuten Zeit, um die Freundin, den Freund vorzustellen. Danach kann man auch aus dem Publikum Fragen bekommen. Und nach den ersten 4 haben wir eine Pause, sodass wir ein bisschen in den Austausch gehen können. Und dann kommen die nächsten 4 und dann kann man den Abend auch ausklingen lassen mit einem Bierchen, mit einem Wein, was auch immer man möchte.
0: Klingt nach einer spannenden Alternative zum klassischen Online-Dating. Und in einer halben Stunde sprechen wir darüber, wie die Match-Night genau abläuft, welche Regeln es gibt und warum der persönliche Eindruck oft mehr zählt als jedes Profilbild.

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4: 19 Grad in Urmitz, 19 Grad in Weitersburg und in Koblenz-Rübenach. Auch hier sind es aktuell sogar schon 20 Grad. Und der Vormittag startet wieder mit einem Mix aus Sonne und Wolken. Heute Nachmittag müssen wir wieder mit Gewitter rechnen. Der Abend, der bleibt dann relativ mild. In der Nacht wird es dann auch wieder gewittern. Also heute erwarten uns 7 Sonnenstunden über den Tag verteilt.
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5: Mit Lenz Göbels, guten Morgen. Der Lahnsteiner Stadtrat hat in seiner Sitzung Ende Juli mehrere wichtige Entscheidungen getroffen. Einstimmig vergab das Gremium unter anderem den Auftrag für den Bau der neuen Lahnquerung mit einem Geh- und Radweg an eine Bietergemeinschaft aus Koblenz. Außerdem wurde die Installation von 30 neuen LED-Leuchten entlang der Hafenmole beschlossen. Thema war auch die vorübergehende Schließung der Stadthalle wegen notwendiger Brandschutzprüfungen. Die Stadtverwaltung soll nun weitere Informationen zu möglichen Maßnahmen und den nächsten Schritten vorlegen. Zudem stimmte der Stadtrat Förderanträgen für Projekte wie die Sanierung des Pfarrzentrums am Europaplatz und die Umgestaltung des Lahnufers zu. Auf der B9 in Namedy müssen sich Autofahrer ab dem 17. August auf Verkehrsbehinderungen einstellen. Alle Informationen hat unsere Rhein-Mosel-Expertin Lisa Tauchen.
6: Grund sind Kanalsanierungsarbeiten in Fahrtrichtung Bonn, die bis zum 28. August dauern. Die Arbeiten werden tagsüber als Wanderbaustelle durchgeführt. Außerhalb der Arbeitszeiten kann der Streckenabschnitt ohne Einschränkungen befahren werden. Der Landesbetrieb Mobilität Koch im Koblenz bittet Verkehrsteilnehmer im Baustellenbereich besonders vorsichtig zu fahren. Weitere Informationen sind im Mobilitätsatlas des Landes Rheinland-Pfalz verfügbar. Aus der Nachrichtenredaktion Lisa Tauchen.
5: Vorschulkinder in den städtischen Kindertagesstätten Neuwied haben bei speziellen Müllprojekttagen spielerisch gelernt, wie Abfälle richtig getrennt und Ressourcen geschont werden. Das Bildungsangebot wurde erstmals in allen städtischen Kitas durchgeführt und ist jetzt erfolgreich abgeschlossen. Mit Bewegungs- und Sortierspielen sowie Müllsammelaktionen rund um die Kitas lernten die Kinder verschiedene Abfallarten kennen. Auch Themen wie Recycling und Abfallvermeidung standen auf dem Programm. Zum Abschluss erhielten alle Einrichtungen neue Bildungsmaterialien sowie Mülltonnensets in den Farben Blau, Braun, Schwarz und Grün. Die Tonnen sind mit speziellen Sortierungsaufklebern ausgestattet und sollen das Gelernte dauerhaft im Kita-Alltag festigen. Aufgrund der positiven Resonanz sollen die Müllprojekttage im kommenden Jahr erneut angeboten werden. Der Eigenbetrieb Grünflächen und Bestattungswesen der Stadt Koblenz bietet 2 Führungen über den Hauptfriedhof an. Die Veranstaltungen finden morgen und am 14. Oktober jeweils mittwochs statt. Unter dem Titel Ein Park für die Toten und die Lebenden führt ein Kunsthistoriker rund 2 Stunden über den historischen Teil der Anlage. Dabei werden bedeutende Grabmäler und bekannte Persönlichkeiten aus Koblenz vorgestellt. Die Führungen beginnen jeweils um 16 Uhr am Haupteingang des Friedhofs in der Beatusstraße. Eine Anmeldung ist erforderlich, da die Teilnehmerzahl begrenzt ist.
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4: Kurz nach 7:30 und wir starten mit einer Gefahrenmeldung auf der B9 Richtung Bonn zwischen der Ausfahrt A48 Koblenz Nord und Mülheim-Kärlich. Hier ist eine ungesicherte Unfallstelle. Hier befinden sich auch Personen auf der Fahrbahn. Die Unfallaufnahme ist auf jeden Fall gerade schon vor Ort im Gange. Das Ganze sieht aber sonst ganz gut aus. Soweit sind keine weiteren Meldungen. Gute Fahrt.
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4: Blitze haben wir keine. Radarkontrollen sind angekündigt für die Kartause, Lai, Asterstein, die Südstadt, Güls und Trauental. Also, falls ihr irgendwo was gesehen habt, Staus oder Blitzer melden wollt, dann gerne die Antenne Koblenz Hotline wählen oder per WhatsApp an die 0261 98 8 20 99. Vielen Dank.
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4: Und gleich nach zwei Hits am Stück sprechen wir wieder über die Match Night hier am kommenden 19. August. Singles kennenlernen, ganz ohne Wischen, Likes oder endlosen Chats. Die Match Night in Koblenz setzt auf persönliche Begegnungen und direkte Gespräche. Es ist ganz witzig, weil Freunde stellen quasi in so einer PowerPoint-Präsentation dann ihre Freunde vor. Und wer weiß, vielleicht ist ja das ein oder andere Match dabei. Darum geht's aber gleich erst. Es geht jetzt erstmal weiter mit Oscar, Matt, Kay und Haley Joel mit I Think I'm Addicted. Mein Name ist Ala Schenz und ich wünsche einen guten Start in den Dienstag.
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0: 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Und gleich hätte noch Robine mit At Least I Tried. Singles kennenlernen ganz ohne Wischen, Likes oder endlose Chats. Die Match Night in Koblenz setzt auf persönliche Begegnungen und direkte Gespräche. Ich habe mit Veranstalterin Gianciana Daumiller gesprochen, wie der Abend abläuft und was das Konzept vom klassischen Dating-Apps unterscheidet.
1: Ach, es ist die Atmosphäre. Also wenn man auf der Couch sitzt und irgendwie swiped, ist es vielleicht, kann er ja auch witzig werden, aber so ein Abend, es macht die Atmosphäre aus. Es ist lustig, es sind viele Menschen dabei, es ist interaktiv, also es ist komplett was anderes als swipen.
0: Zum Thema generell Dating in Koblenz. Wir hatten jetzt vor kurzem auch das Thema Einsamkeit. Viele Menschen sind einsam, trauen sich vielleicht nicht. Wenn jetzt einer sagt, hey, das wäre aber doch was für mich, traut sich vielleicht aber noch nicht, was würdest du der Person empfehlen?
1: Vorbeizukommen.

0: die Freunde frei und haben sich selber vorher schon was überlegt?
1: Ja, die Freunde dürfen halt eine PowerPoint-Präsentation machen und können sich überlegen, welche Fotos da reinkommen. Es werden natürlich zwischendurch auch Fragen gestellt, aber der größte Teil liegt an der PowerPoint-Präsentation. Und auch da, die sich angemeldet haben, bekommen auch Unterstützung von mir und von meiner Kollegin, die Nadine Krautscheid ist ja auch dabei. Wir werden schon das rocken.
0: Wer neue Leute kennenlernen möchte, hat bei der Match Night die Gelegenheit dazu. Wir wünschen allen Teilnehmern einen spannenden Abend mit guten Gesprächen und vielleicht den Beginn einer ganz besonderen Verbindung.

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2: Aktuell gemessen 20 Grad in Hilscheid, 20 Grad in Montabaur und in Koblenz-Kesselheim. Auch hier 20 Grad. Ja, heute bleibt es schwül, heiß und die gewitteranfällige Luft, die spürt man jetzt schon. Circa gegen Nachmittag müssen wir auf jeden Fall mit Gewitter rechnen. Den Tag vorher bis zum Mittag wartet uns ein Mix aus Sonne und Wolken. Und heute mit 35 Grad in der Spitze.
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3: Ich bin Diana Kramer. Der Widerstand gegen das geplante Ende der Rente mit 63 wächst. 7 der insgesamt 16 Ministerpräsidenten haben sich mittlerweile gegen eine Abschaffung ausgesprochen. Ihr Argument, es gehe um den Respekt vor der Lebensleistung der Menschen. Schleswig-Holsteins Regierungschef Daniel Günther dagegen verteidigte den Vorschlag der Rentenkommission. Er sagte am Abend im ZDF:
4: Ich halte es für keine gute Idee, das Rentenpaket jetzt aufzuschnüren. Das ist eine wichtige und überfällige Reform. Wir haben dieses Thema viel zu lange vor uns hergeschoben.
3: Der Ministerpräsident von Schleswig-Holstein, Daniel Günther. Die EU-Innenminister beraten heute über die Migrationskrise in der spanischen Exklave Ceuta. In der Videokonferenz geht es um Konsequenzen aus dem Vorfall. Denn während sich die Lage in Ceuta selbst beruhigt, eskaliert der Streit innerhalb der EU.
5: Die spanische Regierung fühlt sich zu Unrecht an den Pranger gestellt. 22 EU-Regierungen, die einen offenen Kritikbrief an den spanischen Regierungschef Sanchez schickten, fühlen sich von diesem im Stich gelassen. Bei der EU, in diesem Fall den Innenministern, hängt immer alles mit allem zusammen. Sanchez hat in Sachen Migration, Verteidigung und Ukraine-Hilfe schon viele Hauptstädte verärgert. Die werfen ihm vor, den Grenzdurchbruch von Ceuta ermöglicht zu haben. Und Sanchez sieht seine Politik als erfolgreich an, fühlt sich missverstanden. Eine Videokonferenz wird da nicht ausreichen. Dieter Ebeling, Brüssel.
3: In Berlin berät heute der Innenausschuss des Bundestags über den islamistisch motivierten Terroranschlag am Rande des CSD in der Hauptstadt. Bundesinnenminister Alexander Dobrindt soll die Abgeordneten über den Stand der Ermittlungen informieren. Auch diese nicht öffentliche Sitzung findet wegen der parlamentarischen Sommerpause als Videokonferenz statt. Der Energiegesamtverbrauch in Deutschland ist im ersten Halbjahr laut einer Prognose der Arbeitsgemeinschaft Energiebilanzen um 1,9% gesunken. Hauptgründe dafür sind laut der AG die unverändert schwache Konjunktur und der Anstieg der Energiepreise. Der Verbrauch von Diesel ging um 6% zurück, der Absatz von leichtem Heizöl brach um mehr als ein Drittel ein.
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6: Mit Lenz Göbels, guten Morgen. Ein 16-jähriger Rollerfahrer hat sich bei Nickenich eine Verfolgungsfahrt mit der Polizei geliefert. Nach Angaben der Polizei wollten sich zwei Rollerfahrer einer Verkehrskontrolle durch Flucht entziehen und stürzten dabei wegen nicht angepasster Geschwindigkeit und wechselndem Fahrbahnbelag. Trotz des Sturzes setzten beide ihre Fahrt zunächst fort. Einer der Jugendlichen konnte zwischen Nickenich und Wassernach gestoppt werden und versuchte anschließend noch zu Fuß zu flüchten. Wie die Polizei weiter mitteilt, besaß der 16-Jährige keine Fahrerlaubnis und stand vermutlich unter Drogeneinfluss. Zeugen sowie mögliche gefährdete Fußgänger und Radfahrer werden gebeten, sich bei der Polizei zu melden. Außerdem in den Regionalnachrichten um 19:30. Das Statistische Landesamt in Bad Ems misst eine steigende Inflation im Juli und die SGD Nord aus Koblenz hat ein Raumordnungsverfahren abgeschlossen.
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2: 8:03 haben wir es. Wir schauen auf die Straßen und da habe ich gute Nachrichten. Die sind soweit frei. Kommt gut durch.
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2: Blitze haben wir aktuell noch keine, aber die Stadt Koblenz hat Radarkontrollen angekündigt, heute für die Kartause, Lei, Asterstein, die Südstadt, Göß und das Rauntal. Also, falls ihr besagte Blitzer gesehen habt oder melden wollt, Staus, andere Verkehrsbehinderung petzen wollt, dann einfach anrufen oder eine WhatsApp senden an die 0261 988 2099. Vielen Dank.
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2: Es ist Dienstag und wieder Zeit für die Bürgersprechstunde. Heute zu Gast unser Kultur- und Bildungsdezernent Ingo Schneider und wir sprechen über die Kinder- und Jugendliteraturtage. Mehr dazu nach zwei Hits am Stück. Wir starten jetzt ganz entspannt mit Louis Tomlinson und Imposter. Mein Name ist Ala Schenz und ich wünsche einen guten Start in den Dienstag.
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1: Und heute live zu Gast im Studio bei uns Ingo Schneider, unser Kultur- und Bildungsdezernent. Guten Morgen, Herr Schneider.
2: Guten Morgen, Frau Schenz.
1: Und wie bekannt, nächste Woche beginnt die Schule wieder. Und die Stadt Koblenz bereitet sich nicht nur darauf vor, sondern auch bereits auf die nächste Kinder- und Jugendkulturtage, Literaturtage. Was hat es damit auf sich?
2: Ja, die Reihe gibt es ja schon viele Jahre. Wir haben aber im vergangenen Jahr nochmal am Konzept gefeilt. Es geht grob, wie man sich vorstellen kann, darum, dass wir jungen Menschen möglichst viele Zugänge zur Literatur schaffen, um erstmal Lust am Lesen zu wecken. Wir waren in den Jahren vorher sehr stark auf die Schulen fokussiert und haben im letzten Jahr gesagt, wir wollen auch noch mehr in die Öffentlichkeit. Also, dass man auch außerhalb der Schulen im privaten Bereich Veranstaltungen nutzen kann. In den Schulen bleiben wir trotzdem, bleibt natürlich auch da wichtig, aber beides zusammen nochmal mit stärkerer Öffentlichkeitswirkung für das Thema zu bringen, das war der Ansatz im letzten Jahr.
1: Und wann stehen die Kinder- und Jugendliteraturtage in diesem Jahr an und wie werden sie organisiert?
2: Also der Zeitraum ist ja rund um den bundesweiten Vorlesetag. In diesem Jahr sind wir vom 9. bis 28. November. Klingt jetzt noch, als wäre es eine Weile hin, aber wir sammeln ja jetzt gerade auch neue Ideen nochmal ein, wer sich noch beteiligen will. Organisiert wird das Ganze durch das Kultur- und Schulverwaltungsamt der Stadt Koblenz, aber wir sammeln immer ganz viele Partnerinnen und Partner ein, die uns unterstützen mit Ideen, mit Formaten und es soll ja ein möglichst vielfältiges Programm entstehen und das macht die Stadt am besten nicht alleine, sondern da sammeln wir möglichst die Akteurinnen und Akteure ein, die sich einbringen können.
1: Und wie waren die Erfahrungen mit dem neuen Ansatz im vergangenen Jahr?
2: Sehr gut, also es wurde sehr gut angenommen. Wir hatten wirklich ein ganz breites Programm. Wir hatten klassische Lesungen, ganz klar. Aber wir hatten Dinge wie Puppenspiel, ein Bilderbuchkino. Wir hatten Workshops, wir hatten Upcycling-Aktionen, wo man aus Büchern etwas machen konnte, basteln konnte, Schnitzeljagden, ein Theaterstück und. Also es waren ganz viele Partner mit an Bord. Und das schwebt uns natürlich für dieses Jahr auch wieder vor. Deswegen sind wir in diesem Jahr auch früh dran, nochmal die Idee nochmal auf den Tisch zu legen und sagen, wenn euch was einfällt rund ums Thema Lesen bei Kindern und Jugendlichen, bitte einfach bei der Stadt melden.
1: Und gleich geht es weiter. Wir sprechen darüber, wie sich interessierte Akteure, Einrichtungen und Institutionen in diesem Jahr mit ihren Ideen beteiligen können. Vielen Dank, Herr Schneider.
2: Vielen Dank.
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2: 20 Grad in Neuwied, 20 Grad in Montabaur und in Koblenz-Lützel haben wir aktuell 21 Grad gemessen. Und heute erwartet uns ein schwül heißes Wetter und man riecht schon ein bisschen das Gewitter in der Luft, denn ab Nachmittag kracht es dann wieder und etwas windig wird es auch noch. Abends haben wir dann etwas Ruhe und erst in der Nacht fängt es wieder an zu gewittern. Heute mit 35 Grad in der Spitze.
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3: Mit Lenz Göbels, guten Morgen. Ein 16-jähriger Rollerfahrer hat sich bei Nickenich eine Verfolgungsfahrt mit der Polizei geliefert. Nach Angaben der Polizei wollten sich zwei Rollerfahrer einer Verkehrskontrolle durch Flucht entziehen und stürzten dabei wegen nicht angepasster Geschwindigkeit und wechselndem Fahrbahnbelag. Trotz des Sturzes setzten beide ihre Fahrt zunächst fort. Einer der Jugendlichen konnte zwischen Nickenich und Wassernach gestoppt werden und versuchte anschließend noch zu Fuß zu flüchten. Wie die Polizei weiter mitteilt, besaß der 16-Jährige keine Fahrerlaubnis und stand vermutlich unter Drogeneinfluss. Zeugen sowie mögliche gefährdete Fußgänger und Radfahrer werden gebeten, sich bei der Polizei zu melden. Die Inflation in Rheinland-Pfalz ist im vergangenen Jahr deutlich gestiegen. Nach Angaben des Statistischen Landesamtes in Bad Ems lagen die Verbraucherpreise 3,1% über dem Stand des Vorjahresmonats. Besonders stark verteuerten sich Energieprodukte, vor allem Kraftstoffe und Heizöl. Der Wegfall des sogenannten Tankrabatts führte dazu, dass die Preise für Benzin und Diesel im Vergleich zum Juli 2025 deutlich höher lagen. Die Preise für Lebensmittel stiegen dagegen nur leicht um 0,9% und wirkten bremsend für die allgemeine Teuerung. Gegenüber Juni 2026 erhöhten sich die Verbraucherpreise in Rheinland-Pfalz insgesamt um 0,9%. Die Struktur- und Genehmigungsdirektion Nord mit Sitz in Koblenz hat das Raumordnungsverfahren für die geplante Ortsumgehung von Martinstein im Kreis Bad Kreuznach abgeschlossen. Nach der Prüfung gelten beide vorgeschlagenen Trassen als grundsätzlich mit den Zielen der Raumordnung vereinbar. Aus Sicht der Behörde ist jedoch die südliche Variante 4a vorzuziehen, da sie den Freiraum und die Umwelt besser schützt. Die Entscheidung ist noch nicht bindend und dient als Grundlage für das spätere Planfeststellungsverfahren. Mit der Umgehungsstraße soll die stark befahrene B41 die Ortsdurchfahrt von Martinstein entlasten. In Lahnstein laufen die Vorbereitungen für die nächste Klamottenbörse im Jugendkulturzentrum. Für die Veranstaltung am 29. August werden noch Teilnehmer gesucht. Jugendliche und junge Erwachsene können dort gut erhaltene Kleidung, Schuhe und Accessoires verkaufen. Auch selbstgemachte Stücke sind willkommen. Die Börse findet von 12 bis 16 Uhr in der Wilhelmstraße statt. Der Eintritt für Besucher ist frei. Verkäufer zahlen eine geringe Standgebühr. Die Veranstaltung soll nachhaltiges Einkaufen fördern und ein Treffpunkt für Mode und Kreativität sein. Interessierte können sich weiterhin beim Jugendkulturzentrum Lahnstein anmelden.
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2: Wir haben kurz nach 8:30. Wir schauen auf die Straße, die A48 Sternbach Richtung Koblenz zwischen Bendorf-Neuwied und Koblenz-Nord. Hier dauert es aktuell 5 Minuten länger. Dann die A61 Ludwigshafen Richtung Koblenz zwischen dem Kreuz Frankenthal und Worms. Hier steht ein defektes Fahrzeug. Ansonsten sind die Straßen frei. Gute Fahrt.
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2: Aktuell haben wir noch keine Blitzer, aber Radarkontrollen sind angekündigt. Heute für die Kartause, Lai, Asterstein, die Südstadt, Gülz und Trauental. Also wenn ihr sonst irgendwo was gesehen habt, Staus oder Blitzer melden wollt, gerne anrufen oder eine WhatsApp senden an die 0261 988 2099. Vielen Dank.
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2: Und gleich geht's in die Luft nach 2 Hits am Stück, denn wir sprechen im Warum heißt das so? Heute über Christoph 23, dem gelben Flieger vom ADAC. Den habt ihr hier bestimmt schon rumschwirmen sehen. Und wie der Christoph 23 zustande kam, warum der überhaupt Christoph getauft wurde, das erfahrt ihr gleich nach 2 Hits. Es geht weiter mit Harry Styles und American Girls. Mein Name ist Alla Schenz und ich wünsche euch einen guten Start in den Dienstag.
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1: Ihr seht ihn manchmal über die Stadt fliegen. Den Rettungshelikopter Christoph 23. Aber woher stammt eigentlich sein Name? Der gelbe ADAC-Hubschrauber mit schwarzer Aufschrift ist, wenn er nicht zur Rettung unterwegs ist, am Bundeswehrzentralkrankenhaus in Metternich zu Hause. Als die Luftrettung begonnen hat, wurde sie ausschließlich von der Bundeswehr durchgeführt, die den Urahn des heutigen Christoph 1973 in Betrieb genommen hatte. Damals lief der Helikopter noch unter dem Namen SAR 73, hatte aber schon die zivile Kennung Christoph 23. Seit dem Frühjahr 1999 fliegt der gelbe Himmelsretter aber nur noch unter Christoph 23. Heute werden Maschine und Pilot vom ADAC gestellt und das medizinische Personal vom Bundeswehrzentralkrankenhaus. Es wird also Hand in Hand gearbeitet. Christoph 23 ist einer von über 50 Rettungshelis vom ADAC, mit denen pro Jahr über 54.000 Einsätze absolviert werden. In schwer zugänglichen Gebieten ist der Rettungsheli das wichtigste Rettungsmittel, bei dem jede Minute zählt. Das Einsatzgebiet von Christoph 23 erstreckt sich von Koblenz aus in einem maximal 70 Kilometer großen Radius, welcher dann in maximal 21 Minuten Flugzeit erreicht werden kann. Dieser Radius erstreckt sich dann bis nach Siegen, Gerolstein, Bad Kreuznach und Wetzlar. Die gelben Engel sind also, wenn man sie sieht, immer dahin auf dem Weg, wo sie gerade dringend gebraucht werden. Und weil Christoph 23 der Funkrufname des ersten Rettungshubschraubers des nördlichen Rheinland-Pfalz ist, heißt der Heli bis heute Christoph 23.
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2: 24 Grad in Mendig, 24 Grad in Kruft und in Koblenz-Lützel haben wir aktuell auch 24 Grad gemessen. Und heute erwartet uns ein schwül heißes Wetter und Gewitter liegt auch schon in der Luft. Ab Nachmittag gibt es wieder Gewitter mit Blitz und Wind, so ähnlich wie gestern. Abends bleibt es dann wieder klar und erst in der Nacht kommt wieder Gewitter über uns. Heute mit 35 Grad in der Spitze.
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3: Ich bin Diana Kramer. In der Union herrscht weiter Uneinigkeit über die Rentenreform. Der Widerstand gegen das geplante Ende der Rente mit 63 wächst. 7 der insgesamt 16 Ministerpräsidenten haben sich dagegen gestellt. Unionsfraktionschef Thorsten Frey hat jetzt aber noch einmal betont, dass er keinen Spielraum für Nachbesserungen am Rentenpaket sieht.
4: Inzwischen kommt nicht mehr nur Kritik von CDU-Regierungschefs, auch kritische Stimmen aus der SPD werden lauter. Bei den Vorschlägen der Rentenkommission gäbe es mit Blick auf die Rente mit 63 eine große Ungerechtigkeit, sagt zum Beispiel Saarlands Regierungschefin Anke Rehlinger. Die zunehmende Kritik ändere aber nichts am Kurs der Regierung, betont Unionsfraktionschef Thorsten Frey. Würde man das Paket jetzt wieder aufschnüren, drohe die gesamte Reform zu scheitern. Fiona Reinhardt, Nachrichtenredaktion.
3: Angesichts der Migrationskrise in der spanischen Exklave Ceuta mit mindestens 72 Toten beraten die EU-Innenminister am Vormittag in einer Videokonferenz über die Konsequenzen. In der vergangenen Woche hatten bis zu 60.000 Menschen von Marokko aus Ceuta erreicht. Die Mehrheit der Staats- und Regierungschefs der EU kritisierte daraufhin die spanische Migrationspolitik. Spaniens Regierung warf den anderen Mitgliedsländern wiederum vor, die Krise politisch auszuschlachten. Der Energiegesamtverbrauch hier in Deutschland ist in den ersten 6 Monaten des Jahres um 1,9% gesunken. Das geht aus einer Hochrechnung der Arbeitsgemeinschaft Energiebilanzen hervor. Hauptgründe dafür sind die unverändert schwache Konjunktur und der Anstieg der Energiepreise.
5: Den hohen Ölpreis merkt man nicht nur beim Tanken. Deshalb wird, wo es geht, Energie gespart. Der Prognose zufolge sank der Verbrauch von Mineralöl im ersten Halbjahr um 8%. Bei leichtem Heizöl ging es sogar um mehr als ein Drittel nach unten. Zugelegt haben unter anderem die erneuerbaren Energien, vor allem durch ein starkes Plus bei der Windkraft. Sie haben inzwischen einen Anteil von einem guten Fünftel am Gesamtenergieverbrauch. Katrin Müller, Nachrichtenredaktion.
3: In Griechenland kämpfen Einsatzkräfte weiter gegen mehrere große Wald- und Buschbrände westlich der Hauptstadt Athen. Weitere Ortschaften und ein Industriepark mussten evakuiert werden. Auch im Nordwesten der USA, im Bundesstaat Washington, lodern 3 riesige Feuer. Die Behörden sprechen von der schlimmsten Naturkatastrophe in der Geschichte der Region.
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6: Mit Lenz Göbels, guten Morgen. Der Lahnsteiner Stadtrat hat in seiner Sitzung Ende Juli mehrere wichtige Entscheidungen getroffen. Einstimmig vergab das Gremium unter anderem den Auftrag für den Bau der neuen Lahnquerung mit einem Geh- und Radweg an eine Bietergemeinschaft aus Koblenz. Außerdem wurde die Installation von 30 neuen LED-Leuchten entlang der Hafenmole beschlossen. Thema war auch die vorübergehende Schließung der Stadthalle wegen notwendiger Brandschutzprüfungen. Die Stadtverwaltung soll nun weitere Informationen zu möglichen Maßnahmen und den nächsten Schritten vorlegen. Zudem stimmte der Stadtrat Förderanträgen für Projekte wie die Sanierung des Pfarrzentrums am Europaplatz und die Umgestaltung des Lahnufers zu. Außerdem in den Regionalnachrichten um 9:30. Auf der B9 finden ab dem 17. August Kanalsanierungsarbeiten statt und Vorschulkinder aus Neuwied haben spezielle Müllprojekttage erlebt.
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2: 9:03, wir schauen auf die Straße und schauen mal, was da so los ist. Auf der A48 Dernbach Richtung Koblenz zwischen Bendorf Neuwied und Koblenz Nord. Hier dauert es aktuell 5 Minuten länger. A61 Ludwigshafen Richtung Koblenz zwischen dem Kreuz Frankenthal und Worms. Hier steht ein defektes Fahrzeug. A61 Koblenz Richtung Ludwigshafen zwischen Emmelshausen und Pfalzfeld. Auch hier steht ein defektes Fahrzeug. Ansonsten sind die Straßen frei, kommt gut an.
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2: Blitz haben wir aktuell keine. Falls ihr was entdeckt habt, dann dürft ihr euch gerne melden bei uns. Entweder ruft ihr hier im Studio an oder ihr schreibt eine WhatsApp. Das geht beides an unsere Antenne Koblenz Hotline 0261 98 8 20 99. Vielen Dank und kommt gut durch.
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2: Und nicht irgendein Morgen, es ist Dienstag, das bedeutet wieder Zeit für unsere Bürgersprechstunde aus dem Studio hier in Koblenz. Und zu Gast war diesmal Bildungs- und Kulturdezernent Ingo Schneider. Und er hat uns die Kinder- und Jugendliteraturtage mitgebracht. Und darüber sprechen wir gleich nach drei Hits am Stück. Ihr hört jetzt gleich Lady Gaga, Survivor und den Start macht erstmal Teddy Swims mit Mr. Know It All. Mein Name ist Alla Schenz und ich wünsche euch einen guten Start in den Dienstag.
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1: Und heute zu Gast unser Kultur- und Bildungsdezernent Ingo Schneider. Guten Morgen, Herr Schneider.
2: Guten Morgen, Frau Schenz.
1: Schön, dass Sie da sind. Und es geht jetzt weiter mit den Kinder- und Jugendliteraturtagen. Im November stehen die in Koblenz nämlich wieder an. Für ein möglichst breites Programm ruft die Stadt zum Mitmachen auf. Was wird gesucht?
2: Also gesucht werden engagierte Akteure, Vereine, Einrichtungen, Künstler, Kreative. Eigentlich alle, die sich mit eigenen Ideen und Angeboten beteiligen möchten. Das kann in verschiedensten Arten sein. Wir machen natürlich klassische Lesungen, ganz klar, wenn es ums Thema Lesen geht. Aber Schreibwerkstätten können da drin angeboten werden. Theater- und Erzählworkshops, Comiczeichenkurse, Poetry Slams. Also eigentlich je mehr, desto besser. Und je mehr unterschiedliche Formate, desto besser.
1: Das klingt, als ob jeder mitmachen kann. Ist das so?
2: Im Grunde ist das so, genau. Wir freuen uns einfach nur, wenn Menschen die Idee mit aufgreifen wollen, wenn Menschen und Institutionen sich einbringen wollen. Das geht auch auf verschiedene Wege. Man kann natürlich selber was veranstalten wollen. Man kann auch erstmal einfach eine gute Idee bringen. Man muss ja nicht immer, wenn man eine gute Idee hat, sie auch automatisch selbst umsetzen. Wir suchen natürlich Kooperationspartner, die wir dafür brauchen, die uns unterstützen, die uns vielleicht auch finanziell unterstützen. Das Ganze kostet natürlich auch Geld. Aber es kann zum Beispiel auch einfach reichen, man hat einen guten Raum, bei dem man sagt, also hier könnte man gut was veranstalten und wir bringen dann vielleicht das Format in den Raum. Also da ist im Grunde der Fantasie keine Grenze gesetzt und wir freuen uns erstmal, wenn die Menschen Kontakt aufnehmen und sagen, wir würden gerne mitmachen.
1: Und wenn ich jetzt eine ganz tolle Idee habe und ich will mitmachen, wo melde ich mich und wie lange kann man sich denn überhaupt noch melden?
2: Ja, also die einfachsten Wege sind entweder eine Mail an kultur@stadt.koblenz.de, eigentlich einfach zu merken, oder ein Anruf. Wir haben ja immer die 129 als Einleitung in die Telefonnummer mit Koblenzer Vorwahl und dann die 1919. 129 1919, dort melden. Die Angebote, die jetzt noch reinkommen, die sammeln wir ein bis Ende August. Dann wird ausgewertet und dann stellen wir das Programm auf. Wer sich darüber insgesamt informieren will, nicht nur um was anzubieten, sondern um teilzunehmen, unter kultur.koblenz.de findet man rund um die Kinder- und Jugendliteraturtage, aber rund um die Kultur in Koblenz eigentlich alle Infos, die man so braucht.
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2: 25 Grad in Lieblich, 25 Grad in Kopern-Gondorf und in Koblenz auf der Kartause auch aktuell bereits 25 Grad. Die Sonne zeigt sich noch von ihrer freundlichen Seite. Heute erwartet uns aber durchschnittlich eher ein schwülheißes, gewitteranfälliges Wetter. Ab Nachmittag kommen es hier noch mal ein paar Gewitterschauer in der Region und windig bleibt es auch. Am Abend haben wir etwas Ruhe und erst zur Nacht hin gibt es wieder Gewitter, heute mit 35 Grad in der Spitze.
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3: Mit Lenz Göbels, guten Morgen. Der Lahnsteiner Stadtrat hat in seiner Sitzung Ende Juli mehrere wichtige Entscheidungen getroffen. Einstimmig vergab das Gremium unter anderem den Auftrag für den Bau der neuen Lahnquerung mit einem Geh- und Radweg an eine Bietergemeinschaft aus Koblenz. Außerdem wurde die Installation von 30 neuen LED-Leuchten entlang der Hafenmole beschlossen. Thema war auch die vorübergehende Schließung der Stadthalle wegen notwendiger Brandschutzprüfungen. Die Stadtverwaltung soll nun weitere Informationen zu möglichen Maßnahmen und den nächsten Schritten vorlegen. Zudem stimmte der Stadtrat Förderanträgen für Projekte wie die Sanierung des Pfarrzentrums am Europaplatz und die Umgestaltung des Lahnufers zu. Auf der B9 in Namedy müssen sich Autofahrer ab dem 17. August auf Verkehrsbehinderungen einstellen. Alle Informationen hat unsere Rhein-Mosel-Expertin Lisa Tauchen.
4: Grund sind Kanalsanierungsarbeiten in Fahrtrichtung Bonn, die bis zum 28. August dauern. Die Arbeiten werden tagsüber als Wanderbaustelle durchgeführt. Außerhalb der Arbeitszeiten kann der Streckenabschnitt ohne Einschränkungen befahren werden. Der Landesbetrieb Mobilität Koch im Koblenz bittet Verkehrsteilnehmer im Baustellenbereich besonders vorsichtig zu fahren. Weitere Informationen sind im Mobilitätsatlas des Landes Rheinland-Pfalz verfügbar. Aus der Nachrichtenredaktion Lisa Tauchen.
3: Vorschulkinder in den städtischen Kindertagesstätten Neuwied haben bei speziellen Müllprojekttagen spielerisch gelernt, wie Abfälle richtig getrennt und Ressourcen geschont werden. Das Bildungsangebot wurde erstmals in allen städtischen Kitas durchgeführt und ist jetzt erfolgreich abgeschlossen. Mit Bewegungs- und Sortierspielen sowie Müllsammelaktionen rund um die Kitas lernten die Kinder verschiedene Abfallarten kennen. Auch Themen wie Recycling und Abfallvermeidung standen auf dem Programm. Zum Abschluss erhielten alle Einrichtungen neue Bildungsmaterialien sowie Mülltonnensets in den Farben Blau, Braun, Schwarz und Grün. Die Tonnen sind mit speziellen Sortierungsaufklebern ausgestattet und sollen das Gelernte dauerhaft im Kita-Alltag festigen. Aufgrund der positiven Resonanz sollen die Müllprojekttage im kommenden Jahr erneut angeboten werden. Der Eigenbetrieb Grünflächen und Bestattungswesen der Stadt Koblenz bietet 2 Führungen über den Hauptfriedhof an. Die Veranstaltungen finden morgen und am 14. Oktober jeweils mittwochs statt. Unter dem Titel Ein Park für die Toten und die Lebenden führt ein Kunsthistoriker rund 2 Stunden über den historischen Teil der Anlage. Dabei werden bedeutende Grabmäler und bekannte Persönlichkeiten aus Koblenz vorgestellt. Die Führungen beginnen jeweils um 16 Uhr am Haupteingang des Friedhofs in der Beatusstraße. Eine Anmeldung ist erforderlich, da die Teilnehmerzahl begrenzt ist.
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2: Kurz nach 9:30, wir schauen auf die Straße und ich habe gute Nachrichten. Soweit sind die frei, kommt gut durch.
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2: Aktuell haben wir in Saffig einen Blitzer in der Andernacher Straße am Ortsausgang Richtung Miesenheim. In beide Richtungen wird geblitzt. Hier ist Tempo 30 erlaubt. Und wenn ihr sonst was seht, Blitzer oder Staus melden wollt, einfach anrufen oder per WhatsApp an die 0261 988 2099. Vielen Dank.
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2: Der Supermix und The Legend of Barbarossa. 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Hier geht's weiter mit dem Supermix. Ihr hört jetzt Rico Rajama mit Someone with a Heart of Gold. Mein Name ist Alaa Schenz und ich wünsche euch bei allem, was ihr macht, heute ganz viel Spaß.
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0: motherfucking thing. Takt 2 der Antenne Koblenz Thermetour und der nächste Halt ist in der Therme und Badewelt Sinsheim. Antenne Koblenz Reporterin Josie ist vor Ort und wie ich gesehen habe, hast du heute schon eine Menge Wasser geschluckt.
1: Ey, gemein. Ja, ey, dich hätte ich auch gern mal auf dem Surfboard gesehen. Aber okay, recht hast du. Heute hieß es ab auf die Welle. Es laufen nämlich jetzt im Sommer die Surf Days und ich durfte auf einer künstlichen Welle reiten, beziehungsweise ja, auch oft hinfallen. Aber irgendwann lief es dann gar nicht mehr so schlecht. Es ist machbar, auch für Kinder. Vielleicht machen die das sogar besser als ich. Auch für Kinder. Vielleicht machen die das sogar besser als ich.
0: Und dieser Wellensimulator ist da in Sinsheim ja auch sozusagen artgerecht am Strand aufgebaut, habe ich gesehen.
1: Ja, absoluter Urlaubsvibe. Da ist ein echt schöner Strand mit weißem Sand, Palmen natürlich mit dabei, Hängematten, Liegestühle ohne Ende und so überdachte Liegeoasen mit so Strohdächern und Schirmen, wie man es aus den Traumurlaubskatalogen kennt. Also schön Cocktail holen, aufs Wasser gucken, Füße im Sand, chillige Beats laufen da auch. Und hey, wenn ich surfen mag, der spielt einfach Bingo. Ja? Ich habe es mir irgendwann am Pool gemütlich gemacht, Beine ins Wasser und mit einer lustigen Runde Bingo, die Zeit vertrieben.

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2: In Bendorf, da messen wir aktuell 25 Grad, 24 Grad in Urbar und in Koblenz auf dem Asterstein, da haben wir auch 25 Grad gemessen. Bis zu 35 Grad können wir heute noch bekommen, allerdings auch mit einem ordentlichen Schauer, vor allem am Nachmittag. Dann sogar leichte Gewitter-Vibes bekommen wir da und nachts soll auch noch mal ein kleines Gewitter vorbeikommen. Das bedeutet, es kühlt einigermaßen gut ab. Morgen wird es aber schnell wieder warm, 32 Grad. Wir starten mit Sonne in den Tag, dann wird es aber leicht bewölkt. Und der Donnerstag, der sieht dann ähnlich aus, mit ein bisschen Wind, aber immerhin ein bisschen kühler bei 27 Grad.
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3: Ich bin Diana Kramer. Angesichts der Migrationskrise in der spanischen Exklave Ceuta mit mindestens 72 Toten beraten die EU-Innenminister heute über die Lage und Konsequenzen. Der CSU-Europapolitiker und Chef der Europäischen Volkspartei Manfred Weber forderte Spaniens Regierung in der Bild zu einer Kehrtwende in der Migrationspolitik auf.
4: Nach dem Massenandrang in Ceuta wollen die EU-Innenminister unter anderem über einen besseren Schutz der Außengrenzen beraten. EVP-Chef Weber wirft Spanien Alleingänge vor und sieht die linke Regierung von Premier Sanchez isoliert. In der vergangenen Woche hatten zeitweise bis zu 60.000 Menschen von Marokko aus die spanische Exklave erreicht. Spaniens Regierung betont aber, der größte Teil der Migranten sei nach Marokko zurückgekehrt. Sie wirft den anderen EU-Staaten vor, die Krise politisch auszuschlachten. Katrin Müller, Nachrichtenredaktion.
3: FDP-Generalsekretär Martin Hagen hat der Bundesregierung mangelndes Durchsetzungsvermögen und Ideenlosigkeit in der Rentenpolitik vorgeworfen. Schwarz-Rot habe weder die Kraft, die Vorschläge der Rentenkommission 1:1 umzusetzen, noch das politische Vermögen oder den Mut, sinnvolle Alternativen zu einzelnen Ideen zu entwickeln, sagte Hagen der dpa. Die Kommission hatte unter anderem die Abschaffung der abschlagsfreien Rente nach 45 Beitragsjahren vorgeschlagen. Dagegen protestieren vor allem die Regierungschefs der ostdeutschen Bundesländer. Der tödliche Anschlag beim Berliner CSD wirft noch immer Fragen auf, unter anderem zum genauen Ablauf. Heute informiert Innenminister Alexander Dobrindt den Innenausschuss des Bundestags über den Stand der Ermittlungen.
5: Was ist da schiefgelaufen, fragt sich nicht nur die queere Community. Die Behörden hatten schließlich den mutmaßlichen Täter auf dem Schirm als islamistischen Gefährder. Er wurde auch überwacht, war aber auf freiem Fuß, weil ein Urteil noch nicht rechtskräftig war. Bei der Terrorfahrt mit einem Auto war eine Frau gestorben, viele Menschen wurden verletzt. Der Attentäter selbst konnte zunächst fliehen, wurde dann aber später von Polizisten erschossen. Claudia Wächter, Nachrichtenredaktion.
3: Bahnreisen waren für Fahrgäste auch im Juli eine echte Geduldsprobe. Nur gerade mal gut 52% aller Fernzüge waren ohne Verspätungen unterwegs. Die Gründe sind laut Bahn eine kontinuierliche Zunahme von Anlagenstörungen und weiterhin zahlreiche Baustellen.
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6: Mit Aller Schenz, guten Tag. In Ober- und Niedermendig gibt es jetzt 2 Mitfahrbänke. Sie sollen das Mobilitätsangebot in der Stadt ergänzen. Wer auf einer der Bänke Platz nimmt, signalisiert vorbeifahrenden Autofahrern, dass er mitgenommen werden möchte. Die Bänke stehen an der Teichwiese in Obermendig sowie in der Bahnstraße in Niedermendig. Die Stadt sieht das Angebot als Ergänzung zum öffentlichen Nahverkehr. Vor allem für Fahrten, die nicht auf den Linien des Rundverkehrs liegen, soll es eine zusätzliche Möglichkeit bieten. Stadtbürgermeister Achim Grün hofft, dass die Mitfahrbänke vor allem von Menschen genutzt werden, die sich bereits kennen.
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2: Und damit werfen wir einen Blick zu euch raus auf die Straßen. Und das staut es sich auf der A48 Koblenz Richtung Dernbach zwischen Koblenz Nord und Bendorf Neuwied. 1 Kilometer Stau, eine Viertelstunde braucht ihr hier länger und ich hoffe, ihr kommt gut an.
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2: Und da steht ein Blitzer in Saffig in der Andernacher Straße, Ortsausgang in Richtung Miesenheim. Und da wird in beiden Richtungen bei 30 geblitzt. Und wenn ihr sonst was seht, Staus, Blitzer oder auch andere Gefahren melden wollt, dann schreibt mir eine WhatsApp hierher ins Studio oder klingelt einfach kurz durch bei uns auf der Hotline. 0261 988 2099. Und so machen wir gemeinsam unsere Straßen sicherer. Dankeschön.
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2: Einen wunderschönen Tag wünsche ich euch. Also mein Arbeitstag, der läuft zwar schon eine kleine Weile, aber meine Sendung, die startet jetzt ganz offiziell und das bedeutet natürlich, dass ich von 10 bis 15 Uhr für euch da sein werde und euch mit spannenden Themen und natürlich dem Antenne Koblenz Supermix durch den Tag begleite. Und da habe ich auch direkt ein fantastisches Line-Up für euch und zwar Michael Patrick Kelly, dann Cutting Crew und jetzt direkt Olivia Rodrigo mit ihrem aktuellen Hit Drop Dead. Nach den drei Hits am Stück hört ihr dann die aktuelle Koblenz-Zahl des Tages. Da hört ihr dann ein paar Infos zu der 14. Und zwar, das hat etwas zu tun mit Glockenspielen. Und mein Name ist Lisa Tauchen, startet in den Tag mit mir.
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1: Unsere heutige Koblenz-Zahl des Tages ist die 14, weil das Glockenspiel am Jesuitenplatz genau 14 Glöckchen hat. Der auffälligste Bau auf dem Jesuitenplatz ist wohl das damalige Jesuitenkolleg an der Südseite, das zwischen 1694 und 1701 gebaut wurde und wo sich seit 1895 das Rathaus befindet. Damals waren all die Gebäude hier jesuitische Schul- und Klostergebäude. Noch heute wartet man gerne mal ein wenig, bis das Glockenspiel dann erklingt, das seit 1992 an der Fassade des Vikariehauses direkt neben der Jesuitenkirche hängt. Man kann es aber jeden Tag zwischen 10 und 22 Uhr zur vollen Stunde hören. Je nach Jahreszeit und gegebenenfalls anstehenden Kirchenfesten ändert sich die Melodie. Das bedeutet, dass es circa alle 4 Wochen ein neues Musikprogramm am Jesuitenplatz gibt. Ausgewählt wird aus fast 100 Stücken. Das Schengellied zum Beispiel wird in der Karnevalszeit gespielt. Dass man einmal die Stunde ein Lied spielt, diese Idee hatte der katholische Leseverein Koblenz, der sich 1863 aus etwa 400 Gläubigen zusammenschloss. Und zum 2000. Geburtstag der Stadt gab es dann diese Glöckchen. In einer festlichen Umrahmung wurde das Glockenspiel am 29. Juni 1992 an die Stadt übergeben und von Pater Mühlenbrock eingeweiht. Er versuchte, alle Glocken durch Sprünge mit dem Weihwasser zu erreichen. Am Jesuitenplatz steht ein wohlklingendes Geschenk, vor dem nicht nur Koblenzer verzaubert stehen bleiben. Aber wer es nicht weiß, der geht dran vorbei und verpasst etwas.
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1: Der Rechtstipp auch heute wieder mit Sebastian Dornmeier von der Rechtsanwaltskanzlei Klinge Hess aus Koblenz. Sebastian, heute mit der Frage, wie lange bleibt eine Straftat im Führungszeugnis stehen?
2: Das hängt von der Art und der Höhe der Strafe ab. Es gibt da keine einheitliche Frist für alle Einträge. Auch erscheint nicht jede Verurteilung automatisch im Führungszeugnis. Beispielsweise die erste Verurteilung zu nicht mehr als 90 Tagessätzen Geldstrafe wird nicht im Führungszeugnis eingetragen und man gilt auch noch immer als nicht vorbestraft. Im Übrigen gelten aber eben, wie eingangs erwähnt, nach Art und Höhe der Straftat unterschiedliche Fristen.
1: Danke, Sebastian, und wir hören uns wieder beim nächsten Mal.
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2: In Boppa, da messen wir 25 Grad, 24 Grad in Urmitz und in Koblenz auf dem Ahrenberg, da haben wir auch 25 Grad gemessen. Ja, und es soll auch noch wärmer werden heute, und zwar ordentlich. 35 Grad bekommen wir maximal, aber am Nachmittag steht dann doch ein Gewitter an und auch nachts soll es nochmal regnen. Dann kühlt es auch ein bisschen ab, morgen wird es aber ganz schnell wieder warm. 32 Grad mit einem Mix aus Sonne und Wolken. Der Donnerstag sieht dann sehr ähnlich aus, aber es wird etwas angenehmer bei 27 Grad.
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3: Mit Alla Schenz, guten Tag. In Ober- und Niedermendig gibt es jetzt 2 Mitfahrbänke. Sie sollen das Mobilitätsangebot in der Stadt ergänzen. Wer auf einer der Bänke Platz nimmt, signalisiert vorbeifahrenden Autofahrern, dass er mitgenommen werden möchte. Die Bänke stehen an der Teichwiese in Obermendig sowie in der Bahnstraße in Niedermendig. Die Stadt sieht das Angebot als Ergänzung zum öffentlichen Nahverkehr. Vor allem für Fahrten, die nicht auf den Linien des Rundverkehrs liegen, soll es eine zusätzliche Möglichkeit bieten. Stadtbürgermeister Achim Grün hofft, dass die Mitfahrbänke vor allem von Menschen genutzt werden, die sich bereits kennen. Der Seniorenbeirat der Stadt Main bietet am 20. August wieder eine Telefonsprechstunde an. Zwischen 9.30 Uhr und 11 Uhr beantwortet der Vorsitzende Hans-Peter Sievert Fragen zu aktuellen Themen mit Bezug zur Stadt Main. Bürger können ihn in dieser Zeit telefonisch erreichen oder ihre Anliegen auch per E-Mail mitteilen. Die Sprechstunde findet im Vorfeld der nächsten Sitzung des Seniorenbeirats Ende August statt. Das Angebot richtet sich an alle Interessierten, die Fragen oder Anregungen an den Beirat haben. In der Landesmusikakademie in Neuwied-Engers beginnen am 15. August wieder die Musiktage am Rhein. Rund 60 junge Musiker aus aller Welt kommen zu den Kammer-Music-Camps zusammen und bereiten sich mit international erfahrenen Dozenten auf gemeinsame Konzerte vor. Bis zum 27. August finden Auftritte unter anderem in Engers, Koblenz, Neuwied, Andernach und Bendorf statt. Das Programm umfasst tägliche Abendkonzerte sowie Mittagskonzerte im Schloss Engers. Der Eintritt zu allen Veranstaltungen ist frei.
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2: Um 10.33 Uhr schauen wir zu euch auf die Straßen und da müsst ihr vorsichtig sein, denn es staut sich auf der A48 Koblenz Richtung Dernbach zwischen Koblenz Nord und Bendorf Neuwied. 1 Kilometer, um genau zu sein. Hier braucht ihr eine Viertelstunde länger und dann kommt ihr gut an.
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2: Und ein Blitzer steht in Saffig in der Andernacher Straße, Ortsausgang in Richtung Miesenheim. Und hier wird in beiden Richtungen bei 30 geblitzt. Und wenn ihr sonst was seht, Staus, Blitzer oder auch andere Gefahren melden wollt, schreibt mir auf jeden Fall eine WhatsApp oder klingelt einfach kurz durch auf der Antenne Koblenz Hotline. 0261 98 8 20 99. Und so machen wir gemeinsam unsere Straßen sicherer. Dankeschön.
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1: Antenne Koblenz hier, der Supermix. Wir sind hier im Tierheim Neuwied und sprechen heute mit
2: Sabrina Steger.
1: Welches Tier haben wir denn hier vor uns?
2: Ich habe euch den kleinen Charlie mitgebracht, ein etwas kniehoher Mischling, geboren 2019.
1: Können Sie Charlie einmal beschreiben?
2: Ja, Charlie ist so ein kleiner Poser, würde ich sagen. Also er riskiert gerne eine große Klappe, so ein bisschen Terrier-Mix, aber das überdeckt eigentlich nur seine Unsicherheit. Sobald er jemanden hat, auf den er sich verlassen kann, sortiert er sich von selbst in die zweite Reihe.
1: Für wen ist Charlie besonders geeignet? Welche Menschen braucht Charlie?
2: Charlie braucht auf jeden Fall Menschen, die einen Plan haben, die ihm Sicherheit geben, an denen er sich orientieren kann, und er würde sich über ein ruhigeres Zuhause freuen, trotzdem aktiv.
1: Was für Eigenschaften hat Charlie?
2: Charlie ist lernbegierig, leichtführig, aber auch schnell aus der Ruhe zu bringen und ist einfach ein sehr lustiger Kerl.
1: Wenn sich ein Hörer nun für Charlie interessiert, wie kann man sich melden?
2: Gerne per Telefon, Messenger oder per Mail.
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2: In Mayen, da messen wir aktuell 26 Grad, 27 Grad in Kettich und in Koblenz in der Goldgrube, da haben wir auch 27 Grad gemessen. Bis zu 35 Grad können wir heute im Laufe des Tages noch bekommen. Doch heute Nachmittag soll ein Gewitter anstehen. Das bringt uns dann wahrscheinlich ein bisschen Abkühlung. Auch in der Nacht soll es noch mal regnen. Morgen bekommen wir dann einen Mix aus Sonne und Wolken mit ein bisschen Wind bei 32 Grad maximal. Der Donnerstag ist dann genauso, aber nur bis zu 27 Grad.
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3: Ich bin Diana Kramer. Die Innenminister der EU-Staaten beraten heute in einer Videokonferenz über mögliche Konsequenzen aus der Migrationskrise in der spanischen Exklave Ceuta. EVP-Chef Manfred Weber sprach mit Blick auf den Menschenandrang dort im ZDF-Morgenmagazin von einem Weckruf für Europa.
4: Die Bilder, die wir von Ceuta übers Wochenende gesehen haben, war natürlich schon ein Stück weit eine Schockwelle für Europa, weil wir einen unkontrollierten Zustand erlebt haben, weil die staatlichen Behörden nicht in der Lage waren, einen Massenansturm von 50.000 Flüchtlingen eben zu stoppen. Das darf Europa nicht mehr passieren und ich erwarte heute von den Innenministern, dass sie da gegenüber dem spanischen Kollegen Klartext reden und deutlich machen, Grenzen müssen geschützt werden.
3: Der Vorsitzende der Europäischen Volkspartei, Manfred Weber. Unionsfraktionschef Thorsten Frei sieht keinen Spielraum für Nachbesserungen am Rentenpaket wegen der wachsenden Kritik an der geplanten Abschaffung der abschlagsfreien Rente nach 45 Beitragsjahren. Im Interview mit Table Briefings betonte Frei mit Blick auf die Rentenkommission, man habe sich darauf geeinigt, die Vorschläge vollständig umzusetzen. Diese Zusage werde man einhalten. Das gelte auch für die Abschaffung der Rente mit 63. Erwerbstätige haben im vergangenen Jahr so viele Arzneimittel verschrieben bekommen wie noch nie. Das zeigt eine Auswertung der Techniker Krankenkasse. Rund 6 Millionen Erwerbstätige sind bei der größten deutschen Krankenkasse versichert und die lösten Rezepte für mehr als 34 Millionen Präparate ein.
5: Am häufigsten wurden Herz-Kreislauf-Medikamente verordnet, wie zum Beispiel Blutdrucksenker. Laut der Techniker-Krankenkasse steigen hier die verordneten Dosen schon seit 25 Jahren kontinuierlich an. Dabei bekommen Männer fast doppelt so viele Herzmedikamente verschrieben wie Frauen. Außerdem häufig verschrieben werden Präparate gegen Magen-Darm-Beschwerden, Sodbrennen und Mittel für das Nervensystem wie Antidepressiva. Fiona Reinhardt, Nachrichtenredaktion.
3: Bei den großen Bränden in Griechenland zeichnet sich leichte Entspannung ab. Die griechische Feuerwehr hat die Brandherde westlich von Athen weitgehend unter Kontrolle gebracht. Entwarnung gibt es aber weiterhin nicht. Im Laufe des Tages sollen erneut bis zu 30 Löschhubschrauber und Flugzeuge zum Einsatz kommen. Das Militär unterstützt die Einsatzkräfte mit schwerem Räumgerät, um schützende Schneisen zu schlagen.
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6: Mit Alaschens, guten Tag. In der nächsten Woche beginnt in Rheinland-Pfalz das neue Schuljahr. Die Landesschülersprecherin Isabel Seltenreich aus Bad Ems kritisiert, dass viele Klassenzimmer nicht ausreichend vor Hitze geschützt seien. Sie fordert vom Bildungsministerium einheitliche Standards für alle Schulen. Dazu gehören unter anderem Wasserspender, Rollos oder Hitzeschutzfolien an den Fenstern. Außerdem spricht sie sich für kürzere Unterrichtsstunden aus, wenn die Temperaturen über 30 Grad liegen. Die Schüler hoffen, dass der Unterricht auch an heißen Tagen gut möglich bleibt.
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2: Und da ist aktuell ein bisschen was auf der A48 los. Einmal Dernbach Richtung Koblenz. Im Bereich Dreieck Dernbach steht ein defektes Fahrzeug. Und dann staut es sich noch Koblenz Richtung Dernbach zwischen Koblenz Nord und Bendorf Neuwied. Hier braucht ihr 20 Minuten länger und ich hoffe, ihr kommt gut an.
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2: Und ein Blitzer steht in Saffig, in der Andernacher Straße Ortsausgang in Richtung Miesenheim. Und da wird in beiden Richtungen bei 30 geblitzt. Und dann noch in Neuwied auf der Rasselsteiner Straße in Richtung Niederbieber. Hier ist 50 erlaubt. Und wenn ihr sonst was seht, Staus, Blitzer oder auch andere Gefahren melden wollt, dann schreibt mir gerne WhatsApp hierher ins Studio oder klingelt einfach kurz durch auf der Antenne Koblenz Hotline. 0261 988 2099 und ich wünsche euch eine gute Fahrt.
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2: Und es ist Dienstag, Anfang August. Und ja, die Vorfreude steigt, weil ihr wisst natürlich, was demnächst abgeht im August. Ich habe einen Veranstaltungstipp für euch. 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August erwartet euch das Festival-Highlight des Sommers auf der Ehrenburg in Brodenbach, das Castle Beats Festival 2026. 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Und jetzt im Supermix starten wir die Party auch direkt mit Kygo, Khaled und Griffin mit ihrem Hit Save My Love. Ich bin Lisa Tauchen und ich hoffe, wir sehen uns bald auf der Ehrenburg.
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1: Mit Lenz Göbels, guten Tag. Unbekannte Täter haben in Puderbach-Reichenstein Baustellenmaterial gestohlen. Zwischen Montagabend und Dienstagmorgen vergangener Woche entwendeten sie 14 rot-weiße Warnbarken mit orangenfarbenen Warnleuchten. Das Material lag an einer Baustelle unterhalb der Burg Reichenstein in der Nähe des Bahnübergangs bereit. Die Polizei in Straßenhaus bittet Zeugen, die Hinweise zu den Tätern geben können, sich zu melden. Die Polizei sucht ebenfalls Zeugen zu einer möglichen Verkehrsgefährdung auf der A61 bei Koblenz. Nach Angaben der Beamten fiel am vergangenen Freitag ein schwarzer PKW zwischen Boppard und Emmelshausen durch mehrere Verkehrsverstöße auf, darunter verbotenes Rechtsüberholen. Das Fahrzeug wurde dann in Emmelshausen kontrolliert. Mehrere Zeugen berichteten, dass der PKW mit seinen Fahrmanövern andere Verkehrsteilnehmer gefährdet haben soll. Die Polizei bittet solche möglichen Betroffenen und weitere Zeugen, sich zu melden. Auf der L126 zwischen St. Sebastian und Koblenz-Kesselheim hat sich bereits am 24. Juli ein gefährliches Überholmanöver ereignet. Nach Angaben einer Autofahrerin überholte der Fahrer eines schwarzen älteren PKWs gegen 20.30 Uhr einen schwarzen Kleinwagen. Ein entgegenkommendes Fahrzeug musste stark abbremsen und kam erst kurz vor einem möglichen Frontalzusammenstoß zum Stehen. Auch der Verursacher bremste schließlich bis zum Stillstand ab. Die Polizei Koblenz sucht nun Zeugen, die den Vorfall beobachtet haben oder Hinweise zu dem beteiligten Fahrzeug geben können. Die Polizei Koblenz zieht eine Bilanz zur Techno-Veranstaltung Nature One 2026 im Hunsrück. Nach Angaben des Polizeipräsidiums Koblenz verlief das Festival mit rund 55.000 Besuchern weitgehend friedlich. Diebstähle und Körperverletzungen seien nur vereinzelt registriert worden. Auch die Zahl der Drogenverstöße und Fahrten unter Drogeneinfluss dürften nach ersten Erkenntnissen leicht zurückgehen. Die Polizei führt den ruhigen Verlauf unter anderem auf die hohe Präsenz der Einsatzkräfte und das bewährte Sicherheitskonzept zurück.
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3: In Mendig, da messen wir aktuell 28 Grad, 27 Grad in Kruft und in Koblenz-Gülste haben wir auch 28 Grad gemessen. Bis zu 35 Grad können wir heute im Laufe des Tages noch bekommen. Aber was wir auch bekommen, ist ordentlich Regen und auch ein bisschen Gewitter. Und das am Nachmittag, also das hoffen wir zumindest, damit es dann doch ein bisschen abkühlt. Auch heute Nacht soll es noch mal gewittern. Morgen starten wir dann aber auch schnell wieder ganz warm in den Tag. Bis zu 32 Grad können wir bekommen. Bei einem Mix aus Sonne und Wolken. Der Donnerstag sieht ähnlich aus, aber wir bekommen nur bis zu 27 Grad.
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4: Mit Alaschens, guten Tag. In der nächsten Woche beginnt in Rheinland-Pfalz das neue Schuljahr. Die Landesschülersprecherin Isabel Seltenreich aus Bad Ems kritisiert, dass viele Klassenzimmer nicht ausreichend vor Hitze geschützt seien. Sie fordert vom Bildungsministerium einheitliche Standards für alle Schulen. Dazu gehören unter anderem Wasserspender, Rollos oder Hitzeschutzfolien an den Fenstern. Außerdem spricht sie sich für kürzere Unterrichtsstunden aus, wenn die Temperaturen über 30 Grad liegen. Die Schüler hoffen, dass der Unterricht auch an heißen Tagen gut möglich bleibt. Die Westerwälder Literaturtage werden nach der Sommerpause am 15. August in Großmaitscheid fortgesetzt. Zu Gast ist die Bestseller-Autorin Katharina Fuchs, die aus ihrem Roman »Zwei Handvoll Leben« liest. Das Buch erzählt die Lebensgeschichte zweier Frauen, deren Schicksale eng mit den Ereignissen des 20. Jahrhunderts verbunden sind. Die Lesung beginnt um 19 Uhr im Wasserturm in der Kausener Straße. Für die Veranstaltung sind nach Angaben der Veranstalter nur noch wenige Eintrittskarten im Vorverkauf erhältlich. Im Gemeinschaftsgarten in Sinzig hat im Juli ein musikalisches Gartencafé im Rahmen der Veranstaltungsreihe Offene Gärten der A stattgefunden. Die Besucher erwarteten Live-Musik, Führungen durch den Garten und den Kräutergarten sowie ein Buffet mit selbstgemachten Speisen. Im Mittelpunkt standen Begegnung und gemeinsamer Austausch. Der 2024 gegründete Gemeinschaftsgarten wird von Ehrenamtlichen gepflegt und bietet Raum für Natur, Erholung und gemeinsame Projekte. Neue Mitstreiter sind nach Angaben der Stadt jederzeit willkommen.
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3: Um 11.32 Uhr schauen wir zu euch auf die Straßen und da steht ein defektes Fahrzeug auf der A48 in Dernbach Richtung Koblenz im Bereich Dreieck Dernbach. Außerdem staut es sich auf der A48 Koblenz Richtung Dernbach zwischen Koblenz Nord und Bendorf Neuwied. 20 Minuten braucht ihr hier länger. Und auf der B42 zwischen Ehrenbreitstein und dem Kreisel Fallenda. Hier dauert es auch 20 Minuten länger und das ist eine 50er-Zone. Also lasst euch ein bisschen Zeit und seid nicht zu schnell unterwegs.
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3: Und ein Blitzer steht in Neuwied auf der Rasselsteiner Straße in Richtung Niederbieber. Hier ist 50 erlaubt und wenn ihr sonst was seht, Staus, Blitzer oder auch andere Gefahren melden wollt, dann schreibt mir auf jeden Fall eine WhatsApp oder klingelt einfach kurz durch bei uns auf der Hotline 0261 988 2099 und so machen wir gemeinsam unsere Straßen sicherer. Dankeschön.
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1: Mit Lenz Göbels, hallo. Heute könnt ihr in Boppard Buchholz spenden. Die Grundschule in der Heidestraße 49 ist heute von 17 bis 20 Uhr geöffnet. Morgen gibt es dann gleich zwei weitere Termine. In Koblenz-Gülz empfängt euch der TV Gülz in seinen Vereinshallen in der Eisheiligenstraße 2 von 16 bis 20 Uhr. Außerdem könnt ihr im Forum Polt in der Vormalstraße 32 von 16.30 Uhr bis 20.30 Uhr Blut spenden. Weiter geht es dann in der kommenden Woche. Am Montag startet das Blutspendemobil seinen dreitägigen Aufenthalt in der Koblenzer Innenstadt. Vor der Herz-Jesu-Kirche am Lörrondell 1a könnt ihr an allen drei Tagen jeweils von 11 bis 17 Uhr Blut spenden. Ebenfalls am 10. August gibt es gleich zwei weitere Spendenorte. In Winningen öffnet die Astrid-Lindgren-Grundschule in der Marktstraße 57 von 17.30 Uhr bis 20.30 Uhr ihre Türen und in Dachsenhausen ist das Bürgerhaus in der Emser Straße bereits von 16 bis 20 Uhr geöffnet. Am 11. August kann auch in Koblenz Leih gespendet werden. Dann dient die Legia-Halle in der Straße am Kieselborn 1 von 16 bis 19 Uhr als Spendenort für alle Interessierten. Und auch einen Tag später kann in Koblenz-Metternich gespendet werden. Dann lädt die Karnevalsgesellschaft Funken-Rot-Weiß-Gold in die Rübenacher Straße 114b ein. Gespendet werden kann vor Ort von 16 bis 20 Uhr. Und wie immer, wenn eine Blutspende dabei ist in der nächsten Woche oder in der übernächsten, die wir noch nicht erwähnt haben, dann könnt ihr uns das gerne melden. Entweder per E-Mail an redaktion@antenne-koblenz.de oder per WhatsApp direkt live ins Studio unter 0261 988 20 99. Eure Blutspendetermine in der Region.
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2: In Polch, da messen wir aktuell 29 Grad, 28 Grad in Saffig und in Koblenz-Neuendorf haben wir auch 29 Grad gemessen. Bis zu 35 Grad können wir heute noch bekommen. Aktuell sehen wir noch recht viel von der Sonne, doch heute Nachmittag soll ein kleines Gewitter auf uns zukommen. Auch heute Nacht soll es noch mal regnen. Morgen wird es aber ganz schnell wieder warm. 32 Grad mit einem Mix aus Sonne und Wolken. Und der Donnerstag, der sieht ähnlich aus, aber nur bis zu 27 Grad.
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3: Ich bin Diana Kramer. Ostregierungschefs, SPD-Politiker, CDU-Arbeitnehmerflügel. Die Kritik an einem möglichen Aus der abschlagsfreien Rente nach 45 Beitragsjahren greift um sich. Unionsfraktionschef Thorsten Frei hält aber daran fest, dass das Rentenpaket genauso umgesetzt werden sollte, wie von einer Kommission vorgeschlagen. Er sagte im Frühstart bei NTV:
4: Ich glaube, das wäre eine große Gefahr, wenn man das täte, weil natürlich ganz viele ums Eck kommen und sagen, sie haben da einen einzigen Punkt, der Rest ist ja in Ordnung. Nur wenn das ganz unterschiedliche Gruppen sind, dann sind es am Ende eben doch wieder viele Einzelpunkte, die das Gesamtwerk ins Wanken bringen können.
3: Unionsfraktionschef Thorsten Frei. Gegen die Abschaffung der Rente mit 63 sind in erster Linie die Ministerpräsidenten der ostdeutschen Bundesländer. Nach dem Massenansturm von Migranten in der spanischen Exklave Ceuta beraten die EU-Innenminister heute in einer Videokonferenz über die Konsequenzen. Die spanische Regierung weist Vorwürfe zurück, sie habe Warnungen des Geheimdienstes vor einer Massenankunft ignoriert und fühlt sich von den anderen EU-Mitgliedstaaten zu Unrecht kritisiert.
5: Das Schlüsselwort in der Debatte der EU-Innenminister heißt Solidarität. Spaniens Regierung ist verbittert, weil Madrid nach dem Ansturm auf Ceuta mehr Solidarität der anderen EU-Regierungen erwartet hätte, nicht Forderungen nach Grenzschließungen. Solidarität wird von 22 anderen EU-Regierungen ganz anders verstanden. Sie sagen, dass Spanien durch seine Migrationspolitik und Aufenthaltsversprechen die Krise mit herbeigeführt habe. Und außerdem ist da auch noch die Frage, ob das Ganze nicht ein Versuch war, die EU zu destabilisieren. Dieter Ebeling, Brüssel.
3: Reisen mit der Deutschen Bahn waren für Fahrgäste auch im Juli eine Geduldsprobe. Fast jeder zweite Fernzug war im letzten Monat unpünktlich. Als Gründe nennt die Bahn mehr Störungen und weiterhin viele Baustellen. Einige Instandhaltungsarbeiten mussten auch wegen der großen Hitze teilweise verschoben werden. Der Energiegesamtverbrauch in Deutschland ist im ersten Halbjahr laut einer Prognose der Arbeitsgemeinschaft Energiebilanzen um 1,9% gesunken. Hauptgründe dafür sind laut der AG die unverändert schwache Konjunktur und der Anstieg der Energiepreise. Der Verbrauch von Diesel ging um 6% zurück, der Absatz von leichtem Heizöl brach um mehr als ein Drittel ein.
0: Und jetzt noch mehr Informationen aus unserer Region.
6: Mit Aller Schenz, guten Tag. In Ober- und Niedermendig gibt es jetzt 2 Mitfahrbänke. Sie sollen das Mobilitätsangebot in der Stadt ergänzen. Wer auf einer der Bänke Platz nimmt, signalisiert vorbeifahrenden Autofahrern, dass er mitgenommen werden möchte. Die Bänke stehen an der Teichwiese in Obermendig sowie in der Bahnstraße in Niedermendig. Die Stadt sieht das Angebot als Ergänzung zum öffentlichen Nahverkehr. Vor allem für Fahrten, die nicht auf den Linien des Rundverkehrs liegen, soll es eine zusätzliche Möglichkeit bieten. Stadtbürgermeister Achim Grün hofft, dass die Mitfahrbänke vor allem von Menschen genutzt werden, die sich bereits kennen.
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2: Und damit schauen wir zu euch auf die Straßen. Vorsicht auf der A3 Köln Richtung Frankfurt im Bereich Ransbach-Baumbach. Hier steht ein defektes Fahrzeug. Noch eins auch auf der A3 Frankfurt Richtung Köln zwischen Dierdorf und Neuwied. Außerdem staut es sich auf der A48 Koblenz Richtung Dernbach. Zwischen Koblenz Nord und Bendorf-Neuwied 15 Minuten braucht ihr länger. Und auf der B49 zwischen Lei und Moselweiß. Hier ist dichter Verkehr. 10 Minuten sollte ihr dort mehr einplanen. Und auf der B256 Neuwied Richtung Waldbröl zwischen Straßenhaus und Neuwied ist auch dichter Verkehr. Hier braucht ihr 9 Minuten länger und ich hoffe, ihr kommt gut an.
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2: In Neuwied steht ein Blitzer auf der Rasselsteiner Straße in Richtung Niederbiber. Hier ist 50 erlaubt und wenn ihr sonst was seht, Staus, Blitzer oder auch andere Gefahren melden wollt, dann nicht zögern, mir eine WhatsApp schreiben oder einfach kurz durchklingeln auf der Antenne Koblenz Hotline 0261 988 20 99 und ich wünsche euch eine gute Fahrt.
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2: Und es ist kurz nach 12 an diesem Dienstag. Singles kennenlernen, ganz ohne Wischen, Likes oder endloses Chatten. Die Match Night in Koblenz setzt auf persönliche Begegnungen und direkte Gespräche. Wie der Abend abläuft und was das Konzept von einem klassischen Dating-App-Format unterscheidet, das erfahrt ihr gleich hier bei mir nach 3 Hits am Stück. Und das sind jetzt The Kid LAROI mit Justin Bieber und Stay, dann Depeche Mode mit Everything Counts und jetzt direkt Kamrat mit Hug Yourself. Und ich bin Lisa Tauchen, einen schönen Mittag euch.
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0: Ihr hört Antenne Koblenz hier im Supermix und gleich geht's weiter mit Gracie Abrams und That's So True. Singles kennenlernen ganz ohne Wischen, Liken oder endloses Chatten. Die Match Night in Koblenz setzt auf persönliche Begegnungen und direkte Gespräche. Meine Kollegin Alla Schenz hat mit der Veranstalterin Nita Daumiller darüber gesprochen, wie der Abend abläuft und was das Konzert vom klassischen Dating-Format unterscheidet.
1: Ach, es ist die Atmosphäre. Also wenn man auf der Couch sitzt und irgendwie swiped, ist es vielleicht, kann er ja auch witzig werden, aber so ein Abend, es macht die Atmosphäre aus. Es ist lustig, es sind viele Menschen dabei, es ist interaktiv, also es ist komplett was anderes als swipen.
2: Zum Thema generell Dating in Koblenz. Wir hatten jetzt vor kurzem auch das Thema Einsamkeit. Viele Menschen sind einsam, trauen sich vielleicht nicht. Wenn jetzt einer sagt, hey, das wäre aber doch was für mich, traut sich vielleicht aber noch nicht, was würdest du der Person empfehlen?
1: Vorbeizukommen kann man so oder so. Einfach mal die Atmosphäre zu erleben, einen schönen und lustigen Abend zu erleben. Wenn man sich nicht traut, auf der Bühne präsentiert zu werden, da hat man noch bestimmt die nächste Veranstaltung im Blick. Wir sind ja am 19.08. in der KUFA und eine nächste Veranstaltung, eine zweite Edition, ist jetzt schon in Planung für den 3. November. Von daher, da hat man noch ein bisschen Zeit, vielleicht den Mut zu kriegen und sich zu überwinden, die Komfortzone zu verlassen.
2: Und wie wird das anmoderiert? Also dann gibt es jemanden, der stellt die Fragen oder reden die Freunde frei und haben sich selber vorher schon was überlegt?
1: Ja, die Freunde dürfen halt eine PowerPoint-Präsentation machen und können sich überlegen, welche Fotos da reinkommen. Es werden natürlich zwischendurch auch Fragen gestellt, aber der größte Teil liegt an der PowerPoint-Präsentation. Und auch da, die sich angemeldet haben, bekommen auch Unterstützung von mir und von meiner Kollegin, die Nadine Krautscheid, ist ja auch dabei. Wir werden schon das rocken.
0: Wer neue Leute kennenlernen möchte, hat bei der Match Night die Gelegenheit dazu. Wir wünschen allen Teilnehmern einen spannenden Abend mit guten Gesprächen und vielleicht dem Beginn einer ganz besonderen Verbindung.

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2: In Pleit, da messen wir aktuell 29 Grad, 28 Grad in Rhens und in Koblenz-Niederberg. Da haben wir auch 29 Grad gemessen. Bis zu 35 Grad können wir heute noch bekommen. Ja, aktuell wird es dann doch immer grauer draußen und zum Nachmittag soll auch ein Gewitter anstehen. Aber dann auch in der Nacht nochmal ein bisschen Regen in der Hoffnung, dass es abkühlt. Morgen wird es dann aber ganz schnell wieder warm, bis zu 32 Grad. Mit einem Mix aus Sonne und Wolken. Der Donnerstag sieht ähnlich aus, nur da bekommen wir maximal 27 Grad.
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3: Mit Alla Schenz, guten Tag. In Ober- und Niedermendig gibt es jetzt 2 Mitfahrbänke. Sie sollen das Mobilitätsangebot in der Stadt ergänzen. Wer auf einer der Bänke Platz nimmt, signalisiert vorbeifahrenden Autofahrern, dass er mitgenommen werden möchte. Die Bänke stehen an der Teichwiese in Obermendig sowie in der Bahnstraße in Niedermendig. Die Stadt sieht das Angebot als Ergänzung zum öffentlichen Nahverkehr. Vor allem für Fahrten, die nicht auf den Linien des Rundverkehrs liegen, soll es eine zusätzliche Möglichkeit bieten. Stadtbürgermeister Achim Grün hofft, dass die Mitfahrbänke vor allem von Menschen genutzt werden, die sich bereits kennen. Der Seniorenbeirat der Stadt Main bietet am 20. August wieder eine Telefonsprechstunde an. Zwischen 9.30 Uhr und 11 Uhr beantwortet der Vorsitzende Hans-Peter Sievert Fragen zu aktuellen Themen mit Bezug zur Stadt Main. Bürger können ihn in dieser Zeit telefonisch erreichen oder ihre Anliegen auch per E-Mail mitteilen. Die Sprechstunde findet im Vorfeld der nächsten Sitzung des Seniorenbeirats Ende August statt. Das Angebot richtet sich an alle Interessierten, die Fragen oder Anregungen an den Beirat haben. In der Landesmusikakademie in Neuwied-Engers beginnen am 15. August wieder die Musiktage am Rhein. Rund 60 junge Musiker aus aller Welt kommen zu den Kammer-Music-Camps zusammen und bereiten sich mit international erfahrenen Dozenten auf gemeinsame Konzerte vor. Bis zum 27. August finden Auftritte unter anderem in Engers, Koblenz, Neuwied, Andernach und Bendorf statt. Das Programm umfasst tägliche Abendkonzerte sowie Mittagskonzerte im Schloss Engers. Der Eintritt zu allen Veranstaltungen ist frei.
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2: Es ist 12.32 Uhr und wir schauen zu euch auf die Straßen. 2 defekte Fahrzeuge stehen auf der A3, einmal Köln Richtung Frankfurt im Bereich Ransbach-Baumbach und dann nochmal Frankfurt Richtung Köln zwischen Dierdorf und Neuwied. Außerdem staut es sich auf der A48, Koblenz Richtung Dernbach zwischen Koblenz Nord und Bendorf-Neuwied. Viertelstunde braucht ihr hier länger. Und auf der B49 zwischen Lei und Moselweiß ist dichter Verkehr. 10 Minuten habt ihr Zeitverlust. Auf der B256 Neuwied Richtung Waldbröl zwischen Straßenhaus und Neuwied. Da ist auch dichter Verkehr. Hier braucht ihr 9 Minuten länger und ich hoffe, ihr kommt gut an.
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2: Ein Blitzer steht in Neuwied auf der Rasselsteiner Straße in Richtung Niederbieber. Hier ist 50 erlaubt und wenn ihr sonst was seht, Staus, Blitzer oder auch andere Gefahren melden wollt, schreibt mir gerne eine WhatsApp direkt hierher ins Studio oder klingelt durch auf der Antenne Koblenz Hotline. 0261 988 2099 und so machen wir gemeinsam unsere Straßen sicherer. Dankeschön.
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1: Mit Lisa Tauchen, hallo. Lust auf mehr digitales Wissen? Im Rhein-Lahn-Kreis geht das IT-Kursangebot für Frauen in die nächste Runde. Und diesmal dreht sich alles um künstliche Intelligenz. Beim digitalen Treff für Frauen am Donnerstag können Teilnehmerinnen von 14.30 Uhr bis 18 Uhr in der Kreisverwaltung Bad Ems entdecken, was hinter Anwendungen wie ChatGPT steckt. Dabei geht es darum, wie KI funktioniert, wie man gute Fragen stellt und digitale Helfer sicher im Alltag nutzen kann. Am besten gleich das eigene Smartphone, Tablet oder einen Laptop mitbringen, denn vieles darf direkt ausprobiert werden. Wer dabei sein möchte, kann sich über die Kreisvolkshochschule Rhein-Lahn anmelden. Ein Abend voller Musik und besonderer Klänge erwartet Besucher in Fallender. Zum Abschluss der Werkwoche Kirchenmusik lädt das Bistum Trier am Donnerstag zur Soirée spirituelle in die Kirche St. Marcellinus und Petrus ein. Ab 19 Uhr zeigen Musiker, was sie während der gemeinsamen Wochen erarbeitet haben. Auf dem Programm stehen unter anderem stimmungsvolle Werke von Karl Jenkens, Morten Lauritzen und André Thomas. Freuen dürft ihr euch auf ein Konzert, das zum Zuhören und Innehalten einlädt. Der Eintritt ist frei, am Ausgang wird aber um Spenden gebeten. Geschichten, Spannung und jede Menge Unterhaltung? Rund um Rhein in Flammen gibt's in Lahnstein besondere Stadtführungen zu entdecken. Von Freitag bis Sonntag können Besucher die Stadt aus ganz unterschiedlichen Blickwinkeln kennenlernen. Los geht's mit der Krimiführung Tatort Oberlahnstein, bei der spannende Geschichten auf historische Orte treffen. Am Samstag sorgt eine Führung mit Heinz Erhardt für humorvolle Einblicke. Außerdem öffnet die Schloss Martinsburg ihre Türen für neugierige Besucher. Eine weitere Tour widmet sich dem Lahnsteiner Michael Born und seiner bekannten Fernsehgeschichte. Wer mitmachen möchte, sollte sich vorher bei der Touristinformation anmelden. Nur für die Führung durch die Martinsburg ist keine Anmeldung nötig. Und bei allem wünschen wir euch natürlich auch wie immer viel Spaß.
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2: In Neuwied messen wir aktuell 31 Grad, 30 Grad in Ochtendung und in Koblenz-Kesselheim, da haben wir auch 31 Grad gemessen. Bis zu 35 Grad gehen die Temperaturen noch nach oben. Es wird stürmisch, also hoffen wir auf jeden Fall. Heute Nachmittag soll dann doch etwas Regen kommen und hoffentlich auch für Abkühlung sorgen. Auch heute Nacht soll noch mal ein kleines Gewitter vorbeischauen. Morgen wird es aber ganz schnell wieder warm, 32 Grad. Wir starten sonnig in den Tag und dann kommt ein Mix aus Sonne und Wolken auf uns zu. Der Donnerstag, der sieht dann ganz ähnlich aus, nur dass wir da nur bis zu 27 Grad bekommen.
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3: Ich bin Diana Kramer. Seit Aussetzung der Wehrpflicht im Jahr 2011 gibt es faktisch auch keinen Zivildienst mehr. Nun trifft das Bundesfamilienministerium Vorkehrungen für den Fall, dass sich die Lage ändert. Unionsfraktionschef Thorsten Frey erklärte im NTV-Frühstart, dass er das für sinnvoll hält.
4: Also jedenfalls bereitet man sich in der Bundesregierung auf Eventualitäten vor. Und für den Fall, dass es zu einer Wiedereinführung einer Wehrpflicht käme, müsste es ja auch einen entsprechenden Ersatzdienst geben.
3: Unionsfraktionschef Frey versichert aber auch, dass es in der Wehrdienstdebatte keinen neuen Stand gebe. FDP-Generalsekretär Martin Hagen hat der Bundesregierung mangelndes Durchsetzungsvermögen und Ideenlosigkeit in der Rentenpolitik vorgeworfen. Schwarz-Rot habe weder die Kraft, die Vorschläge der Rentenkommission 1:1 umzusetzen, noch das politische Vermögen und den Mut, sinnvolle Alternativen zu einzelnen Ideen zu entwickeln, sagte Hagen der dpa. Die Kommission hatte die Abschaffung der abschlagsfreien Rente nach 45 Beitragsjahren vorgeschlagen. Dagegen protestieren vor allem die Regierungschefs der ostdeutschen Bundesländer. Der Energiegesamtverbrauch in Deutschland ist in den ersten 6 Monaten des Jahres um 1,9% gesunken. Das geht aus einer Hochrechnung der Arbeitsgemeinschaft Energiebilanzen hervor. Hauptgründe dafür sind die unverändert schwache Konjunktur und der Anstieg der Energiepreise.
5: Den hohen Ölpreis merkt man nicht nur beim Tanken. Deshalb wird, wo es geht, Energie gespart. Der Prognose zufolge sank der Verbrauch von Mineralöl im ersten Halbjahr um 8%. Bei leichtem Heizöl ging es sogar um mehr als ein Drittel nach unten. Zugelegt haben unter anderem die erneuerbaren Energien, vor allem durch ein starkes Plus bei der Windkraft. Sie haben inzwischen einen Anteil von einem guten Fünftel am Gesamtenergieverbrauch. Der Löwenanteil von mehr als 75% entfällt aber weiter auf fossile Brennstoffe wie Öl, Erdgas und Kohle. Katrin Müller, Nachrichtenredaktion.
3: Sinkender Bierabsatz und hohe Kosten setzen den Brauereien in Deutschland immer weiter zu. Im vergangenen Jahr ging die Zahl der produzierenden Betriebe erneut um 53 auf 1415 zurück, teilt das Statistische Bundesamt mit. Zwar steigt die Nachfrage nach alkoholfreiem Bier, das kann aber die Mengenverluste bei herkömmlichem Bier nicht ausgleichen.
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6: Mit Alla Schens, guten Tag. In der nächsten Woche beginnt in Rheinland-Pfalz das neue Schuljahr. Die Landesschülersprecherin Isabel Seltenreich aus Bad Ems kritisiert, dass viele Klassenzimmer nicht ausreichend vor Hitze geschützt seien. Sie fordert vom Bildungsministerium einheitliche Standards für alle Schulen. Dazu gehören unter anderem Wasserspender, Rollos oder Hitzeschutzfolien an den Fenstern. Außerdem spricht sie sich für kürzere Unterrichtsstunden aus, wenn die Temperaturen über 30 Grad liegen. Die Schüler hoffen, dass der Unterricht auch an heißen Tagen gut möglich bleibt.
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2: Um 13.02 Uhr schauen wir zu euch auf die Straßen. Vorsicht auf der A3 Frankfurt Richtung Köln. Zwischen Dierdorf und Neuwied steht ein defektes Fahrzeug. So auch auf der A48 in Dernbach Richtung Koblenz. Zwischen Hörgrenzhausen und Bendorf-Neuwied. Dann staut es sich noch auf der A48 Koblenz Richtung Dernbach. Zwischen Koblenz-Nord und Bendorf-Neuwied. Da braucht ihr ungefähr 20 Minuten länger. Dann auf der B49 zwischen Lei und Mosel weiß es dichter Verkehr. 10 Minuten müsst ihr da mehr einplanen. Und auf der B256 Neuwied Richtung Waldbröl zwischen Straßenhaus und Neuwied. Da habt ihr einen Zeitverlust von 6 Minuten und ich hoffe, ihr kommt gut an.
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2: Ein Caddy blitzt aktuell in Göls am Mühlbach, Höhe des Friedhofs in Richtung Rübenach, hier in der 30er-Zone. Und diese Woche ist das auch eine Umleitungsstrecke, also da wird ein bisschen mehr los sein. Und in Neuwied auf der Rasselsteiner Straße in Richtung Niederbieber wird auch geblitzt bei 50. Und wenn ihr sonst was seht, Staus, Blitzer oder auch andere Gefahren melden wollt, dann schreibt mir gerne WhatsApp hierher ins Studio oder klingelt einfach kurz durch bei uns auf der Hotline. 0261 98 8 20 99 und ich wünsche euch eine gute Fahrt.
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2: Und es ist kurz nach 1 an diesem Dienstag. Und wie ihr wisst, sind wir hier bei Antenne Koblenz sehr an unserer Stadt und der Region interessiert und wollen immer für euch über die neuesten Entwicklungen informiert sein. Genau dafür haben wir unsere Bürgersprechstunden ins Leben gerufen. Und heute Morgen war Kultur- und Bildungsdezernent Ingo Schneider bei meiner Kollegin Ala Schenz bei den Wachermachern zu Gast. Und das ganze Interview, das hört ihr gleich nach 3 Hits am Stück. Denn jetzt starten wir erstmal wieder in den Antenne Koblenz Supermix und das mit Felix Jehn und seinem aktuellen Hit Siren. Und ich bin Lisa Tauchen. Hallo.
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1: Und heute zu Gast unser Kultur- und Bildungsdezernent Ingo Schneider. Guten Morgen, Herr Schneider.
2: Guten Morgen, Frau Schenz.
1: Schön, dass Sie da sind. Und es geht jetzt weiter mit den Kinder- und Jugendliteraturtagen. Im November stehen die in Koblenz nämlich wieder an. Für ein möglichst breites Programm ruft die Stadt zum Mitmachen auf. Was wird gesucht?
2: Also gesucht werden engagierte Akteure, Vereine, Einrichtungen, Künstler, Kreative. Eigentlich alle, die sich mit eigenen Ideen und Angeboten beteiligen möchten. Das kann in verschiedensten Arten sein. Wir machen natürlich klassische Lesungen, ganz klar, wenn es ums Thema Lesen geht. Aber Schreibwerkstätten können da drin angeboten werden. Theater- und Erzählworkshops, Comiczeichenkurse, Poetry Slams. Also eigentlich je mehr, desto besser. Und je mehr unterschiedliche Formate, desto besser.
1: Das klingt, als ob jeder mitmachen kann. Ist das so?
2: Im Grunde ist das so, genau. Wir freuen uns einfach nur, wenn Menschen die Idee mit aufgreifen wollen, wenn Menschen und Institutionen sich einbringen wollen. Das geht auch auf verschiedene Wege. Man kann natürlich selber was veranstalten wollen. Man kann auch erstmal einfach eine gute Idee bringen. Man muss ja nicht immer, wenn man eine gute Idee hat, sie auch automatisch selbst umsetzen. Wir suchen natürlich Kooperationspartner, die wir dafür brauchen, die uns unterstützen, die uns vielleicht auch finanziell unterstützen. Das Ganze kostet natürlich auch Geld. Aber es kann zum Beispiel auch einfach reichen, man hat einen guten Raum, weil jemand sagt, also hier könnte man gut was veranstalten und wir bringen dann vielleicht das Format in den Raum. Also da ist im Grunde der Fantasie keine Grenze gesetzt und wir freuen uns erstmal, wenn die Menschen Kontakt aufnehmen und sagen, wir würden gerne mitmachen.
1: Und wenn ich jetzt eine ganz tolle Idee habe und ich will mitmachen, wo melde ich mich und wie lange kann man sich denn überhaupt noch melden?
2: Ja, also die einfachsten Wege sind entweder eine Mail an kultur@stadt.koblenz.de, eigentlich einfach zu merken, oder ein Anruf. Wir haben ja immer die 129 als Einleitung in die Telefonnummer mit Koblenzer Vorwahl und dann die 1919. 129 1919, dort melden. Die Angebote, die jetzt noch reinkommen, die sammeln wir ein bis Ende August. Dann wird ausgewertet und dann stellen wir das Programm auf. Wer sich darüber insgesamt informieren will, nicht nur um was anzubieten, sondern um teilzunehmen, unter kultur.koblenz.de findet man rund um die Kinder- und Jugendliteraturtage, aber rund um die Kultur in Koblenz eigentlich alle Infos, die man so braucht.
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2: In Nassau, da messen wir aktuell 31 Grad, 32 Grad in Lahnstein und in Koblenz auf der Karthause, da messen wir auch 32 Grad. Bis zu 35 Grad können wir heute noch bekommen. Aktuell kommt die Sonne dann doch ein bisschen noch raus, aber zum Nachmittag soll auf jeden Fall ein Gewitter auf uns warten. Mit ganz viel Glück hoffen wir auf jeden Fall, damit dann doch ein bisschen Abkühlung ansteht. Morgen wird es aber ganz schnell wieder warm, 32 Grad maximal, bei einem Mix aus Sonne und Wolken mit ein bisschen Wind. Der Donnerstag sieht ähnlich aus, aber da bekommen wir nur bis zu 27 Grad.
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3: Mit Alla Schens, guten Tag. In der nächsten Woche beginnt in Rheinland-Pfalz das neue Schuljahr. Die Landesschülersprecherin Isabel Seltenreich aus Bad Ems kritisiert, dass viele Klassenzimmer nicht ausreichend vor Hitze geschützt seien. Sie fordert vom Bildungsministerium einheitliche Standards für alle Schulen. Dazu gehören unter anderem Wasserspender, Rollos oder Hitzeschutzfolien an den Fenstern. Außerdem spricht sie sich für kürzere Unterrichtsstunden aus, wenn die Temperaturen über 30 Grad liegen. Die Schüler hoffen, dass der Unterricht auch an heißen Tagen gut möglich bleibt. Die Westerwälder Literaturtage werden nach der Sommerpause am 15. August in Großmaitscheid fortgesetzt. Zu Gast ist die Bestseller-Autorin Katharina Fuchs, die aus ihrem Roman »Zwei Handvoll Leben« liest. Das Buch erzählt die Lebensgeschichte zweier Frauen, deren Schicksale eng mit den Ereignissen des 20. Jahrhunderts verbunden sind. Die Lesung beginnt um 19 Uhr im Wasserturm in der Kausener Straße. Für die Veranstaltung sind nach Angaben der Veranstalter nur noch wenige Eintrittskarten im Vorverkauf erhältlich. Im Gemeinschaftsgarten in Sinzig hat im Juli ein musikalisches Gartencafé im Rahmen der Veranstaltungsreihe Offene Gärten der A stattgefunden. Die Besucher erwarteten Live-Musik, Führungen durch den Garten und den Kräutergarten sowie ein Buffet mit selbstgemachten Speisen. Im Mittelpunkt standen Begegnung und gemeinsamer Austausch. Der 2024 gegründete Gemeinschaftsgarten wird von Ehrenamtlichen gepflegt und bietet Raum für Natur, Erholung und gemeinsame Projekte. Neue Mitstreiter sind nach Angaben der Stadt jederzeit willkommen.
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2: Und wir schauen zu euch auf die Straßen. Vorsicht auf der A3 Frankfurt Richtung Köln zwischen Dierdorf und Neuwied steht ein defektes Fahrzeug. Dann staut es sich auf der A48 Koblenz Richtung Dernbach zwischen Koblenz Nord und Berndorf Neuwied. 20 Minuten braucht ihr länger. Und auf der B49 zwischen Lei und Moselweiß habt ihr einen Zeitverlust von 10 Minuten und ich hoffe, ihr kommt gut an.
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2: Ein Caddy-Blitz in Güls am Mühlbach, Höhe des Friedhofs in Richtung Rübenach. Das ist eine 30er-Zone. Und aktuell diese Woche auch eine Umleitungsstrecke, also wird ein bisschen mehr los sein. Und wenn ihr sonst was seht, Staus, Blitzer oder auch andere Gefahren melden wollt, dann schreibt mir gerne WhatsApp hierher ins Studio oder klingelt einfach durch bei uns auf der Hotline. 0261 98 8 20 99 und ich wünsche euch eine gute Fahrt.
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1: Mit Lenz Göbels aus der Sportredaktion. Hallo, internationale Erfahrungen und jede Menge Medaillen für die Nachwuchsleichtathleten der LG Rhein-Wied. Bei den FIZEP Games in Budapest haben 7 junge Athleten aus Neuwied Deutschland vertreten und dabei insgesamt 9 Medaillen gesammelt. Für das Highlight sorgte Lina Schmidt. Die Sprinterin gewann über 100 Meter Hürden in 14,14 Sekunden die Goldmedaille. Auch über die anderen Sprintstrecken zeigte sie starke Leistungen. Über 200 Meter holte sie Silber in 25,83 Sekunden, über 100 Meter Bronze in 12,36 Sekunden. Damit gehört Schmidt zu den erfolgreichsten Teilnehmerinnen der dreitägigen Veranstaltung. Auch ihre Teamkollegen konnten international überzeugen. Lotta Meuter sicherte sich im Weitsprung mit 5,58 Metern die Silbermedaille. Emil Roos sprang im Hochsprung mit 1,88 Meter auf den 3. Platz. Für Noah Seibel gab es eine Silbermedaille mit der deutschen Sprintstaffel, die in 42,98 Sekunden Vize-Weltmeister wurde. Erfolgreich war auch Fine Schellinger im Wurfbereich. Die Rheinwiederin gewann Silber im Schwerwurf mit 37,68 Metern und holte zudem Bronze im Kugelstoßen mit einer Weite von 12,52 Metern. Darüber hinaus sammelten Sebastian Hähne und Finlay Stricker weitere internationale Erfahrungen. Hähne überzeugte unter anderem über 3000 Meter und belegte Rang 4. Stricker lief über 400 Meter Hürden auf Platz 5. Für die Nachwuchsathleten der LG Rhein-Wied waren die FIZEP Games in Budapest damit nicht nur sportlich ein Erfolg, sondern auch eine besondere Erfahrung auf internationaler Bühne. Soweit das Neueste vom Sport.
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1: Ob Sojatrink, Lupinenkaffee, Erbsenprotein im Veggie-Produkt oder die Ackerbohnen im Eintopf. Hülsenfrüchte begegnen uns im Alltag immer häufiger. Aber bevor sie im Supermarktregal oder auf dem Teller landen, müssen sie angebaut werden. Und für Landwirte haben Ackerbohnen, Körnererbsen, Süßlupine oder Sojabohnen dabei echte Vorteile. Hendrik Enderlein.
2: Wenn Benedikt Sprenker über Hülsenfrüchte spricht, dann spricht er nicht über einen Trend aus dem Supermarkt. Er spricht über seinen eigenen Landwirtschaftsbetrieb. Sprenker ist Agraringenieur und baut selbst Körnerleguminosen an und vermarktet diese. In seinem Fall Ackerbohnen und Sojabohnen. Für ihn zählen vor allem die praktischen Vorteile.
3: Es verändert sich die Planung, wenn man Hülsenfrüchte anbaut. Man schaut einfach genauer, welche Kultur kommt davor, welche eventuell dann danach. Die Hülsenfrucht ist ein Baustein in der Fruchtfolge für uns. Und wenn dieser Baustein gut sitzt, kann der ganze Betrieb davon profitieren.
2: Ein Grund dafür liegt unter der Erde. Hülsenfrüchte arbeiten mit Knöllchenbakterien an ihren Wurzeln zusammen. Diese Bakterien binden Stickstoff aus der Bodenluft. Das ist einer der wichtigsten Nährstoffe für Pflanzen.
3: Hülsenfrüchte bringen über die Knöllchenbakterien selbst Stickstoff ins System und düngen sich somit quasi selbst. Und wir merken den positiven Effekt dann in der Regel auch bei der Folgekultur. Denn nach der Ernte bleiben diese stickstoffhaltigen Ernte- und Wurzelreste auf dem Feld.
2: Neben dem Stickstoff bringen die Hülsenfrüchte auch einen großen Vorteil für die Beschaffenheit des Bodens. Für Landwirte ist das die Grundlage und Zukunft ihres Betriebes.
3: Die Wurzeln der Hülsenfrüchte lockern den Boden auf. Die Anzahl der Regenwürmer erhöht sich. Das sorgt für gesunde Böden. Und je nach Hülsenfrucht sind die Blüten der Pflanzen sehr gute Nahrungsquellen für Bienen und andere Insekten. Der Anbau hilft also, mehr Leben und mehr Vielfalt in den Acker zu bringen.
2: Der Beitrag entstand im Rahmen der Kampagne Die Vier von Hier, die mit Unterstützung der Europäischen Union durchgeführt wird.
1: Ackerbohne, Körnererbse, Süßlupine und Sojabohne. Die vier wichtigsten Körnerleguminosen aus Europa sind also nicht nur gute Eiweißlieferanten, sondern auch ein praktischer Baustein für nachhaltige Landwirtschaft. Mehr Infos gibt es auf www.die4vonhier.eu.
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2: In Hillscheid, da messen wir aktuell 32 Grad. 31 Grad in Bassenheim und in Koblenz-Lützel haben wir auch 32 Grad gemessen. Bis zu 34 Grad können wir noch bekommen. Am Nachmittag soll ein Gewitter anstehen, was hoffentlich für Abkühlung sorgt. Morgen wird es nämlich ganz schnell wieder warm. 32 Grad maximal. Wir starten mit Sonne in den Tag, dann wird es aber dann doch eher ein Mix aus Sonne und Wolken mit ein bisschen Wind. Der Donnerstag sieht dann ganz ähnlich aus, aber da bekommen wir nur bis zu 27 Grad.
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3: Ich bin Dirk Zeitler. Seit Aussetzung der Wehrpflicht 2011 gibt es faktisch auch keinen Zivildienst mehr. Nun trifft das Familienministerium Vorkehrungen für den Fall, dass sich die Lage ändert. Es bestätigte der Bild, dass zuletzt große Verbände und Organisationen befragt wurden, welche Kapazitäten sie für Wehrdienstverweigerer hätten.
4: Essen verteilen im Pflegeheim, Klinikpatienten vom Krankenbett zu ihren Untersuchungen bringen oder kleine Hausmeistertätigkeiten in der Schule. Wer früher den Wehrdienst aus Gewissensgründen verweigert hat, musste stattdessen Zivildienst machen. Sollte die Bundeswehr nicht genug freiwillige Rekruten finden, könnte es wieder eine Wehrpflicht geben. Und dann braucht es auch einen entsprechenden Ersatzdienst für die Verweigerer. Die Basis dafür will das Ministerium schon mal schaffen und nach dem Sommer die Pläne offiziell vorstellen. Fast alle befragten Verbände gaben demnach an, ja, bei uns gäbe es viele Möglichkeiten. Ursula Winkler, Nachrichtenredaktion.
3: Der Bundestagsinnenausschuss berät zur Stunde über den islamistisch motivierten Terroranschlag am Rande des Christopher Street Days in Berlin. Bundesinnenminister Dobrindt informierte die Abgeordneten in der Videoschalte über den Stand der Ermittlungen. Der Anschlag vom 25. Juli, bei dem eine Frau starb und mehrere Menschen verletzt wurden, wirft immer noch einige Fragen auf, unter anderem zum genauen Ablauf. In den USA und einigen europäischen Ländern kämpfen die Feuerwehren weiter gegen heftige Waldbrände. In Griechenland sind die Brandherde westlich von Athen weitestgehend unter Kontrolle. Im Osten der Niederlande hat sich das Feuer in einem Naturgebiet nahe der deutschen Grenze dagegen weiter ausgebreitet.
5: Rund 100 Hektar, das ist etwa ein Quadratkilometer, sind bisher verbrannt. Jetzt hat sich der Wind gelegt und das ist günstig, sagen die Behörden. Die Lage in dem Naturgebiet, gleich bei der Grenze zu Nordrhein-Westfalen, ist stabil. Hunderte Feuerwehrleute sind im Einsatz, Tag und Nacht, und auch Löschhubschrauber der Armee. Aus Amsterdam, Bettina Fisser.
3: Bahnreisen bleiben für Fahrgäste im Juli eine Geduldsprobe. Mit 52,6% war lediglich etwas mehr als die Hälfte der Fernzüge ohne größere Verzögerungen unterwegs. Das teilte die Bahn mit. Neben den Hitzetagen im Juni und Juli plagen den bundeseigenen Konzern und seine Fahrgäste weiterhin Probleme mit der Infrastruktur. Man verzeichne seit mehreren Monaten eine Zunahme von Anlagestörungen, so die Bahn.
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6: Mit Alla Schenz, guten Tag. In Ober- und Niedermendig gibt es jetzt 2 Mitfahrbänke. Sie sollen das Mobilitätsangebot in der Stadt ergänzen. Wer auf einer der Bänke Platz nimmt, signalisiert vorbeifahrenden Autofahrern, dass er mitgenommen werden möchte. Die Bänke stehen an der Teichwiese in Obermendig sowie in der Bahnstraße in Niedermendig. Die Stadt sieht das Angebot als Ergänzung zum öffentlichen Nahverkehr. Vor allem für Fahrten, die nicht auf den Linien des Rundverkehrs liegen, soll es eine zusätzliche Möglichkeit bieten. Stadtbürgermeister Achim Grün hofft, dass die Mitfahrbänke vor allem von Menschen genutzt werden, die sich bereits kennen.
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7: Um 14.02 Uhr schauen wir zu euch auf die Straßen und es staut sich auf der A48 Koblenz Richtung Dernbach zwischen Koblenz Nord und Bendorf-Neuwied. Hier braucht ihr 17 Minuten länger. Auf der B9 Koblenz Richtung Bonn zwischen Mülheim-Kärlich und Neuwied, da braucht ihr 10 Minuten länger. 5 Minuten Zeitverlust habt ihr auf der B42 in Bonn Richtung Koblenz zwischen dem Industriegebiet Rodenbach und Neuwied-Mitte und auf der B256 Neuwied Richtung Waldbröl zwischen Straßenhaus und Neuwied braucht ihr 6 Minuten länger und ich hoffe, ihr kommt gut an.
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7: Ein Caddy blitzt aktuell in Göß und zwar am Mühlbach Höhe des Friedhofs in Richtung Rübenach hier in der 30er-Zone. Und diese Woche ist das eine Umleitungsstrecke, also wird etwas mehr los sein dort auf der Strecke. Und dann noch in Neuwied auf der Rasselsteiner Straße in Richtung Niederbieber. Da ist 50 erlaubt. Und wenn ihr sonst was seht, Staus, Blitzer oder auch andere Gefahren melden wollt, dann schreibt mir doch gerne WhatsApp hierher ins Studio oder klingelt kurz durch bei uns auf der Hotline 0261 98 8 20 99. Und ich wünsche euch eine gute Fahrt.
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7: Es ist aktuell Dienstag, um ganz genau zu sein, der 4. August um kurz nach 14 Uhr. Und da habe ich zum Nachmittag doch direkt einen Veranstaltungstipp für euch, denn es ist nicht mehr lang. 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August erwartet euch das Festival-Highlight des Sommers auf der Ehrenburg in Brodenbach. 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Und um uns auf diese Party so richtig einzustimmen, hat der Supermix natürlich immer was dabei. Und diesmal ist es Bebe Rexha mit New Religion. Und ich bin Lisa Tauchen und hoffe sehr, wir sehen uns bald auf der Ehrenburg.
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2: Ihr seht ihn manchmal über die Stadt fliegen. Den Rettungshelikopter Christoph 23. Aber woher stammt eigentlich sein Name? Der gelbe ADAC-Hubschrauber mit schwarzer Aufschrift ist, wenn er nicht zur Rettung unterwegs ist, am Bundeswehrzentralkrankenhaus in Metternich zu Hause. Als die Luftrettung begonnen hat, wurde sie ausschließlich von der Bundeswehr durchgeführt, die den Urahn des heutigen Christoph 1973 in Betrieb genommen hatte. Damals lief der Helikopter noch unter dem Namen SAR 73, hatte aber schon die zivile Kennung Christoph 23. Seit dem Frühjahr 1999 fliegt der gelbe Himmelsretter aber nur noch unter Christoph 23. Heute werden Maschine und Pilot vom ADAC gestellt und das medizinische Personal vom Bundeswehrzentralkrankenhaus. Es wird also Hand in Hand gearbeitet. Christoph 23 ist einer von über 50 Rettungshelis vom ADAC, mit denen pro Jahr über 54.000 Einsätze absolviert werden. In schwer zugänglichen Gebieten ist der Rettungsheli das wichtigste Rettungsmittel, bei dem jede Minute zählt. Das Einsatzgebiet von Christoph 23 erstreckt sich von Koblenz aus in einem maximal 70 Kilometer großen Radius, welcher dann in maximal 21 Minuten Flugzeit erreicht werden kann. Dieser Radius erstreckt sich dann bis nach Siegen, Gerolstein, Bad Kreuznach und Wetzlar. Die gelben Engel sind also, wenn man sie sieht, immer dahin auf dem Weg, wo sie gerade dringend gebraucht werden. Und weil Christoph 23 der Funkrufname des ersten Rettungshubschraubers des nördlichen Rheinland-Pfalz ist, heißt der Heli bis heute Christoph 23.
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2: In Dieblech, da messen wir aktuell 32 Grad, 31 Grad in Bad Ems und in Koblenz-Lai haben wir auch 32 Grad gemessen. Es ist richtig warm draußen, aber vielleicht kommt es dann doch auch bald heute Nachmittag zu einem Sommergewitter. Wir hoffen es auf jeden Fall. Dann wartet nämlich ein bisschen Abkühlung auf uns. Morgen ist das dann aber gleich wieder vorbei, denn wir bekommen bis zu 32 Grad. Wir starten sonnig in den Tag, dann kommt etwas Wind und auch ein paar Wolken. Auch der Donnerstag wird ein Mix aus Sonne und Wolken bei maximal 27 Grad.
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3: Mit Alla Schenz, guten Tag. In Ober- und Niedermendig gibt es jetzt 2 Mitfahrbänke. Sie sollen das Mobilitätsangebot in der Stadt ergänzen. Wer auf einer der Bänke Platz nimmt, signalisiert vorbeifahrenden Autofahrern, dass er mitgenommen werden möchte. Die Bänke stehen an der Teichwiese in Obermendig sowie in der Bahnstraße in Niedermendig. Die Stadt sieht das Angebot als Ergänzung zum öffentlichen Nahverkehr. Vor allem für Fahrten, die nicht auf den Linien des Rundverkehrs liegen, soll es eine zusätzliche Möglichkeit bieten. Stadtbürgermeister Achim Grün hofft, dass die Mitfahrbänke vor allem von Menschen genutzt werden, die sich bereits kennen. Der Seniorenbeirat der Stadt Main bietet am 20. August wieder eine Telefonsprechstunde an. Zwischen 9.30 Uhr und 11 Uhr beantwortet der Vorsitzende Hans-Peter Sievert Fragen zu aktuellen Thema mit Bezug zur Stadt Main. Bürger können ihn in dieser Zeit telefonisch erreichen oder ihre Anliegen auch per E-Mail mitteilen. Die Sprechstunde findet im Vorfeld der nächsten Sitzung des Seniorenbeirats Ende August statt. Das Angebot richtet sich an alle Interessierten, die Fragen oder Anregungen an den Beirat haben. In der Landesmusikakademie in Neuwied-Engers beginnen am 15. August wieder die Musiktage am Rhein. Rund 60 junge Musiker aus aller Welt kommen zu den Kammer-Music-Camps zusammen und bereiten sich mit international erfahrenen Dozenten auf gemeinsame Konzerte vor. Bis zum 27. August finden Auftritte unter anderem in Engers, Koblenz, Neuwied, Andernach und Bendorf statt. Das Programm umfasst tägliche Abendkonzerte sowie Mittagskonzerte im Schloss Engers. Der Eintritt zu allen Veranstaltungen ist frei.
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2: Und damit schauen wir zu euch auf die Straßen. Es staut sich auf der A48 Koblenz Richtung Dernbach zwischen Koblenz Nord und Bendorf Neuwied. 17 Minuten braucht ihr länger. Auf der B9 Koblenz Richtung Bonn zwischen Mülheim-Kärlich und Neuwied habt ihr einen Zeitverlust von 10 Minuten. Auf der B42 Bonn Richtung Koblenz zwischen dem Industriegebiet Rodenbach und Neuwied Mitte. Da braucht ihr 5 Minuten länger. Und auf der B256 Neuwied Richtung Wald Brühl zwischen Straßenhaus und Neuwied habt ihr einen Zeitverlust von 6 Minuten und ich hoffe, ihr kommt gut an.
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2: Ein Caddy blitzt in Güls am Mühlbach, Höhe vom Friedhof in Richtung Rübenach, hier in der 30er-Zone. Und in Neuwied auf der Rasselsteiner Straße in Richtung Niederbieber steht auch ein Blitzer. Bei 50 wird da geblitzt. Und wenn ihr sonst was seht, Staus, Blitzer oder auch andere Gefahren melden wollt, schreibt mir auf jeden Fall eine WhatsApp oder klingelt kurz durch bei uns auf der Hotline. 0261 988 2099 und so machen wir gemeinsam unsere Straßen sicherer. Dankeschön.
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1: Mit Lenz Göbels aus der Sportredaktion. Hallo! Ein gelungener Start in die neue Saison der Oberliga Rheinland-Pfalz sah für die TuS Koblenz. Die Schengel gewannen ihr Auftaktspiel bei der U21 der SV Elversberg, verdient mit 2:0 und sichern sich damit die ersten 3 Punkte der neuen Spielzeit. In der Anfangsphase tat sich die Mannschaft von Trainer Michael Stahl zunächst noch schwer und leistete sich einige Ballverluste im Spielaufbau. Mit zunehmender Spieldauer übernahm die TuS aber immer mehr die Kontrolle und erspielte sich durch Lukas Tuscherer und Dennis Wrich die ersten guten Torchancen. Nach 22 Minuten wurde der Aufwand belohnt. Ein Eigentor der Gastgeber brachte die Schengel in Führung. Und auch nach der Pause blieb die TuS das bessere Team. Nur wenige Minuten nach Wiederanpfiff erhörte Nick Alsbach nach einem sehenswerten Spielzug auf 2:0. Zwar hatte Elversberg anschließend die Möglichkeit zum Anschlusstreffer, doch Kapitän Daniel von der Bracke rettete in höchster Not auf der Torlinie. In der Schlussphase erspielte sich die TuS weitere gute Möglichkeiten und hätte das Ergebnis noch deutlicher gestalten können. Am Ende stand jedoch ein hochverdienter Auswärtssieg und ein gelungener Start in die neue Saison. Bereits am kommenden Freitag bestreiten die Schengel ihr erstes Heimspiel auf dem Oberwert. Dann ist der SV Auersmacher zu Gast im Stadion. Der FC Kosmos Koblenz unterlag derweil dem TuS Mechtersheim mit 1:2. Der FC Emmelshausen-Karbach feierte derweil einen 3:1-Erfolg gegen die Eisbachtaler Sportfreunde. Und Rot-Weiß Koblenz verlor zu Hause auf dem Oberwert mit 1:4 gegen Worms. Der FV Engers setzte sich mit 4:2 gegen den FV Dielen durch und für den Aufsteiger Ahrweiler BC gab es dagegen zum Saisonauftakt eine 0:3 Niederlage gegen den TSV Schott Mainz. Der erste Spieltag endet also mit dem FV Engers auf dem 4. Tabellenplatz, dicht gefolgt von Emmelshausen-Karblach auf Platz 5 und der TuS Koblenz auf Platz 6. Der FC Kosmos landet derweil auf Platz 12, die Eisbachtaler Sportfreunde auf Platz 14, Rot-Weiß Koblenz auf Platz 16 und der Ahrweiler BC auf Platz 17. Soweit das Neueste vom Sport.
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0: Akt 2 der Antenne Koblenz Thermetour und der nächste Halt ist in der Therme und Badewelt Sinsheim. Antenne Koblenz Reporterin Josie ist vor Ort und wie ich gesehen habe, hast du heute schon eine Menge Wasser geschluckt.
1: Ey, gemein. Ja, ey, dich hätte ich auch gern mal auf dem Surfboard gesehen. Aber okay, recht hast du. Heute hieß es ab auf die Welle. Es laufen nämlich jetzt im Sommer die Surf Days und ich durfte auf einer künstlichen Welle reiten, beziehungsweise ja, auch oft hinfallen. Aber irgendwann lief es dann gar nicht mehr so schlecht. Es ist machbar, auch für Kinder. Vielleicht machen die das sogar besser als ich.
0: Und dieser Wellensimulator ist da in Sinsheim ja auch sozusagen artgerecht am Strand aufgebaut, habe ich gesehen.
1: Ja, absoluter Urlaubsvibe. Da ist ein echt schöner Strand mit weißem Sand, Palmen natürlich mit dabei, Hängematten, Liegestühle ohne Ende und so überdachte Liegeoasen mit so Strohdächern und Schirmen, wie man es aus den Traumurlaubskatalogen kennt. Also schön Cocktail holen, aufs Wasser gucken, Füße im Sand, chillige Beats laufen da auch. Und hey, wenn ich surfen mag, hier spielt einfach Bingo. Ja? Ich habe es mir irgendwann am Pool gemütlich gemacht, Beine ins Wasser und mit einer lustigen Runde Bingo die Zeit vertrieben.
0: Also gibt's noch mehr Programm?
1: Und wie? Familien wird jetzt während des Sommers nämlich richtig abwechslungsreiches Programm geboten. Kids können sich da zusammenfinden und Völkerball auf dem Actionplatz spielen, Yoga kann man da machen und vieles, vieles mehr. Und das war jetzt nur das, was im Paradise Beach Bereich angeboten wird. Ne? Wir haben natürlich noch einen riesigen Innenraum.
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1: In Andernach messen wir derzeit 33 Grad. 33 Grad sind es auch in Pleit und in der Koblenz. Immendorf, da messen wir ebenfalls 33 Grad. Ein bisschen wärmer wird es heute noch. Wir erwarten Höchstwerte von 34 Grad. Das Ganze noch im Verlauf des Nachmittags. Doch dann kommt es richtig abwechslungsreich. Um 18 Uhr, da soll es vielleicht gewittern. Und um 20 Uhr, da kommen dann noch einzelne Regenschauer über die Antenne Koblenz-Region. Und das dann bis 22 Uhr am Abend. Die Nacht bleibt dann wiederum trocken und der morgige Mittwoch, der ebenfalls, der bringt dann 32 Grad in der Spitze mit sich, einen sonnigen Vormittag, und am Nachmittag ziehen dann einzelne Wolken auf, die uns bis in die Nacht begleiten, das Ganze sogar bei einem leichten Wind. Der Donnerstag verspricht noch ein bisschen mehr Abkühlung, 27 Grad in der Spitze, das Ganze auch hier bei einem leichten Mix aus Sonne und Wolken mit einem Wind ab Nachmittag, und der Abend, der ist dann auch ja recht angenehm mit Tiefstwerten von 18 Grad.
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2: Ich bin Dirk Zeitler. Die Spritpreise schwanken regional deutlich, das ist auch dem Bundeskartellamt nicht entgangen. Die Wettbewerbshüter haben im Ring um die Preisdaten der Raffinerien nun einen Zwischenerfolg erzielt. Die Behörde hat gegen alle Betreiber Verfahren eröffnet, um zu prüfen, ob die verlangten Preise gerechtfertigt sind.
3: Wie kommt es, dass die Spritpreise so stark gestiegen sind? Liegt es nur am Iran-Krieg oder nutzen die Konzerne den Moment, um die eigenen Kassen zu füllen? Wie viel zahlen sie genau für das Rohöl, die Verarbeitung und den Transport? Und wie groß ist letztlich ihre Gewinnspanne? Das will das Kartellamt wissen. Einige Antworten sind bereits eingetroffen, aber zwei Unternehmen zogen sogar vor Gericht, um die Auskunft zu stoppen. Laut Kartellamt ohne Erfolg. Die Behörde kann die Preise allerdings nicht direkt senken. Sie kann nur eingreifen, wenn ein marktmächtiges Unternehmen seine Stellung nachweislich ausgenutzt und Preise missbräuchlich überhöht hat. Ursula Winkler, Nachrichtenredaktion.
2: Unionsfraktionschef Frei hält es für richtig, dass das Bundesfamilienministerium Vorkehrungen für die mögliche Einführung eines neuen Zivildienstes trifft. Die Bundesregierung bereite sich auf Eventualitäten vor, sagte er im Frühstart von RTL-NTV. Für den Fall, dass es zu einer Wiedereinführung einer Wehrpflicht käme, müsse es auch einen entsprechenden Ersatzdienst geben. In den USA und einigen europäischen Ländern kämpfen die Feuerwehren weiter gegen heftige Waldbrände. In Griechenland sind die Brandherde westlich von Athen inzwischen weitgehend unter Kontrolle.
4: Die Erleichterung ist groß, auch wenn die Gefahr längst noch nicht gebannt ist. Quasi über Nacht hat die Feuerwehr diese riesige Fläche unter Kontrolle gebracht, die zuvor Dörfer und Ortschaften gefährdete. Warum das so plötzlich möglich war? Weil endlich der starke Wind aufgehört hat, der am Wochenende die Flammen so rasend schnell ausgebreitet hat und sogar den Einsatz von Löschflugzeugen und Hubschraubern verhinderte. Jetzt geht es darum, die Glutnester, die es immer noch gibt, mit Wasser zu durchtränken. Dann ist diese Katastrophe hoffentlich endlich vorbei. Aus Athen, Alexia Angelopoulou.
2: Bahnreisen bleibt für Fahrgäste im Juli eine Geduldsprobe. Lediglich etwas mehr als die Hälfte der Fernzüge war in dem Monat ohne größere Verspätungen unterwegs, teilte die Bahn mit. Neben den Hitzetagen im Juni und Juli plagen den bundeseigenen Konzern und seine Fahrgäste weiterhin Probleme mit der Infrastruktur, beispielsweise Signalstörungen.
0: Und jetzt noch mehr Informationen aus unserer Region.
5: Mit Lisa Tauchen, guten Tag. Auf der L52 zwischen Polch und Kerben hat sich ein schwerer Verkehrsunfall ereignet. Dabei stießen am Freitagnachmittag ein Motorrad und ein Traktor zusammen. Nach ersten Erkenntnissen übersah der Traktorfahrer beim Abbiegen den entgegenkommenden Motorradfahrer. Durch den Zusammenstoß wurde der Motorradfahrer schwer verletzt und anschließend in ein umliegendes Krankenhaus gebracht. Die Strecke war nach dem Unfall zeitweise beeinträchtigt. Die Polizei hat die Ermittlungen zum genauen Unfallhergang aufgenommen und prüft die weiteren Umstände des Zusammenstoßes. Außerdem in den Regionalnachrichten um halb: Die Kanalbauarbeiten an der Diesterwegstraße in der Goldgrube sind abgeschlossen. Und an der Grundschule Pfarrer Bechtel in Mendig beginnt mit dem neuen Schuljahr erstmals der Betrieb als Ganztagesschule.
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1: Die Uhr sagt 15.03 Uhr und wir blicken auf die A3 Köln Richtung Frankfurt. Denn zwischen Dierdorf und Ransbach-Baumbach-Mogendorf, da steht ein defektes Fahrzeug. Ein weiteres Exemplar steht derzeit auf der A48 Koblenz Richtung Dreieck Vulkaneifel im Bereich des Kreuz Koblenz. Und auch auf der A61 ist Vorsicht geboten. Koblenz Richtung Ludwigshafen, zwischen Koblenz Metternich und Koblenz Dieblich, da steht ebenfalls ein defektes Fahrzeug. Langsam geht es derweil auf der A48 Dreieck Vulkaneifel Richtung Dernbach voran. Zwischen dem Kreuz Koblenz und Bendorf-Neuwied. Da staut es sich 3 Kilometer zurück. Ihr braucht 25 Minuten länger. Auf der B42 zwischen Ober und Fallandar solltet ihr 10 Minuten mehr einplanen. Und auf der B49 hier in Koblenz braucht ihr zwischen dem Peter-Altmaier-Ufer und dem Schlachthof 5 Minuten länger. Und auf der B256 Neuwied Richtung Waldbröl braucht ihr zwischen Straßenhaus und Neuwied bei erneut 10 Minuten mehr. Ansonsten sind die Straßen frei. Kommt gut an.
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1: Ein Caddy blitzt in Koblenz-Gülz am Mühlbach auf Höhe des Friedhofs. Das Ganze in Richtung Rübenach. Hier sind 30 erlaubt. Und da ist diese Woche ordentlich was los aufgrund der Umleitungsstrecke. In Neuwied steht ein Blitzer ebenfalls auf der B42 am Parkplatz des Eishauses. Hier ganz das Ganze stadteinwärts bei 50. Und solltet ihr sonst noch was gesehen haben, seine Staus, Blitzer oder jegliche andere Gefahren, dann meldet's doch gerne über die Antenne Koblenz Hotline. Alle Infos entweder per WhatsApp oder Anruf gehen an die 0261 98 8 20 99, denn nur so machen wir gemeinsam unsere Straßen sicherer. Vielen Dank.
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1: Und da begrüße ich euch an diesem wunderbaren Dienstag. Meine Wenigkeit und der Supermix haben einander schon gefunden. Aber wenn ihr Singles kennenlernen wollt, ganz ohne Wischen, Likes oder endlose Chats, dann ist die Match Night in Koblenz was für euch. Hier stehen persönliche Begegnungen und direkte Gespräche ganz oben auf der Agenda. Wann ihr wo sein müsst, um euren Partner fürs Leben vielleicht zu finden, das erfahrt ihr gleich nach 3 Hits am Stück. Und die kommen von Jay Gals Band, Miles Smith und ihr sitzt direkt von Chris The 70 mit Good Old Days. Mein Name ist Lenz Göbels und dranbleiben lohnt sich.
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0: Antenne Koblenz, der Supermix an diesem Dienstag um 15.14 Uhr und da sprechen wir über eine Sache. Denn Online Vision war gestern in Koblenz, da wird's wieder ganz persönlich geflirtet. Bei der Match Night am 19. August, da treffen sich Singles, die auf echte Begegnungen statt auf Chatnachrichten setzen. Meine Kollegin Ala Schenz hat mit Veranstalterin Jontina Daumiller gesprochen und wollte wissen, was die Teilnehmer bei diesem besonderen Dating-Event alles erwartet.
1: Das hat man so paar Mal, habe ich das auch im Internet gesehen und da habe ich auch die Idee herbekommen, das nach Koblenz zu bringen. Es ist eine PowerPoint-Dating-Veranstaltung. Es ist ein Abendformat, da werden 8 Singles auf der Bühne von deren besten Freunden vorgestellt. Mit Fotos, mit den witzigsten Momenten des Lebens, mit Green Flags natürlich und vielleicht, wer weiß, auch die Red Flags werden noch preisgegeben.
2: Es klingt auf jeden Fall nach einer anderen Art von Dating und das Besondere daran ist natürlich, dass die Freunde ihre Singles vorstellen.
1: Genau.
2: Was ist das Konzept dahinter? Warum sollen die Freunde vorstellen?
1: Na, wer kennt denn einen am besten? Und welche Momente, wenn man durch dick und dünn schon durchgegangen ist, dann ist es doch perfekt, um zu wissen, was hat mein bester Freund, meine beste Freundin verdient, und zwar nur das Beste. Und wie kann ich das halt auch dann präsentieren?
2: Für wen ist das genau geeignet? Wer darf vorbeikommen?
1: Vorbeikommen kann jeder. Jeder, der einen witzigen, einen schönen Abend haben möchte. Natürlich die Singles, die halt Ausschau halten und einen netten Abend verbringen möchten.
2: Wie sind dort die Regeln auf der Bühne?
1: Man hat 5 Minuten Zeit, um die Freundin, den Freund vorzustellen. Danach kann man auch aus dem Publikum Fragen bekommen. Und nach den ersten 4 haben wir eine Pause, sodass wir ein bisschen in den Austausch gehen können. Und dann kommen die nächsten 4 und dann kann man den Abend auch ausklingen lassen mit einem Bierchen, mit einem Wein, was auch immer man möchte.
0: Wer neue Leute kennenlernen möchte oder jemanden kennt, der schon ein Weilchen auf der Suche ist, sollte die Match Night am 19. August nicht verpassen. Wir wünschen allen Teilnehmern einen spannenden Abend mit guten Gesprächen und vielleicht den Beginn einer ganz besonderen Verbindung, wie mit mir und dem Supermix. Und hier macht genau der jetzt weiter mit Isaac und seinem Song We Had It All an diesem Dienstag.
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1: 32 Grad messen wir derzeit in Bad Ems, 33 Grad sind es schon in Polch und in Koblenz auf der Kartause, da sind es ebenfalls 33 Grad. Das Ganze bei einem Mix aus Sonne und Wolken über der Antenne Koblenz Region und so sehen auch die kommenden Stunden aus. Das für 18 Uhr gemeldete kleine Gewitter, das hat sich schon von dannen gezogen und überfliegt uns dann doch nicht. Erst um 20 Uhr rechnen wir also mit den ersten Gewitterströmen, die uns dann bis 22 Uhr ein bisschen Regen verschenken könnten. Sagen wir es mal so, das kann ja auch noch vorbeiziehen. Und auch danach bleibt es voraussichtlich dann aber trocken. Die Nacht bringt dann Tiefstwerte von lediglich 20 Grad. Lüften ist also hier keine wirkliche Option. Der morgige Mittwoch wird dagegen dann wieder ein bisschen heiß. 32 Grad in der Spitze, ein sonniger Vormittag. Und am Nachmittag ziehen dann erste Wolken auf, die uns bis in den Abend einen Mix aus Sonne und Wolken bei einem leichten Wind verschaffen. Der Donnerstag kühlt dann erstmals ab auf 27 Grad und bringt auch hier einen Mix aus Sonne und Wolken bei einem Mix aus bei einem leichten Wind am Nachmittag und am Abend.
0: Es ist 3:30. 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
2: Im Studio Lisa Tauchen, guten Tag. Auf der L52 zwischen Polch und Kerben hat sich ein schwerer Verkehrsunfall ereignet. Dabei stießen am Freitagnachmittag ein Motorrad und ein Traktor zusammen. Nach ersten Erkenntnissen übersah der Traktorfahrer beim Abbiegen den entgegenkommenden Motorradfahrer. Durch den Zusammenstoß wurde der Motorradfahrer schwer verletzt und anschließend in ein umliegendes Krankenhaus gebracht. Die Strecke war nach dem Unfall zeitweise beeinträchtigt. Die Polizei hat die Ermittlungen zum genauen Unfallhergang aufgenommen und prüft die weiteren Umstände des Zusammenstoßes. Gute Nachrichten für die Autofahrer in der Koblenzer Goldgrube. Die Kanalbauarbeiten in der Diesterwegstraße sind abgeschlossen. Und zwar 2 Wochen früher als geplant. Seit Mitte April hat die Stadtentwässerung dort einen neuen Kanal verlegt sowie Hausanschlüsse und Versorgungsleitungen erneuert. Nach dem Einbau der letzten Asphaltschicht muss der Belag wegen der hohen Temperatur jetzt noch vollständig auskühlen. Wenn alles wie geplant läuft, ist die Diesterwegstraße bald wieder ohne Einschränkungen befahrbar. Die Stadt bedankt sich bei den Anwohnern für die Geduld während der Bauarbeiten. An der Grundschule Pfarrer Bechtel in Mendig beginnt im neuen Schuljahr erstmals der Betrieb als Ganztagesschule. Rund 80 Erstklässler nutzen das neue Angebot, das auf dem schrittweise eingeführten Rechtsanspruch auf Ganztagesbetreuung basiert. Der Tagesbetrieb startet am 17. August und umfasst neben einer betreuten Lernzeit auch Spiel- und Freizeitangebote am Nachmittag. In der ersten Schulwoche werden zunächst die organisatorischen Vorbereitungen abgeschlossen und neue Lehr- sowie Honorarkräfte eingearbeitet. Nach Angaben der Verbandsgemeinde sollen Familien damit künftig noch besser bei der Vereinbarkeit von Beruf und Kinderbetreuung unterstützt werden. Das Land und der Landkreis Mayen-Koblenz fördern das Vorhaben mit insgesamt mehr als 3,2 Millionen Euro. In Braubach wird im August eine besondere Kunstaktion am Rhein zu sehen sein. Am kommenden Wochenende gasiert die Blaue Friedensherde in den Rheinanlagen der Stadt. Die Installation mit leuchtend blauen Schafen steht für Frieden, Toleranz und Vielfalt. Vorgestellt wurde das Projekt jetzt im Rathaussaal von Braubach vor zahlreichen Gästen. Die Künstlerin Bertha Maria Retz gab dabei Einblicke in die Entstehung ihrer Arbeit. Die Friedensherde war bereits in vielen Städten weltweit zu sehen, unter anderem in Europa und den USA. Auch in Braubach können Bürger Partnerschaften für einzelne Figuren übernehmen. Mit der Aktion setzt die Stadt am Mittelrhein ein sichtbares Zeichen für Gemeinschaft und friedliches Miteinander.
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1: Hallo liebe Autofahrer, wir haben 15.33 Uhr und schauen auf die A3 Köln Richtung Frankfurt, denn zwischen Dierdorf und Ransbach-Baumbach-Mogendorf, da steht ein defektes Fahrzeug. Ein Blick auf die A61 zeigt gleich 2, zum einen Koblenz Richtung Ludwigshafen, zwischen Koblenz-Metternich und Dieblich und einmal zwischen Dieblich und Waldesch. Stau herrscht derzeit auf der B9 stadteinwärts hier nach Koblenz über die Europabrücke, da braucht ihr 5 Minuten länger. Auf der B42 zwischen Urbau und Fallendar solltet ihr 10 Minuten mehr einplanen. Und hier auf der B49 Koblenz zwischen dem Peter-Altmaier-Ufer und dem Schlachthof braucht ihr 5 Minuten mehr. Und auf der B256 Neuwied Richtung Waldbröl braucht ihr zwischen Straßenhaus und Neuwied derzeit 10 Minuten extra. Ansonsten sind die Straßen frei, kommt gut an.
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1: Es blitzt in Koblenz-Gülz am Mühlbacher Höhe des Friedhofs Richtung Rübenach. Das Ganze bei 30. In Koblenz-Metternich, da steht ein Blitzer auf dem Bubenheimer Weg, Höhe des Friedhofs, und blitzt in Richtung Bubenheim. Das Ganze eben bei 50. Und in Neuwied, da blitzt es auf der B42 am Parkplatz des Eishauses. Das Ganze stadteinwärts auch bei 50. Und solltet ihr sonst noch was gesehen haben, dann meldet's doch gerne über die Antenne Koblenz Hotline. Alle Infos rund um Staus, Blitzer oder jegliche weitere Gefahren entweder per Anruf oder WhatsApp an die 0261 988 2099. Denn nur so machen wir gemeinsam unsere Straßen sicherer. Vielen Dank!
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1: Antenne Koblenz hier, der Supermix. Wir sind hier im Tierheim Neuwied und sprechen heute mit
2: Sabrina Steger.
1: Welches Tier haben wir denn hier vor uns?
2: Ich habe euch den kleinen Charlie mitgebracht, ein etwas kniehoher Mischling, geboren 2019.
1: Können Sie Charlie einmal beschreiben?
2: Ja, Charlie ist so ein kleiner Poser, würde ich sagen. Also er riskiert gerne eine große Klappe, so ein bisschen Terrier-Mix, aber das überdeckt eigentlich nur seine Unsicherheit. Sobald er jemanden hat, auf den er sich verlassen kann, sortiert er sich von selbst in die zweite Reihe.
1: Für wen ist Charlie besonders geeignet? Welche Menschen braucht Charlie?
2: Charlie braucht auf jeden Fall Menschen, die einen Plan haben, die ihm Sicherheit geben, an denen er sich orientieren kann, und er würde sich über ein ruhigeres Zuhause freuen, trotzdem aktiv.
1: Was für Eigenschaften hat Charlie?
2: Charlie ist lernbegierig, leichtführig, aber auch schnell aus der Ruhe zu bringen und ist einfach ein sehr lustiger Kerl.
1: Wenn sich ein Hörer nun für Charlie interessiert, wie kann man sich melden?
2: Gerne per Telefon, Messenger oder per Mail.
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1: 34 Grad messen wir derzeit in Bassenheim. 33 Grad sind es noch in Ransbach, Baumbach und in Koblenz-Kesselheim. Da sind es ebenfalls schon 34 Grad. Wir erwarten heute noch keine weiteren Höchstwerte. Wir haben es damit geschafft. Heißer wird es heute nicht. Wir erwarten jedoch einen Mix aus Sonne und Wolken bis in den Abend hinein. Erst um 20 Uhr heißt es. Dann aufpassen, denn dann ziehen Gewitter auf, die uns bis 22 Uhr vielleicht ein klein bisschen Regen gönnen. Und auch der Nacht, die bleibt dann aber trocken. Wir erwarten morgen Höchstwerte von 32 Grad und die Nacht zum Mittwoch, die bringt leider nur Tiefstwerte von 20 Grad. Also solltet ihr lüften können, dann macht's doch einfach mal, denn am Mittwoch bringt es dann der Vormittag schon richtig viel Sonne und Hitze mit sich. Am Nachmittag ziehen dann ein paar Wolken auf, die auch leichten Wind mit sich ziehen. Und der Donnerstag, der macht es fast gleich, wird jedoch mit 27 Grad deutlich kühler. Hier erwarten wir einen Mix aus Sonne und Wolken über den kompletten Tag und bereits am Vormittag ziehen die Wolken auf. Und auch hier ist ein Wind am Nachmittag und am Abend mit in der Partie und bringt bei 11 Sonnenstunden ein bisschen immerhin an Abkühlung mit sich.
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2: Ich bin Dirk Zettler. Die EU-Staaten wollen nach ihrem Streit über die Migrationskrise in Ceuta künftig geschlossener auftreten. Außerdem wollen sie durch Frühwarnsysteme besser vorbereitet sein. Das teilten die Mitgliedsländer nach einer Videokonferenz der Innenminister mit. In der vergangenen Woche hatten zehntausende Menschen von Marokko aus Ceuta erreicht. Die meisten sind inzwischen nach Marokko zurückgekehrt.
3: Die Innenminister bemühten sich um Einigkeit und Schadensbegrenzung. Nach dem Streit um Spaniens Migrationspolitik und den Ansturm auf Ceuta würdigten die Minister jetzt die raschen und wirksamen Maßnahmen der spanischen Behörden. Künftig wolle man die Kommunikation stärken und man wolle böswilligen externen Akteuren und deren Falschmeldungen besser entgegentreten. Aus Brüssel, Dieter Ebeling.
2: Die Spritpreise schwanken regional deutlich, das ist auch dem Bundeskartellamt nicht entgangen. Die Wettbewerbshüter haben im Ring um die Preisdaten der Raffinerien nun einen Zwischenerfolg erzielt. Die Behörde hat gegen alle Betreiber Verfahren eröffnet, um zu prüfen, ob die verlangten Preise gerechtfertigt sind.
4: Wie kommt es, dass die Spritpreise so stark gestiegen sind? Liegt es nur am Iran-Krieg oder nutzen die Konzerne den Moment, um die eigenen Kassen zu füllen? Wie viel zahlen sie genau für das Rohöl, die Verarbeitung und den Transport? Und wie groß ist letztlich ihre Gewinnspanne? Das will das Kartellamt wissen. Einige Antworten sind bereits eingetroffen, aber zwei Unternehmen zogen sogar vor Gericht, um die Auskunft zu stoppen. Laut Kartellamt ohne Erfolg. Die Behörde kann die Preise allerdings nicht direkt senken. Sie kann nur eingreifen, wenn ein marktmächtiges Unternehmen seine Stellung nachweislich ausgenutzt und Preise missbräuchlich überhöht hat. Ursula Winkler, Nachrichtenredaktion.
2: Bei den großen Bränden in Griechenland zeichnet sich leichte Entspannung ab. Die griechische Feuerwehr hat die Brandherde westlich von Athen weitgehend unter Kontrolle gebracht. Entwarnung gibt es jedoch weiterhin nicht. Besonders kritisch sind laut Feuerwehr die heißen Mittagsstunden. Bahnreisen blieben für Fahrgäste im Juli eine Geduldsprobe. Lediglich etwas mehr als die Hälfte der Fernzüge war in dem Monat ohne größere Verzögerungen unterwegs, teilte die Bahn mit. Neben den Hitzetagen im Juni und Juli plagen den bundeseigenen Konzern und seine Fahrgäste weiterhin Probleme mit der Infrastruktur, beispielsweise Signalstörungen.
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5: Mit Lisa Tauchen, guten Tag. Die Zahl der Beschäftigten bei öffentlichen Arbeitgebern in Rheinland-Pfalz ist 2025 weiter gestiegen. Nach Angaben des Statistischen Landesamts in Bad Ems arbeiteten rund 261.400 Menschen im öffentlichen Bereich, etwa 8.200 mehr als im Vorjahr. Ein großer Teil der Arbeitsplätze fällt auf den Bildungsbereich, darunter Schulen und Hochschulen. Gleichzeitig nahm die Zahl der Teilzeitbeschäftigten stärker zu. Der Frauenanteil im öffentlichen Bereich liegt inzwischen bei rund 61%, wobei Frauen weiterhin häufiger in Teilzeit arbeiten. Außerdem in den Regionalnachrichten um halb. Die Struktur- und Genehmigungsdirektion Nord mit Sitz in Koblenz hat sich mit den Bürgermeistern über aktuelle Herausforderungen ausgetauscht. Und auf der Festung Ehrenbreitstein in Koblenz werden ab Freitag wieder Führungen angeboten.
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1: Das Ganze um kurz nach 4 und wir schauen auf die A3 Köln Richtung Frankfurt. Denn zwischen Dierdorf und Ransbach-Baumbach-Mogendorf steht weiterhin ein defektes Fahrzeug. Doch auch in Fahrtrichtung Köln haben wir zwischen Dietz und Montabaur ein weiteres Exemplar. Und auch auf der A48 Koblenz Richtung Dreieck Vulkaneifel steht ein defektes Fahrzeug zwischen Polch und Mayen. Auf der A61 Koblenz Richtung Ludwigshafen haben wir sowohl zwischen Koblenz Metternich und Dieblich als auch zwischen Dieblich und Waldesch ein defektes Fahrzeug. Seid bitte in allen Bereichen besonders vorsichtig. Mehr Zeit müsst ihr aktuell auf der B42 zwischen Urbar und Fallender einplanen. Das Ganze 10 Minuten Zeitverlust. Auf der B256 Neuwied Richtung Waldbröl braucht ihr zwischen Straßenhaus und Neuwied derzeit 15 Minuten länger. Und in der Koblenzer Innenstadt braucht ihr stadtauswärts aktuell 5 Minuten länger über den Friedrich-Ebert-Ring und die Pfuhlgasse. Ansonsten sind die Straßen soweit frei. Kommt gut an.
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1: Ein Caddy blitzt in Koblenz-Gülz am Mühlbach auf Höhe des Friedhofs, das Ganze in Richtung Rübenach. Hier sind 30 erlaubt. Ein weiterer Caddy blitzt in Koblenz-Metternich auf dem Bubenheimener Weg Höhe des Friedhofs, das Ganze in Richtung Bubenheim bei 50. Und in Neuwied steht ein Blitzer auf der B42 am Parkplatz des Eishauses und blitzt Richtung Stadt einwärts, hier auch bei 50. Und solltet ihr sonst noch was gesehen haben, dann meldet es doch gerne über die Antenne Koblenz-Hotline. Alle Infos an die 0261 98 8 20 99, denn nur so machen wir gemeinsam unsere Straßen sicherer. Vielen Dank.
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1: Einen angenehmen Dienstag wünsche ich der gesamten Antenne Koblenz-Region. Und während wir in den letzten Zügen der Sommerferien sind, laufen in Koblenz bereits die Vorbereitungen für den Herbst. Im November finden wieder die Kinder- und Jugendliteraturtage statt. Was euch erwartet, das erklärt euch gleich meine Kollegin Ala Schendt in unserer heutigen Bürgersprechstunde aus Koblenz mit dem Kultur- und Bildungsdezernenten Ingo Schneider. Doch vorher lauschen wir noch dem Antenne Koblenz Supermix, denn der liefert mit Depeche Mode, Maroon 5 und Cardi B sowie mit Leonie und Callum Scott gemeinsam in Hit Stay. Ordentlich gute Laune für euren Nachmittag. Und ich bin Lenz Göbels und frag mich, ist das heiß heute?
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1: Und heute live zu Gast im Studio bei uns Ingo Schneider, unser Kultur- und Bildungsdezernent. Guten Morgen, Herr Schneider.
2: Guten Morgen, Frau Schenz.
1: Und wie bekannt, nächste Woche beginnt die Schule wieder. Und die Stadt Koblenz bereitet sich nicht nur darauf vor, sondern auch bereits auf die nächste Kinder- und Jugendkulturtage, Literaturtage. Was hat es damit auf sich?
2: Ja, die Reihe gibt es ja schon viele Jahre. Wir haben aber im vergangenen Jahr nochmal am Konzept gefeilt. Es geht grob, wie man sich vorstellen kann, darum, dass wir jungen Menschen möglichst viele Zugänge zur Literatur schaffen, um erstmal Lust am Lesen zu wecken. Wir waren in den Jahren vorher sehr stark auf die Schulen fokussiert und haben im letzten Jahr gesagt, wir wollen auch noch mehr in die Öffentlichkeit, also dass man auch außerhalb der Schulen im privaten Bereich Veranstaltungen nutzen kann. In den Schulen bleiben wir trotzdem, bleibt natürlich auch da wichtig, aber beides zusammen nochmal mit stärkerer Öffentlichkeitswirkung für das Thema zu bringen, das war der Ansatz im letzten Jahr.
1: Und wann stehen die Kinder- und Jugendliteraturtage in diesem Jahr an und wie werden sie organisiert?
2: Also der Zeitraum ist ja rund um den bundesweiten Vorlesetag. In diesem Jahr sind wir vom 9. bis 28. November. Klingt jetzt noch, als wäre es eine Weile hin, aber wir sammeln ja jetzt gerade auch neue Ideen nochmal ein, wer sich noch beteiligen will. Organisiert wird das Ganze durch das Kultur- und Schulverwaltungsamt der Stadt Koblenz, aber wir sammeln immer ganz viele Partnerinnen und Partner ein, die uns unterstützen mit Ideen, mit Formaten und es soll ja ein möglichst vielfältiges Programm entstehen und das macht die Stadt am besten nicht alleine, sondern da sammeln wir möglichst die Akteurinnen und Akteure ein, die sich einbringen können.
1: Und wie waren die Erfahrungen mit dem neuen Ansatz im vergangenen Jahr?
2: Sehr gut, also es wurde sehr gut angenommen. Wir hatten wirklich ein ganz breites Programm. Wir hatten klassische Lesungen, ganz klar. Aber wir hatten Dinge wie Puppenspiel, ein Bilderbuchkino. Wir hatten Workshops, wir hatten Upcycling-Aktionen, wo man aus Büchern etwas machen konnte, basteln konnte, Schnitzeljagden, ein Theaterstück und. Also es waren ganz viele Partner mit an Bord. Und das schwebt uns natürlich für dieses Jahr auch wieder vor. Deswegen sind wir in diesem Jahr auch früh dran, nochmal die Idee nochmal auf den Tisch zu legen und sagen, wenn euch was einfällt rund ums Thema Lesen bei Kindern und Jugendlichen, bitte einfach bei der Stadt melden.
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3: 34 Grad messen wir derzeit in Bendorf. 34 Grad sind es auch in Rhens und in Koblenz. Leider messen wir aktuell ebenfalls 34 Grad. Die Wolken über der Antenne-Region, die wechseln sich ab und zu mit der Sonne ab und bescheren uns noch bis 19 Uhr ordentlich Sonnenschein. Denn ab 20 Uhr ziehen die Gewitterwolken auf und begleiten uns dann bis 22 Uhr und sorgen immer mal wieder für einzelne Regenströme. Doch dann bleibt die Nacht ab 23 Uhr recht trocken, doch es kühlt nur wenig ab. Tiefstemperaturen von 20 Grad erreichen wir in der Nacht auf Mittwoch. Der Tag an sich bringt dann Höchstwerte von 32 Grad mit sich. Das Ganze bei einem Mix aus Sonne und Wolken und einem leichten Wind bei bis zu 12 Sonnenstunden. Der Donnerstag kühlt dann weiter ab. 27 Grad erwarten wir hier und auch hier ein Mix aus Sonne und Wolken bei einem leichten Wind am Nachmittag und am Abend.
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4: Im Studio Lisa Tauchen, guten Tag. Die Zahl der Beschäftigten bei öffentlichen Arbeitgebern in Rheinland-Pfalz ist 2025 weiter gestiegen. Nach Angaben des Statistischen Landesamts in Bad Ems arbeiteten rund 261.400 Menschen im öffentlichen Bereich, etwa 8.200 mehr als im Vorjahr. Besonders bei Städten, Gemeinden und Landkreisen gab es einen deutlichen Zuwachs, während auch das Land mehr Beschäftigte verzeichnete. Ein großer Teil der Arbeitsplätze fällt auf den Bildungsbereich, darunter Schulen und Hochschulen. Gleichzeitig nahm die Zahl der Teilzeitbeschäftigten stärker zu. Der Frauenanteil im öffentlichen Bereich liegt inzwischen bei rund 61%, wobei Frauen weiterhin häufiger in Teilzeit arbeiten. Die Struktur- und Genehmigungsdirektion Nord mit Sitz in Koblenz hat sich mit den Bürgermeisterinnen von Trier und Koblenz über aktuelle Herausforderungen und gemeinsame Projekte ausgetauscht. SGD-Nord-Präsident Joachim Rodenkirch begrüßt dazu die Trierer Bürgermeisterin Britta Weizennegger, die Koblenzer Bürgermeisterin Dagmar Kranz sowie den Trierer Baudezernent Thilo Becker. Im Mittelpunkt des Gesprächs standen Themen wie Hochwasser- und Gewässerschutz, Trinkwasserversorgung, Natur- und Emissionsschutz. Die Gesprächspartner betonten, dass Land und Kommunen bei den Aufgaben eng zusammenarbeiten müssen. Auf der Festung Ehrenbreitstein in Koblenz werden ab Freitag wieder Führungen durch den historischen Felsenbunker angeboten. Besucher können dabei die unterirdischen Stollen besichtigen, die während des Zweiten Weltkriegs mehr als 10.000 Menschen als Schutz dienten. Die etwa einstündigen Führungen vermitteln dabei Einblick in die damaligen Lebensbedingungen während der Bombenangriffe. Sie finden bis zum 12. September jeweils freitags, samstags und sonntags statt. Treffpunkt ist die Talstation des Festungsaufzugs. Karten sind online oder an der Festungskasse erhältlich. Das Programm Kino Minsky in Neuwied zeigt auch im August wieder vier besondere Filme. Seit mehr als 20 Jahren bietet das Kino jeden Mittwochabend ausgewählte Filme abseits des Mainstreams an. Den Auftakt macht morgen das Historiendrama Rose. Danach folgen die Filme DJ Ahmed, Der Frosch und das Wasser und Verflucht nochmal. Die Vorstellungen beginnen jeweils um 20 Uhr im Kino Schauburg in Neuwied. Das Minsky ist eine Zusammenarbeit von Stadtjugendamt, VHS Neuwied und den Filmbetreibern Weiler. Karten gibt es online und direkt an der Abendkasse.
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3: Das Ganze um 16.34 Uhr. Da schauen wir auf die A3 Frankfurt Richtung Köln, denn zwischen Dietz und Montabaur, da haben wir ein defektes Fahrzeug. Auf der A48 Koblenz Richtung Dreieck Vulkaneifel haben wir zwischen Polch und Main ein weiteres Exemplar. Und auch auf der A61 steht ein defektes Fahrzeug Koblenz Richtung Ludwigshafen zwischen Dieblich und Waldesch. Stau ist auf der A48 Koblenz Richtung Dernbach zwischen Koblenz Nord und Bendorf Neuwied. 2 Kilometer haben wir hier stockenden Verkehr, rechnet hier mit 10 Minuten Zeitverlust. Auf der der B42 zwischen Ober und Fallendar braucht ihr 5 Minuten mehr und auf der B256 Neuwied Richtung Waldbröl braucht ihr zwischen Straßenhaus und Neuwied ebenfalls 10 Minuten. Hier in Koblenz über die Europabrücke braucht ihr in beide Fahrtrichtungen jeweils 5 Minuten länger und in Koblenz-Metternich auf der Trierer Straße stadtauswärts solltet ihr auch 5 Minuten mehr einplanen. Ansonsten sind die Straßen frei, kommt gut an.
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3: Und in Koblenz, da blitzt es gleich doppelt. Ein Caddy, der blitzt in Koblenz-Gülz am Mühlbach auf Höhe des Friedhofs Richtung Rübenach bei 30. Ein weiterer steht in Metternich auf dem Bubenheimener Weg auf Höhe des Friedhofs und blitzt in Richtung Bubenheim, das Ganze bei 50. Und auch in Neuwied wird geblitzt auf der B42 am Parkplatz des Eishauses, das Ganze stadteinwärts bei 50. Und solltet ihr sonst noch was gesehen haben, dann meldet es doch ganz einfach über unsere Antenne Koblenz Hotline. Alle Infos rund um Staus, Blitzer oder jegliche weitere Gefahren gehen an die 0261 988 2099, denn nur so machen wir gemeinsam unsere Straßen sicherer. Vielen Dank euch.
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1: Mit Lenz Göbels, hallo. Heute könnt ihr in Boppard Buchholz spenden. Die Grundschule in der Heidestraße 49 ist heute von 17 bis 20 Uhr geöffnet. Morgen gibt es dann gleich zwei weitere Termine. In Koblenz-Gülz empfängt euch der TV Gülz in seinen Vereinshallen in der Eisheiligenstraße 2 von 16 bis 20 Uhr. Außerdem könnt ihr im Forum Polt in der Vormalstraße 32 von 16.30 Uhr bis 20.30 Uhr Blut spenden. Weiter geht es dann in der kommenden Woche. Am Montag startet das Blutspendemobil seinen dreitägigen Aufenthalt in der Koblenzer Innenstadt. Vor der Herz-Jesu-Kirche am Lörrandell 1a könnt ihr an allen drei Tagen jeweils von 11 bis 17 Uhr Blut spenden. Ebenfalls am 10. August gibt es gleich zwei weitere Spendenorte. In Winningen öffnet die Astrid-Lindgren-Grundschule in der Marktstraße 57 von 17.30 Uhr bis 20.30 Uhr ihre Türen. Und in Dachsenhausen ist das Bürgerhaus in der Emser Straße bereits von 16 bis 20 Uhr geöffnet. Am 11. August kann auch in Koblenz Leih gespendet werden. Dann dient die Legia-Halle in der Straße am Kieselborn 1 von 16 bis 19 Uhr als Spendenort für alle Interessierten. Und auch einen Tag später kann in Koblenz-Metternich gespendet werden. Dann lädt die Karnevalsgesellschaft Funken-Rot-Weiß-Gold in die Rübenacher Straße 114b ein. Gespendet werden kann vor Ort von 16 bis 20 Uhr. Und wie immer, wenn eine Blutspende dabei ist in der nächsten Woche oder in der übernächsten, die wir noch nicht erwähnt haben, dann könnt ihr uns das gerne melden. Entweder per E-Mail an redaktion@antenne-koblenz.de oder per WhatsApp direkt live ins Studio unter 0261 988 20 99. Eure Blutspendetermine in der Region.
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1: In Boppard sind es aktuell 33 Grad. Wir messen auch 33 Grad in Saffig und auch in Koblenz-Metternich. Das Ganze bei einem angenehmen Mix aus Sonne und Wolken, wobei die Sonne weiterhin die Richtung vorgibt. Das müssen wir auf jeden Fall nochmal genießen, denn ab 21 Uhr, wenn die Sonne untergeht, erwarten wir erneut Gewitter, so wie gestern Abend. Und dann kann es auch wieder 2 Stunden lang zu Regenschauern kommen. Doch ganz gewiss ist das natürlich hundertprozentig nicht. Die Nacht an sich bleibt dann aber trocken ab 23 Uhr und bringt Tiefstwerte von 20 Grad mit sich, ehe der morgige Mittwoch dann wieder Höchstwerte von 32 Grad auftischt. Das Ganze bei einem sonnigen Vormittag. Zum Nachmittag ziehen dann mit einem leichten Wind auch einzelne Wolken auf, die uns bis in die Nacht begleiten. Und auch der Donnerstag startet bei einem Mix aus Sonne und Wolken rein in den Tag und liefert über den Tag verteilt nichts wirklich an Veränderung. Das Ganze bei bis zu 27 Grad und 11 Sonnenstunden.
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2: Ich bin Dirk Zeitler. Die EU-Staaten wollen nach ihrem Streit über die Migrationskrise in Ceuta künftig geschlossener auftreten. Außerdem wollen sie durch Frühwarnsysteme besser vorbereitet sein. Das halten die Mitgliedsländer nach einer Videokonferenz der Innenminister mit. In der vergangenen Woche hatten zehntausende Menschen von Marokko aus Ceuta erreicht. Die meisten sind inzwischen nach Marokko zurückgekehrt.
3: Die Innenminister bemühten sich um Einigkeit und Schadensbegrenzung. Nach dem Streit um Spaniens Migrationspolitik und den Ansturm auf Ceuta würdigten die Minister jetzt die raschen und wirksamen Maßnahmen der spanischen Behörden. Künftig wolle man die Kommunikation stärken und man wolle böswilligen externen Akteuren und deren Falschmeldungen besser entgegentreten. Deshalb wolle man auch soziale Netzwerke besser beobachten, denn dort war ja behauptet worden, die Grenze nach Spanien sei offen. Aus Brüssel, Dieter Ebeling.
2: Entspannung in Griechenland, Sorgen in den USA und den Niederlanden. Die Waldbrände westlich von Athen sind größtenteils gelöscht, auch wenn jederzeit neue Flammen befürchtet werden. In einem Naturgebiet im Osten der Niederlande wüten jedoch die Feuer unkontrolliert weiter. Auch im US-Bundesstaat Washington stehen alle Zeichen auf Alarm. Ganze Wohngebiete wurden verwüstet. Die Bahn will in Sachen Pünktlichkeit aufholen, bleibt aber bisher hinter den gesteckten Zielen zurück. Wie schon im Vormonat war auch im Juli fast jeder zweite Fernzug unpünktlich, wie die Bahn mitteilte.
4: Ein großes Problem auch für die Bahn ist die aktuelle Hitze. An den vielen Baustellen ging es langsamer voran. Einige nötige Arbeiten mussten auch verschoben werden. Die hohen Temperaturen machten der maroden Infrastruktur zusätzlich zu schaffen. Immer mehr Anlagen sind gestört. Im gesamten ersten Halbjahr waren nicht einmal 60% der Züge pünktlich. Ursula Winkler, Nachrichtenredaktion.
2: Sinkender Bierabsatz und hohe Kosten setzen den Brauereien in Deutschland zu. Im vergangenen Jahr ging die Zahl der produzierenden Betriebe um 53 auf 1415 zurück, teilte das Statistische Bundesamt mit. Zwar steigt die Nachfrage nach alkoholfreiem Bier, das kann aber die Mengenverluste beim herkömmlichen Bier nicht ausgleichen.
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5: Mit Lisa Tauchen, guten Tag. Auf der L52 zwischen Polch und Kerben hat sich ein schwerer Verkehrsunfall ereignet. Dabei stießen am Freitagnachmittag ein Motorrad und ein Traktor zusammen. Nach ersten Erkenntnissen übersah der Traktorfahrer beim Abbiegen den entgegenkommenden Motorradfahrer. Durch den Zusammenstoß wurde der Motorradfahrer schwer verletzt und anschließend in ein umliegendes Krankenhaus gebracht. Die Strecke war nach dem Unfall zeitweise beeinträchtigt. Die Polizei hat die Ermittlungen zum genauen Unfallhergang aufgenommen und prüft die weiteren Umstände des Zusammenstoßes. Außerdem in den Regionalnachrichten um halb: Die Kanalbauarbeiten an der Diesterwegstraße in der Goldgrube sind abgeschlossen. Und an der Grundschule Pfarrer Bechtel in Mendig beginnt mit dem neuen Schuljahr erstmals der Betrieb als Ganztagesschule.
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1: Um 17.03 Uhr schauen wir auf die Straßen der Antenne-Koblenz-Region und da ist einiges los, liebe Autofahrer. Wir schauen auf die A3 Frankfurt Richtung Köln, denn da haben wir zwischen Ransbach, Baumbach, Muggendorf und Dierdorf sowie zwischen Dietz und Montabaur jeweils ein defektes Fahrzeug. Auf der A48 Koblenz Richtung Dreieck Vulkaneifel steht noch eins zwischen Polch und Main und auf der A61 Koblenz Richtung Ludwigshafen haben wir zwischen Dieblich und Waldesch noch ein defektes Fahrzeug. Stau ist derzeit auf der A48 Koblenz Richtung Dernbach 8 zwischen Koblenz Nord und Bendorf Neuwied. Hier sind es 2 Kilometer stockender Verkehr. Ihr braucht 5 Minuten länger. Auf der B9 Koblenz stadteinwärts braucht ihr über die Europabrücke derzeit 10 Minuten mehr. Und auf der B42 zwischen Urbar und Fallender braucht ihr 5 Minuten. Ein Blick auf die B49 zwischen Koblenz, Moseweiß und Lai. Da haben wir derzeit 10 Minuten Zeitverlust. Und auf der B256 Neuwied Richtung Waldbröl sind es ebenfalls 10 Minuten, die ihr länger braucht zwischen Straßenhaus und Neuwied. Ein Blick nach Koblenz-Metternich. Auf der Rübenacher Straße staut es sich Richtung Krankenhaus. Hier braucht ihr 5 Minuten länger. Und ansonsten sind die Straßen soweit frei. Ich wünsche eine gute und angenehme Fahrt.
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1: Ein Caddy blitzt in Koblenz-Gülz am Mühlbach auf Höhe des Friedhofs in Richtung Rübenach. Hier sind 30 erlaubt. Ein weiterer Blitzer steht in Koblenz-Metternich auf dem Bubenheimener Weg. Höhe des Friedhofs in Richtung Bubenheim wird hier geblitzt bei 50. Und in Neuwied blitzt es auf der B42 am Parkplatz des Eishauses. Das Ganze stadteinwärts ebenfalls bei 50. Und solltet ihr sonst noch was gesehen haben, dann zögert doch nicht lange. Nehmt den Hörer oder das Handy in die Hand und schreibt entweder eine WhatsApp oder ruft an die 0261 98 8 20 99, denn nur so machen wir gemeinsam unsere Straßen sicherer. Vielen Dank.
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1: Und das Ganze um kurz nach 5 und direkt nach 3 Hits am Stück. Da widmen wir uns Teil 2 unserer heutigen Bürgersprechstunde aus Koblenz. Denn bei meiner Kollegin Anna Schenz war Kultur- und Bildungsdezernent Ingo Schneider heute Morgen zu Besuch in den Wachermachern. Und was die beiden so besprochen haben, das hört ihr gleich nach 3 Hits aus dem Supermix. Und die starten jetzt mit Kygo, Khaled und Griffin mit Save My Love. Ich bin Lenz Göbels, genießt euren Tag.
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1: Und heute zu Gast unser Kultur- und Bildungsdezernent Ingo Schneider. Guten Morgen, Herr Schneider.
2: Guten Morgen, Frau Schenz.
1: Schön, dass Sie da sind. Und es geht jetzt weiter mit den Kinder- und Jugendliteraturtagen. Im November stehen die in Koblenz nämlich wieder an. Für ein möglichst breites Programm ruft die Stadt zum Mitmachen auf. Was wird gesucht?
2: Also gesucht werden engagierte Akteure, Vereine, Einrichtungen, Künstler, Kreative. Eigentlich alle, die sich mit eigenen Ideen und Angeboten beteiligen möchten. Das kann in verschiedensten Arten sein. Wir machen natürlich klassische Lesungen, ganz klar, wenn es ums Thema Lesen geht. Aber Schreibwerkstätten können da drin angeboten werden. Theater- und Erzählworkshops, Comiczeichenkurse, Poetry Slams. Also eigentlich je mehr, desto besser. Und je mehr unterschiedliche Formate, desto besser.
1: Das klingt, als ob jeder mitmachen kann. Ist das so?
2: Im Grunde ist das so, genau. Wir freuen uns einfach nur, wenn Menschen die Idee mit aufgreifen wollen, wenn Menschen und Institutionen sich einbringen wollen. Das geht auch auf verschiedene Wege. Man kann natürlich selber was veranstalten wollen. Man kann auch erstmal einfach eine gute Idee bringen. Man muss ja nicht immer, wenn man eine gute Idee hat, sie auch automatisch selbst umsetzen. Wir suchen natürlich Kooperationspartner, die wir dafür brauchen, die uns unterstützen, die uns vielleicht auch finanziell unterstützen. Das Ganze kostet natürlich auch Geld. Aber es kann zum Beispiel auch einfach reichen, man hat einen guten Raum, bei dem man sagt, also hier könnte man gut was veranstalten und wir bringen dann vielleicht das Format in den Raum. Also da ist im Grunde der Fantasie keine Grenze gesetzt und wir freuen uns erstmal, wenn die Menschen Kontakt aufnehmen und sagen, wir würden gerne mitmachen.
1: Und wenn ich jetzt eine ganz tolle Idee habe und ich will mitmachen, wo melde ich mich und wie lange kann man sich denn überhaupt noch melden?
2: Ja, also die einfachsten Wege sind entweder eine Mail an kultur@stadt.koblenz.de, eigentlich einfach zu merken, oder ein Anruf. Wir haben ja immer die 129 als Einleitung in die Telefonnummer mit Koblenzer Vorwahl und dann die 1919. 129 1919, dort melden. Die Angebote, die jetzt noch reinkommen, die sammeln wir ein bis Ende August. Dann wird ausgewertet und dann stellen wir das Programm auf. Wer sich darüber insgesamt informieren will, nicht nur um was anzubieten, sondern um teilzunehmen, unter kultur.koblenz.de findet man rund um die Kinder- und Jugendliteraturtage, aber rund um die Kultur in Koblenz eigentlich alle Infos, die man so braucht.
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3: In Kettig haben wir ja 33 Grad gemessen. 33 Grad sind es auch in Hillscheid und in Koblenz. Auf dem Asterstein messen wir ebenfalls 33 Grad. Und ja, eine kleine Regenwolke nähert sich uns. In den kommenden Stunden kann es immer mal wieder zu einzelnen Regenschauern kommen. Dann bleibt es nochmal kurz trocken. Die Sonne kommt raus und dann ziehen schon wieder die ersten Wolken auf. Um 21 Uhr rechnen wir derzeit noch mit Gewittern und um 22 Uhr dann mit leichten Regenschauern. Dann bleibt es aber wieder über die Nacht verteilt trocken. Und zugezogen. Wir erwarten dabei Tiefstwerte von 20 Grad. Der Mittwoch wird dann wieder richtig heiß, 32 Grad in der Spitze. Bei einem sonnigen Vormittag und am Nachmittag ziehen dann die ersten Wolken und Winde auf und die begleiten uns dann durch den restlichen Tag. Der Donnerstag wird noch mal ein bisschen kühler, 27 Grad sind es dann in der Spitze hier und das dann bei einem kompletten Mix aus Sonne und Wolken über den Tag verteilt bei bis zu 11 Sonnenstunden.
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4: Im Studio Lisa Tauchen, guten Tag. Auf der L52 zwischen Polch und Kerben hat sich ein schwerer Verkehrsunfall ereignet. Dabei stießen am Freitagnachmittag ein Motorrad und ein Traktor zusammen. Nach ersten Erkenntnissen übersah der Traktorfahrer beim Abbiegen den entgegenkommenden Motorradfahrer. Durch den Zusammenstoß wurde der Motorradfahrer schwer verletzt und anschließend in ein umliegendes Krankenhaus gebracht. Die Strecke war nach dem Unfall zeitweise beeinträchtigt. Die Polizei hat die Ermittlungen zum genauen Unfallhergang aufgenommen und prüft die weiteren Umstände des Zusammenstoßes. Gute Nachrichten für die Autofahrer in der Koblenzer Goldgrube. Die Kanalbauarbeiten in der Diesterwegstraße sind abgeschlossen. Und zwar 2 Wochen früher als geplant. Seit Mitte April hat die Stadtentwässerung dort einen neuen Kanal verlegt sowie Hausanschlüsse und Versorgungsleitungen erneuert. Nach dem Einbau der letzten Asphaltschicht muss der Belag wegen der hohen Temperatur jetzt noch vollständig auskühlen. Wenn alles wie geplant läuft, ist die Diesterwegstraße bald wieder ohne Einschränkungen befahrbar. Die Stadt bedankt sich bei den Anwohnern für die Geduld während der Bauarbeiten. An der Grundschule Pfarrer Bechtel in Mendig beginnt im neuen Schuljahr erstmals der Betrieb als Ganztagesschule. Rund 80 Erstklässler nutzen das neue Angebot, das auf dem schrittweise eingeführten Rechtsanspruch auf Ganztagesbetreuung basiert. Der Tagesbetrieb startet am 17. August und umfasst neben einer betreuten Lernzeit auch Spiel- und Freizeitangebote am Nachmittag. In der ersten Schulwoche werden zunächst die organisatorischen Vorbereitungen abgeschlossen und neue Lehr- sowie Honorarkräfte eingearbeitet. Nach Angaben der Verbandsgemeinde sollen Familien damit künftig noch besser bei der Vereinbarkeit von Beruf und Kinderbetreuung unterstützt werden. Das Land und der Landkreis Mayen-Koblenz fördern das Vorhaben mit insgesamt mehr als 3,2 Millionen Euro. In Braubach wird im August eine besondere Kunstaktion am Rhein zu sehen sein. Am kommenden Wochenende gasiert die Blaue Friedensherde in den Rheinanlagen der Stadt. Die Installation mit leuchtend blauen Schafen steht für Frieden, Toleranz und Vielfalt. Vorgestellt wurde das Projekt jetzt im Rathaussaal von Braubach vor zahlreichen Gästen. Die Künstlerin Bertha Maria Retz gab dabei Einblicke in die Entstehung ihrer Arbeit. Die Friedensherde war bereits in vielen Städten weltweit zu sehen, unter anderem in Europa und den USA. Auch in Braubach können Bürger Partnerschaften für einzelne Figuren übernehmen. Mit der Aktion setzt die Stadt am Mittelrhein ein sichtbares Zeichen für Gemeinschaft und friedliches Miteinander.
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3: Mit dem Blick raus auf die Straßen um 17.34 Uhr, noch kurz vor dem Regen. Und wir blicken auf die A3 Frankfurt Richtung Köln, denn zwischen Dietz und Montabaur, da steht ein defektes Fahrzeug. Und auf der A3 Frankfurt Richtung Köln erwarten wir ein weiteres Exemplar zwischen Ransbach, Baumbach, Muggendorf und Dierdorf. Auf der A61 Koblenz Richtung Ludwigshafen steht noch eins zwischen Dieblich und Waldesch. Stau ist weiterhin auf der A48 Koblenz Richtung Dernbach zwischen Koblenz Nord und Bendorf-Neuwied. Hier braucht ihr 5 Minuten länger, so auf der B9. B9 auch. Koblenz stadteinwärts über die Europabrücke. Und auf der B42 zwischen Urbau und Fallender braucht ihr ebenfalls 5 Minuten. Und auf der B49 zwischen Koblenz-Moselweiß und Koblenz-Lei, da solltet ihr 10 Minuten mehr einplanen. Ansonsten sind die Straßen frei, kommt gut und sicher an euer Ziel.
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3: Es blitzt in Koblenz Metternich auf dem Bubenheimer Weg Höhe des Friedhofs. Das Ganze in Richtung Bubenheim. Hier sind 50 erlaubt. Und solltet ihr sonst noch was gesehen haben, dann meldet es doch ganz einfach über unsere Antenne Koblenz Hotline. Alle Infos rund um Staus, Blitzer oder jegliche weitere Gefahren könnt ihr entweder per Anruf oder WhatsApp an die 0261 988 2099 wenden, denn nur so machen wir gemeinsam unsere Straßen sicherer. Vielen Dank euch.
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1: Mit Lenz Göbels aus der Sportredaktion. Hallo, internationale Erfahrungen und jede Menge Medaillen für die Nachwuchsleichtathleten der LG Rhein-Wied. Bei den FIZEP Games in Budapest haben 7 junge Athleten aus Neuwied Deutschland vertreten und dabei insgesamt 9 Medaillen gesammelt. Für das Highlight sorgte Lina Schmidt. Die Sprinterin gewann über 100 Meter Hürden in 14,14 Sekunden die Goldmedaille. Auch über die anderen Sprintstrecken zeigte sie starke Leistungen. Über 200 Meter holte sie Silber in 25,83 Sekunden, über 100 Meter Bronze in 12,36 Sekunden. Damit gehört Schmidt zu den erfolgreichsten Teilnehmerinnen der dreitägigen Veranstaltung. Auch ihre Teamkollegen konnten international überzeugen. Lotta Meuter sicherte sich im Weitsprung mit 5,58 Metern die Silbermedaille. Emil Roos sprang im Hochsprung mit 1,88 Meter auf den 3. Platz. Für Noah Seibel gab es eine Silbermedaille mit der deutschen Sprintstaffel, die in 42,98 Sekunden Vize-Weltmeister wurde. Erfolgreich war auch Fine Schellinger im Wurfbereich. Die Rheinwiederin gewann Silber im Schwerwurf mit 37,68 Metern und holte zudem Bronze im Kugelstoßen mit einer Weite von 12,52 Metern. Darüber hinaus sammelten Sebastian Hähne und Finlay Stricker weitere internationale Erfahrungen. Hähne überzeugte unter anderem über 3000 Meter und belegte Rang 4. Stricker lief über 400 Meter Hürden auf Platz 5. Für die Nachwuchsathleten der LG Rhein-Wied waren die FIZEP Games in Budapest damit nicht nur sportlich ein Erfolg, sondern auch eine besondere Erfahrung auf internationaler Bühne. Soweit das Neueste vom Sport.
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1: 33 Grad sind es in Lahnstein, 33 Grad sind es auch in Fallender und in der Koblenzer Stadtmitte. Da messen wir ebenfalls 33 Grad. Und ja, hier ist zumindest das Gewitter nicht vorbeigezogen, aber in Teilen der Antenne Koblenz Region müsste es zumindest mal geregnet haben. Auch wenn nicht, in den kommenden paar Minuten kann es immer noch wieder zu einzelnen Regenschauern kommen. Doch dann ab 19 Uhr ist es wieder schön sonnig draußen und bis 20 Uhr kommen dann noch einzelne Wolken über die Antenne Koblenz Region. Und ab 21 Uhr ist es dann schon wieder Gewittergefahr und um 22 Uhr kann es dann auch nochmal zu einzelnen Regenschauern kommen. Doch dann ist wirklich Stopp und es bleibt trocken in der Antenne Koblenz Region über die ganze Nacht verteilt. Dann erreichen wir Tiefstwerte von bis zu 20 Grad lediglich, ehe der morgige Mittwoch wieder Höchstwerte von 32 Grad mit sich bringt. Das Ganze bei einem sonnigen Vormittag und am Nachmittag ziehen dann einzelne Wolken auf. Durch einen leichten Wind verteilt sich das Ganze dann auch über den kompletten Tag. Auch der Donnerstag startet bei 27 Grad in der Spitze, noch mit einem Mix aus Sonne und Wolken. Und am Nachmittag gesellt sich dann noch ein leichter Wind dazu.
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2: Ich bin Dirk Zeitler. Die EU-Staaten wollen nach ihrem Streit über die Migrationskrise in Ceuta künftig geschlossener auftreten. Außerdem wollen sie durch Frühwarnsysteme besser vorbereitet sein. Das halten die Mitgliedsländer nach einer Videokonferenz der Innenminister mit. In der vergangenen Woche hatten zehntausende Menschen von Marokko aus Ceuta erreicht. Die meisten sind inzwischen nach Marokko zurückgekehrt. Seit Aussetzung der Wehrpflicht 2011 gibt es faktisch auch keinen Zivildienst mehr. Nun trifft das Familienministerium Vorkehrungen für den Fall, dass sich die Lage ändert. Es bestätigte der Bild, dass zuletzt große Verbände und Organisationen befragt wurden, welche Kapazitäten sie für Wehrdienstverweigerer hätten.
3: Essen verteilen im Pflegeheim, Klinikpatienten vom Krankenbett zu ihren Untersuchungen bringen oder kleine Hausmeistertätigkeiten in der Schule. Wer früher den Wehrdienst aus Gewissensgründen verweigert hat, musste stattdessen Zivildienst machen. Sollte die Bundeswehr nicht genug freiwillige Rekruten finden, könnte es wieder eine Wehrpflicht geben. Und dann braucht es auch einen entsprechenden Ersatzdienst für die Verweigerer. Die Basis dafür will das Ministerium schon mal schaffen und nach dem Sommer die Pläne offiziell vorstellen. Ursula Winkler, Nachrichtenredaktion.
2: Entspannung in Griechenland, Sorgen in den USA und den Niederlanden. Die Waldbrände westlich von Athen sind größtenteils gelöscht, auch wenn jederzeit neue Flammen befürchtet werden. In einem Naturgebiet im Osten der Niederlande wüten jedoch die Feuer unkontrolliert weiter.
4: Rund 100 Hektar, das ist etwa ein Quadratkilometer, sind bisher verbrannt. Jetzt hat sich der Wind gelegt und das ist günstig, sagen die Behörden. Die Lage in dem Naturgebiet, gleich bei der Grenze zu Nordrhein-Westfalen, ist stabil. Hunderte Feuerwehrleute sind im Einsatz, Tag und Nacht, und auch Löschhubschrauber der Armee. Zum Glück wurde bisher niemand verletzt und es sind auch keine Ortschaften in Gefahr. Aus Amsterdam, Bettina Fisser.
2: Sinkender Bierabsatz und hohe Kosten setzen den Brauereien in Deutschland zu. Im vergangenen Jahr ging die Zahl der produzierenden Betriebe um 53 auf 1415 zurück, teilte das Statistische Bundesamt mit. Zwar steigt die Nachfrage nach alkoholfreiem Bier, das kann aber die Mengenverluste beim herkömmlichen Bier nicht ausgleichen.
0: Und jetzt noch mehr Informationen aus unserer Region.
5: Mit Lisa Tauchen, guten Abend. Die Zahl der Beschäftigten bei öffentlichen Arbeitgebern in Rheinland-Pfalz ist 2025 weiter gestiegen. Nach Angaben des Statistischen Landesamts in Bad Ems arbeiteten rund 261.400 Menschen im öffentlichen Bereich, etwa 8.200 mehr als im Vorjahr. Ein großer Teil der Arbeitsplätze fällt auf den Bildungsbereich, darunter Schulen und Hochschulen. Gleichzeitig nahm die Zahl der Teilzeitbeschäftigten stärker zu. Der Frauenanteil im öffentlichen Bereich liegt inzwischen bei rund 61%, wobei Frauen weiterhin häufiger in Teilzeit arbeiten. Außerdem in den Regionalnachrichten um halb. Die Struktur- und Genehmigungsdirektion Nord mit Sitz in Koblenz hat sich mit den Bürgermeistern über aktuelle Herausforderungen ausgetauscht. Und auf der Festung Ehrenbreitstein in Koblenz werden ab Freitag wieder Führungen angeboten.
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1: Hallo liebe Autofahrer, es ist 18.03 Uhr und wir schauen raus zu euch auf der A3 Frankfurt Richtung Köln. Da haben wir zwischen Dietz und Montabaur ein defektes Fahrzeug. So auch zwischen Ransbach, Baumbach, Mogendorf und Dierdorf auf der A3 und auf der A61 Koblenz Richtung Ludwigshafen. Da steht ein weiteres Exemplar zwischen Dieblich und Waldesch. Stau haben wir derweil nur noch auf der B42 zwischen Urba und Fallendar und auf der B49 Koblenz und Moselweiß. Und leider braucht ihr jeweils 5 Minuten länger. Ansonsten sind die Straßen frei. Kommt gut zu Hause an.
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1: In Blitzer steht in Koblenz Metternich auf dem Bubenheimer Weg, Höhe des Friedhofs. Das Ganze in Richtung Bubenheim, hier bei 50. Und solltet ihr sonst noch was gesehen haben, dann meldet es doch ganz einfach über unsere Antenne Koblenz Hotline. Alle Infos rund um Staus, Blitzer oder jegliche andere Gefahren ganz einfach anrufen oder eine WhatsApp schreiben an die 0261 988 2099. Denn nur so machen wir gemeinsam unsere Straßen sicherer.
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1: An diesem Dienstag, den 4. August um kurz nach 18 Uhr. Und ab sofort erzählen wir doch gemeinsam die Tage, bis es soweit ist. 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Und bis es soweit ist, da hört ihr bei mir aber noch den Supermix. Und jetzt direkt mit Teddy Swims als Mr. Know-It-All. Ich bin Jens Göbels. Einen schönen Abend euch.
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1: Mit Lenz Göbels, guten Tag. Unbekannte Täter haben in Puderbach-Reichenstein Baustellenmaterial gestohlen. Zwischen Montagabend und Dienstagmorgen vergangener Woche entwendeten sie 14 rot-weiße Warnbarken mit orangenfarbenen Warnleuchten. Das Material lag an einer Baustelle unterhalb der Burg Reichenstein in der Nähe des Bahnübergangs bereit. Die Polizei in Straßenhaus bittet Zeugen, die Hinweise zu den Tätern geben können, sich zu melden. Die Polizei sucht ebenfalls Zeugen zu einer möglichen Verkehrsgefährdung auf der A61 bei Koblenz. Nach Angaben der Beamten fiel am vergangenen Freitag ein schwarzer PKW zwischen Boppard und Emmelshausen durch mehrere Verkehrsverstöße auf, darunter verbotenes Rechtsüberholen. Das Fahrzeug wurde dann in Emmelshausen kontrolliert. Mehrere Zeugen berichteten, dass der PKW mit seinen Fahrmanövern andere Verkehrsteilnehmer gefährdet haben soll. Die Polizei bittet solche möglichen Betroffenen und weitere Zeugen, sich zu melden. Auf der L126 zwischen St. Sebastian und Koblenz-Kesselheim hat sich bereits am 24. Juli ein gefährliches Überholmanöver ereignet. Nach Angaben einer Autofahrerin überholte der Fahrer eines schwarzen älteren PKWs gegen 20.30 Uhr einen schwarzen Kleinwagen. Ein entgegenkommendes Fahrzeug musste stark abbremsen und kam erst kurz vor einem möglichen Frontalzusammenstoß zum Stehen. Auch der Verursacher bremste schließlich bis zum Stillstand ab. Die Polizei Koblenz sucht nun Zeugen, die den Vorfall beobachtet haben oder Hinweise zu dem beteiligten Fahrzeug geben können. Die Polizei Koblenz zieht eine Bilanz zur Techno-Veranstaltung Nature One 2026 im Hunsrück. Nach Angaben des Polizeipräsidiums Koblenz verlief das Festival mit rund 55.000 Besuchern weitgehend friedlich. Diebstähle und Körperverletzungen seien nur vereinzelt registriert worden. Auch die Zahl der Drogenverstöße und Fahrten unter Drogeneinfluss dürften nach ersten Erkenntnissen leicht zurückgehen. Die Polizei führt den ruhigen Verlauf unter anderem auf die hohe Präsenz der Einsatzkräfte und das bewährte Sicherheitskonzept zurück.
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1: Der Rechtstipp auch heute wieder mit Sebastian Dornmeier von der Rechtsanwaltskanzlei Klinge Hess aus Koblenz. Sebastian, heute mit der Frage, wie lange bleibt eine Straftat im Führungszeugnis stehen?
2: Das hängt von der Art und der Höhe der Strafe ab. Es gibt da keine einheitliche Frist für alle Einträge. Auch erscheint nicht jede Verurteilung automatisch im Führungszeugnis. Beispielsweise die erste Verurteilung zu nicht mehr als 90 Tagessätzen Geldstrafe wird nicht im Führungszeugnis eingetragen und man gilt auch noch immer als nicht vorbestraft. Im Übrigen gelten aber eben, wie eingangs erwähnt, nach Art und Höhe der Straftat unterschiedliche Fristen.
1: Danke, Sebastian, und wir hören uns wieder beim nächsten Mal.
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1: 33 Grad sind es weiterhin in Mayen. 33 Grad messen wir auch noch in Neuwied und in Koblenz-Wallersheim sind es ebenfalls noch 33 Grad. Es wird zwar stetig kälter, doch wirklich kühl wird es in der Nacht nicht mehr. Tiefstwerte von 20 Grad erreichen wir noch. Bis dahin erwarten wir noch bis 21.08 Uhr ordentlich Sonnenschein bis in den Abend hinein. Dann heißt es aber Regenschirm aufmachen und am besten vielleicht sogar drin bleiben, denn wann erwarten wir Gewitter und bis 22 Uhr einzelne Regenschauer. Die Nacht an sich bleibt dann aber trocken und bringt, wie gesagt, Tiefstwerte von 20 Grad mit sich. Der Mittwoch bringt dann aber wieder 32 Grad in der Spitze. Es wird also ordentlich heiß, das Ganze bei bis zu 12 Sonnenstunden, einzelnen Wolken am Himmel und einem leichten Wind. Und der Donnerstag macht es fast gleich, wird aber mit 27 Grad deutlich kühler.
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2: Im Studio Lisa Tauchen, guten Abend. Die Zahl der Beschäftigten bei öffentlichen Arbeitgebern in Rheinland-Pfalz ist 2025 weiter gestiegen. Nach Angaben des Statistischen Landesamts in Bad Ems arbeiteten rund 261.400 Menschen im öffentlichen Bereich, etwa 8.200 mehr als im Vorjahr. Besonders bei Städten, Gemeinden und Landkreisen gab es einen deutlichen Zuwachs, während auch das Land mehr Beschäftigte verzeichnete. Ein großer Teil der Arbeitsplätze fällt auf den Bildungsbereich, darunter Schulen und Hochschulen. Gleichzeitig nahm die Zahl der Teilzeitbeschäftigten stärker zu. Der Frauenanteil im öffentlichen Bereich liegt inzwischen bei rund 61%, wobei Frauen weiterhin häufiger in Teilzeit arbeiten. Die Struktur- und Genehmigungsdirektion Nord mit Sitz in Koblenz hat sich mit den Bürgermeisterinnen von Trier und Koblenz über aktuelle Herausforderungen und gemeinsame Projekte ausgetauscht. SGD-Nordpräsident Joachim Rodenkirch begrüßt dazu die Trierer Bürgermeisterin Britta Weizennegger, die Koblenzer Bürgermeisterin Dagmar Kranz sowie den Trierer Baudezernent Thilo Becker. Im Mittelpunkt des Gesprächs standen Themen wie Hochwasser- und Gewässerschutz, Trinkwasserversorgung, Natur- und Emissionsschutz. Die Gesprächspartner betonten, dass Land und Kommunen bei den Aufgaben eng zusammenarbeiten müssen. Auf der Festung Ehrenbreitstein in Koblenz werden ab Freitag wieder Führungen durch den historischen Felsenbunker angeboten. Besucher können dabei die unterirdischen Stollen besichtigen, die während des Zweiten Weltkriegs mehr als 10.000 Menschen als Schutz dienten. Die etwa einstündigen Führungen vermitteln dabei Einblick in die damaligen Lebensbedingungen während der Bombenangriffe. Sie finden bis zum 12. September jeweils freitags, samstags und sonntags statt. Treffpunkt ist die Talstation des Festungsaufzugs. Karten sind online oder an der Festungskasse erhältlich. Das Programm Kino Minsky in Neuwied zeigt auch im August wieder vier besondere Filme. Seit mehr als 20 Jahren bietet das Kino jeden Mittwochabend ausgewählte Filme abseits des Mainstreams an. Den Auftakt macht morgen das Historiendrama Rose. Danach folgen die Filme DJ Ahmed, Der Frosch und das Wasser und Verflucht nochmal. Die Vorstellungen beginnen jeweils um 20 Uhr im Kino Schauburg in Neuwied. Das Minsky ist eine Zusammenarbeit von Stadtjugendamt, VHS Neuwied und den Filmbetreibern Weiler. Karten gibt es online und direkt an der Abendkasse.
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1: Um 18.34 Uhr schauen wir raus auf die Straßen. Da blicken wir auf die A3 Frankfurt Richtung Köln, denn zwischen Dietz und Montabaur, da steht ein defektes Fahrzeug. Auf der A48 Koblenz Richtung Dreieck Vulkaneifel, da haben wir zwischen Polch und Mayen ein weiteres Exemplar. Und Stau ist derweil nur auf der B42 zwischen Urbar und Fallender. Hier braucht ihr weiterhin 5 Minuten. Ansonsten sind die Straßen frei, kommt gut an.
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1: Blitzer habe ich aktuell keine. Solltet ihr was gesehen haben, dann zögert nicht lang. Nehmt den Hörer in die Hand und meldet euch über die Antenne Koblenz Hotline, egal ob Anruf oder WhatsApp. Alle Infos rund um Staus, Blitzer oder jegliche andere Gefahren könnt ihr ganz einfach an die 0261 98 8 20 99 richten. Denn nur so machen wir gemeinsam unsere Straßen sicherer. Vielen Dank.
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1: Unsere heutige Koblenz-Zahl des Tages ist die 14, weil das Glockenspiel am Jesuitenplatz genau 14 Glöckchen hat. Der auffälligste Bau auf dem Jesuitenplatz ist wohl das damalige Jesuitenkolleg an der Südseite, das zwischen 1694 und 1701 gebaut wurde und wo sich seit 1895 das Rathaus befindet. Damals waren all die Gebäude hier jesuitische Schul- und Klostergebäude. Noch heute wartet man gerne mal ein wenig, bis das Glockenspiel dann erklingt, das seit 1992 an der Fassade des Vikariehauses direkt neben der Jesuitenkirche hängt. Man kann es aber jeden Tag zwischen 10 und 22 Uhr zur vollen Stunde hören. Je nach Jahreszeit und gegebenenfalls anstehenden Kirchenfesten ändert sich die Melodie. Das bedeutet, dass es circa alle 4 Wochen ein neues Musikprogramm am Jesuitenplatz gibt. Ausgewählt wird aus fast 100 Stücken. Das Schengellied zum Beispiel wird in der Karnevalszeit gespielt. Dass man einmal die Stunde ein Lied spielt, diese Idee hatte der katholische Leseverein Koblenz, der sich 1863 aus etwa 400 Gläubigen zusammenschloss. Und zum 2000. Geburtstag der Stadt gab es dann diese Glöckchen. In einer festlichen Umrahmung wurde das Glockenspiel am 29. Juni 1992 an die Stadt übergeben und von Pater Mühlenbrock eingeweiht. Er versuchte, alle Glocken durch Sprünge mit dem Weihwasser zu erreichen. Am Jesuitenplatz steht ein wohlklingendes Geschenk, vor dem nicht nur Koblenzer verzaubert stehen bleiben. Aber wer es nicht weiß, der geht dran vorbei und verpasst etwas.
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3: 33 Grad sind es in Weißenturm, 33 Grad messen wir auch noch in Ochtendung und in Koblenz-Pfaffendorf sind es ebenfalls noch 33 Grad. Das Ganze bei einer schönen Abendsonne, die uns jetzt noch die kommenden Stunden begleitet und ein paar Wolken ziehen zwar auch noch drauf, aber um 21.08 Uhr verabschiedet sich die Sonne und das angepriesene Gewitter von mir, ja, das hat sich auch schon verabschiedet, das scheint auch mal wieder an uns vorbeizuziehen. In der Nacht erreichten wir dennoch Tiefstwerte von bis zu 20 Grad und am morgigen Mittwoch, der legt wieder drauf. 32 Grad erreichen wir in der Spitze, das Ganze bei einem sonnigen Vormittag und über den Tag verteilt ein Mix aus Sonne und Wolken bei einem leichten Wind.
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4: Ich bin Dirk Zeitler. Wie geht es weiter im Konflikt zwischen dem Iran und den USA? Nach der jüngsten Drohung von US-Präsident Trump gibt es zumindest diplomatische Vermittlungsbemühungen. Und US-Finanzminister Bessent hat sogar eine mögliche Einigung mit dem Iran zur Öffnung der Straße von Hormuz für heute oder morgen in Aussicht gestellt.
5: Schiffe, die frei und ungestört durch die Straße von Hormuz fahren. Glaubt man den Worten von US-Finanzminister Bessent, könnte es das schon bald wieder geben. Auch der Vermittler Katar gibt sich optimistisch, dass es bald eine Einigung geben könnte. Doch selbst wenn sich die USA und der Iran wirklich einigen, bleibt die Frage, wie nachhaltig ist das? Seit dem Kriegsbeginn Ende Februar hat noch keine Verabredung langfristig gehalten. Aus Washington, Franziska Spieker.
4: Die EU-Staaten wollen nach ihrem Streit über die Migrationskrise in Ceuta künftig geschlossener auftreten. Außerdem wollen sie durch Frühwarnsysteme besser vorbereitet sein. Das teilten die Mitgliedsländer nach einer Videokonferenz der Innenminister mit. In der vergangenen Woche hatten Zehntausende Menschen von Marokko aus Ceuta erreicht. Die meisten sind inzwischen nach Marokko zurückgekehrt. In den USA und einigen europäischen Ländern kämpfen die Feuerwehren weiter gegen heftige Waldbrände. In Griechenland sind die Brandherde westlich von Athen weitgehend unter Kontrolle. Entwarnung gibt es dort jedoch weiterhin nicht.
6: Die Erleichterung ist groß, auch wenn die Gefahr längst noch nicht gebannt ist. Quasi über Nacht hat die Feuerwehr diese riesige Fläche unter Kontrolle gebracht, die zuvor Dörfer und Ortschaften gefährdete. Warum das so plötzlich möglich war? Weil endlich der starke Wind aufgehört hat, der am Wochenende die Flammen so rasend schnell ausgebreitet hat und sogar den Einsatz von Löschflugzeugen und Hubschraubern verhinderte. Jetzt geht es darum, die Glutnester, die es immer noch gibt, mit Wasser zu durchtränken. Dann ist diese Katastrophe hoffentlich endlich vorbei. Aus Athen, Alexia Angelopoulou.
4: Bahnreisen belieben für Fahrgäste im Juli eine Geduldsprobe. Mit 52,6% war lediglich etwas mehr als die Hälfte der Fernzüge ohne größere Verzögerungen unterwegs, teilte die Bahn mit. Neben den Hitzetagen im Juni und Juli plagten den bundeseigenen Konzern und seine Fahrgäste weiterhin Probleme mit der Infrastruktur. Einige Instandhaltungsarbeiten mussten wegen der großen Hitze teilweise verschoben werden.
2: Und jetzt noch mehr Informationen aus unserer Region.
7: Mit Lisa Tauchen, guten Abend. In Braubach wird im August eine besondere Kunstaktion am Rhein zu sehen sein. Am kommenden Wochenende gasiert die Blaue Friedensherde in den Rheinanlagen der Stadt. Die Installation mit leuchtend blauen Schafen steht für Frieden, Toleranz und Vielfalt. Vorgestellt wurde das Projekt jetzt im Rathaussaal von Braubach vor zahlreichen Gästen. Die Künstlerin Bertha Maria Retz gab dabei Einblicke in die Entstehung ihrer Arbeit. Die Friedensherde war bereits in vielen Städten weltweit zu sehen, unter anderem in Europa und den USA. Auch in Braubach können Bürger Partnerschaften für einzelne Figuren übernehmen. Mit der Aktion setzt die Stadt am Mittelrhein ein sichtbares Zeichen für Gemeinschaft und friedliches Miteinander.
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3: Auch um kurz nach 7 ist auf den Straßen der Antenne Koblenz-Region einiges los. Wir schauen auf die A3 Frankfurt Richtung Köln, denn zwischen Dietz und Montabaur haben wir ein defektes Fahrzeug. Auf der A48 Koblenz Richtung Dreieck Vulkaneifel steht ein weiteres Exemplar zwischen Polch und Mayen. Und noch einmal auf der A48 Dreieck Vulkaneifel Richtung Koblenz haben wir zwischen Kaifenheim und Mayen die Fahrbahn wegen eines brennenden Fahrzeugs blockiert. Auf der B256 bei Weißenturm müsst ihr aufpassen. Dort liegen Gegenstände auf der Fahrbahn der Raiffeisenbrücke und auf der B327 Koblenz Richtung Hermeskeil. Da steht ein defektes Fahrzeug auf dem rechten Fahrstreifen in Höhe Emmelshausen. Stau ist auf der A48 Dernbach Richtung Koblenz zwischen Hörgrenzhausen und Bendorf-Neuwied. Hier braucht ihr 10 Minuten länger und ansonsten sind die Straßen frei. Kommt gut an.
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3: Blitzer habe ich aktuell keine. Solltet ihr was gesehen haben, dann meldet's doch ganz einfach über unsere Antenne Koblenz Hotline. Alle Infos an die 0261 988 2099. Egal ob Staus, Blitzer oder jegliche andere Gefahren. Und egal ob ihr anruft oder eine WhatsApp schreibt, denn nur so machen wir gemeinsam unsere Straßen sicherer. Vielen Dank.
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3: Einen schönen Dienstagabend euch allen. Trotz der sommerlichen Temperaturen liefern wir euch den ganzen Tag mal wieder die heißesten Hits aus dem Antenne Koblenz Supermix. Und ein musikalisches Highlight, das wartet aber noch auf uns. Wie jeden Abend schlagen wir gemeinsam einmal das Tagebuch der großen Hits auf und werfen einen Blick auf Songs, die Musikgeschichte geschrieben haben. Heute schauen wir auf Amy McDonalds Hit This Is The Life und da schauen wir mal genauestens hin. Vorher gibt's aber noch 3 Hits am Stück aus besagtem Supermix. Und da macht den Anfang Felix Jean und Omar Rudberg aus ihrem gemeinsamen Hit Siren. Mein Name ist Lenz Göbels, habt einen schönen Abend.
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1: 4. August 2008. Amy MacDonald ist neu in den Charts. This is the Life ist der Titelsong ihres gleichnamigen Albums. Er wird aber erst als 4. Single ausgekoppelt. Amy MacDonald schreibt den Song nach einer langen, verrückten Partynacht. Sie ist auf einem Konzert von Pete Doherty in Glasgow. Bei der Aftershow-Party gibt es dann noch ein kleines, familiäres Akustikkonzert. Danach gehen alle zu einem der Bandmitglieder nach Hause. Dort geben sie die Gitarre rum und alle singen zusammen. Amy ist begeistert von dieser Nacht. Am nächsten Morgen setzt sie sich hin und schreibt This is the Life. Denn in dieser Nacht ist ihr klar geworden, genau das ist das Leben. In Norwegen, Österreich, Belgien, den Niederlanden und Italien erreicht sie mit dem Song Platz 1 der Singlecharts. In Deutschland wird die Single zur Nummer 2 und bleibt insgesamt über ein Jahr lang gelistet. Amy MacDonald schreibt mit dem Song eine ganz besondere Nummer. Ein echter Ohrwurm eben. Aber sie schafft noch etwas. Sie fängt mit This is the Life das Gefühl ein, das sie eben in dieser ganz speziellen Nacht hatte. Und das hört man.

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1: 32 Grad messen wir derzeit in Waldesch. 32 Grad sind es auch noch in Hörgrenzhausen. Und in Koblenz-Ehrenbreitstein, da sind es ebenfalls noch 32 Grad. Die Temperaturen, ja, sie fallen so langsam und das Ganze auch mit der Sonne. Sie bleibt noch bis 21.08 Uhr am Himmel und beschert uns noch eine schöne Abendsonne. Doch es bleibt voraussichtlich trocken. Das Gewitter könnte an uns vorbeigezogen sein. Drücken wir doch mal die Daumen, dass es vielleicht doch noch anfängt zu regnen. Denn der morgige Mittwoch, der bringt wieder Höchstwerte von 32 Grad mit sich. Das Ganze bei 12 Sonnenstunden und einem leichten Wind am Nachmittag und am Abend.
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1: Um kurz nach 7:30 schauen wir nochmal raus zu euch auf die Straßen und da blicken wir auf die A3 Frankfurt Richtung Köln, denn zwischen Dietz und Montabaur, da haben wir ein defektes Fahrzeug. Auf der A48 Koblenz Richtung Dreieck Vulkaneifel, da haben wir zwischen Polch und Mayen noch ein weiteres Exemplar. Ein Blick auf die B256 zeigt bei Weißenturm, da liegen Gegenstände auf der Fahrbahn der Raiffeisenbrücke und Stau haben wir einzig und allein weiterhin auf der A48 Dernbach Richtung Koblenz zwischen Hörgrenzhausen und Bendorf-Neuwied. Plant hier mal 10 Minuten mehr ein, wenn ihr pünktlich kommen wollt. Und ansonsten sind die Straßen frei. Kommt gut an.
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1: Blitzer habe ich derzeit keine. Solltet ihr was gesehen haben, dann meldet es doch ganz einfach über unsere Antenne Koblenz Hotline. Alle Infos rund um Staus, Blitzer oder jegliche weitere Gefahren könnt ihr entweder per Anruf oder WhatsApp an die 0261 988 20 99 richten. Denn nur so machen wir gemeinsam unsere Straßen sicherer. Vielen Dank.
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1: Mit Lisa Tauchen, hallo. Lust auf mehr digitales Wissen? Im Rhein-Lahn-Kreis geht das IT-Kursangebot für Frauen in die nächste Runde. Und diesmal dreht sich alles um künstliche Intelligenz. Beim digitalen Treff für Frauen am Donnerstag können Teilnehmerinnen von 14.30 Uhr bis 18 Uhr in der Kreisverwaltung Bad Ems entdecken, was hinter Anwendungen wie ChatGPT steckt. Dabei geht es darum, wie KI funktioniert, wie man gute Fragen stellt und digitale Helfer sicher im Alltag nutzen kann. Am besten gleich das eigene Smartphone, Tablet oder einen Laptop mitbringen, denn vieles darf direkt ausprobiert werden. Wer dabei sein möchte, kann sich über die Kreisvolkshochschule Rhein-Lahn anmelden. Ein Abend voller Musik und besonderer Klänge erwartet Besucher in Fallendar. Zum Abschluss der Werkwoche Kirchenmusik lädt das Bistum Trier am Donnerstag zur Soirée spirituelle in die Kirche St. Marcellinus und Petrus ein. Ab 19 Uhr zeigen Musiker, was sie während der gemeinsamen Wochen erarbeitet haben. Auf dem Programm stehen unter anderem stimmungsvolle Werke von Karl Jenkens, Morten Lauritzen und André Thomas. Freuen dürft ihr euch auf ein Konzert, das zum Zuhören und Innehalten einlädt. Der Eintritt ist frei, am Ausgang wird aber um Spenden gebeten. Geschichten, Spannung und jede Menge Unterhaltung? Rund um Rhein in Flammen gibt's in Lahnstein besondere Stadtführungen zu entdecken. Von Freitag bis Sonntag können Besucher die Stadt aus ganz unterschiedlichen Blickwinkeln kennenlernen. Los geht's mit der Krimiführung Tatort Oberlahnstein, bei der spannende Geschichten auf historische Orte treffen. Am Samstag sorgt eine Führung mit Heinz Erhardt für humorvolle Einblicke. Außerdem öffnet die Schloss Martinsburg ihre Türen für neugierige Besucher. Eine weitere Tour widmet sich dem Lahnsteiner Michael Born und seiner bekannten Fernsehgeschichte. Wer mitmachen möchte, sollte sich vorher bei der Touristinformation anmelden. Nur für die Führung durch die Martinsburg ist keine Anmeldung nötig. Und bei allem wünschen wir euch natürlich auch wie immer viel Spaß.
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1: Ich bin Dirk Zeitler. Bei der Aufklärung des tödlichen Anschlags am Rande des Berliner CSD sehen Innenpolitiker im Bundestag noch viele offene Fragen. Die Sondersitzung des Innenausschusses habe deutlich gemacht, dass wesentliche Fragen weiterhin unbeantwortet seien, erklärte der Grünen-Abgeordnete Emmerich. Die Abgeordneten hatten fast 3,5 Stunden nicht öffentlich getagt, wegen der laufenden Sommerpause in digitaler Sitzung. Wie geht es weiter im Konflikt zwischen dem Iran und den USA? Nach der jüngsten Drohung von US-Präsident Trump gibt es zumindest diplomatische Vermittlungsbemühungen. Und US-Finanzminister Bessent hat sogar eine mögliche Einigung mit dem Iran zur Öffnung der Straße von Hormuz für heute oder morgen in Aussicht gestellt.
2: Schiffe, die frei und ungestört durch die Straße von Hormuz fahren. Glaubt man den Worten von US-Finanzminister Bessent, könnte es das schon bald wieder geben. Auch der Vermittler Katar gibt sich optimistisch, dass es bald eine Einigung geben könnte. Doch selbst wenn sich die USA und der Iran wirklich einigen, bleibt die Frage, wie nachhaltig ist das? Seit dem Kriegsbeginn Ende Februar hat noch keine Verabredung langfristig gehalten. Auch nach dem Rahmenabkommen vom Juni flammte der Krieg wieder auf. Aus Washington, Franziska Spieker.
1: Der Großbrand im Naturgebiet im Osten der Niederlande sorgt auch auf der angrenzenden deutschen Seite für Brandgeruch und Unruhe. Im gesamten Gebiet des Kreises Kleve in NRW komme es zu einem unangenehmen Brandgeruch, sagt ein Sprecher der Feuerwehr im Kreis Kleve.
3: Rund 100 Hektar, das ist etwa 1 Quadratkilometer, sind bisher verbrannt. Jetzt hat sich der Wind gelegt und das ist günstig, sagen die Behörden. Die Lage in dem Naturgebiet, gleich bei der Grenze zu Nordrhein-Westfalen, ist stabil. Hunderte Feuerwehrleute sind im Einsatz, Tag und Nacht, und auch Löschhubschrauber der Armee. Zum Glück wurde bisher niemand verletzt und es sind auch keine Ortschaften in Gefahr. Aus Amsterdam, Bettina Visser.
1: Bahnreisen blieben für Fahrgäste im Juli eine Geduldsprobe. Mit 52,6% war lediglich etwas mehr als die Hälfte der Fernzüge ohne größere Verzögerungen unterwegs, teilte die Bahn mit. Laut Bahn gibt es immer mehr Anlagenstörungen. Außerdem bremste die Hitze den Fernverkehr aus.
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1: Ich bin Dirk Zeitler.

0: Die EU-Staaten wollen nach ihrem Streit über die Migrationskrise in Ceuta künftig geschlossener auftreten. Außerdem wollen sie durch Frühwarnsysteme besser vorbereitet sein. Das teilten die Mitgliedsländer nach einer Videokonferenz der Innenminister mit.
1: Die Innenminister bemühten sich um Einigkeit und Schadensbegrenzung. Nach dem Streit um Spaniens Migrationspolitik und den Ansturm auf Ceuta würdigten die Minister jetzt die raschen und wirksamen Maßnahmen der spanischen Behörden. Künftig wolle man die Kommunikation stärken und man wolle böswilligen externen Akteuren und deren Falschmeldungen besser entgegentreten. Deshalb wolle man auch soziale Netzwerke besser beobachten, denn dort war ja behauptet worden, die Grenze nach Spanien sei offen. Aus Brüssel, Dieter Ebeling.
0: Bei der Aufklärung des tödlichen Anschlags am Rande des Berliner CSD sehen Innenpolitiker im Bundestag noch viele offene Fragen. Die Sondersitzung des Innenausschusses hat deutlich gemacht, dass wesentliche Fragen weiterhin unbeantwortet sind, erklärte der Grünen-Abgeordnete Emmerich. Die Abgeordneten hatten fast 3,5 Stunden nicht öffentlich getagt, wegen der laufenden Sommerpause in digitaler Sitzung. In den USA und einigen europäischen Ländern kämpfen die Feuerwehren weiter gegen heftige Waldbrände. In Griechenland sind die Brandherde westlich von Athen weitgehend unter Kontrolle. Entwarnung gibt es dort jedoch weiterhin nicht.
2: Die Erleichterung ist groß, auch wenn die Gefahr längst noch nicht gebannt ist. Quasi über Nacht hat die Feuerwehr diese riesige Fläche unter Kontrolle gebracht, die zuvor Dörfer und Ortschaften gefährdete. Warum das so plötzlich möglich war? Weil endlich der starke Wind aufgehört hat, der am Wochenende die Flammen so rasend schnell ausgebreitet hat und sogar den Einsatz von Löschflugzeugen und Hubschraubern verhinderte. Jetzt geht es darum, die Glutnester, die es immer noch gibt, mit Wasser zu durchtränken. Dann ist diese Katastrophe hoffentlich endlich vorbei. Aus Athen, Alexia Angelopoulou.
0: Sinkender Bierabsatz und zu hohe Kosten setzen den Brauereien in Deutschland zu. Im vergangenen Jahr ging die Zahl der produzierenden Betriebe um 53 auf 1415 zurück. Das teilte das Statistische Bundesamt mit. Zwar steigt die Nachfrage nach alkoholfreiem Bier, das kann aber die Mengenverluste beim herkömmlichen Bier nicht ausgleichen.
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1: Ich bin Tanja Wagner.

0: Bei der Aufklärung des tödlichen Anschlags am Rande des Berliner CSDs sehen Innenpolitiker im Bundestag noch viele offene Fragen. Das wurde nach einer Sondersitzung des Innenausschusses deutlich.
1: Fast 3,5 Stunden dauerte die Videoschalte. Innenminister Dobrindt war dabei, auch die Chefs von Verfassungsschutz, BKA und Bundespolizei. Viele neue Erkenntnisse gab es aber wohl nicht. Wesentliche Fragen blieben unbeantwortet, sagt der Grünen-Abgeordnete Emmerich. Etwa die, warum der als Gefährder eingestufte Täter nach einem Gerichtsurteil frei herumlief. Auch ist weiter unklar, ob es weitere Beteiligte gab. Bei dem Anschlag am 25. Juli war eine Frau getötet worden, 31 Menschen wurden verletzt. Der Täter wurde tags darauf von der Polizei erschossen. Thomas Brock, Berlin.
0: Die EU-Staaten wollen nach ihrem Streit über die Migrationskrise in Ceuta künftig geschlossener auftreten. Außerdem wollen sie durch Frühwarnsysteme besser vorbereitet sein. Das teilten die Mitgliedsländer nach einer Videokonferenz der Innenminister mit.
2: Madrids liberale Einwanderungspolitik dafür verantwortlich gemacht. In Ceuta halten sich laut lokalen Behörden noch hunderte unbegleitete Kinder und Jugendliche auf. Minderjährige Migranten dürfen laut UN-Konvention nur rückgeführt werden, wenn eine angemessene Betreuung im Herkunftsland garantiert ist. Julia Macher, Barcelona.
0: Die Bundesregierung trifft Vorkehrungen, im Fall einer Rückkehr zur Wehrpflicht auch den Zivildienst wieder zu aktivieren. Doch Sozialverbände reagierten skeptisch. So erklärte der Paritätische Gesamtverband auf Anfrage der Deutschen Presseagentur, man trete für eine Stärkung der Freiwilligendienste ein. Die mögliche Wiedereinführung eines neuen Zivildienstes im Zuge einer Bedarfswehrpflicht dürfe aber nicht zulasten der Freiwilligendienste gehen. Ähnlich äußerte sich der Sozialverband Deutschland. Nach den katastrophalen Waldbränden an der französischen Atlantikküste wirbt die Region um eine schnelle Rückkehr der Urlauber. Die Wasser- und Luftqualität sei wieder in Ordnung und Strände, Campingplätze und Quartiere seien wieder geöffnet, ebenso wie alle Flughäfen und Bahnhöfe der Region, hieß es von den Touristikern. Alle Aktivitäten seien wieder möglich.
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2: Ich bin Tanja Wagner. Seit Aussetzung der Wehrpflicht 2011 gibt es faktisch auch keinen Zivildienst mehr. Nun trifft das Familienministerium Vorkehrungen für den Fall, dass sich die Lage ändert. Unionsfraktionschef Frei erklärte im NTV-Frühstart, dass er das für sinnvoll hält.
3: Dass sich das Bundesfamilienministerium mit allen Eventualitäten darauf vorbereitet und auf unterschiedliche Situationen und Szenarien vorbereitet, ist, glaube ich, sehr klug und richtig.
2: Sozialverbände reagierten skeptisch. Was die Debatte über einen verpflichtenden Wehrdienst angeht, gibt es laut Frei bisher keinen neuen Stand. Die EU-Staaten wollen nach ihrem Streit über die Migrationskrise in Ceuta künftig geschlossener auftreten. Außerdem wollen sie durch Frühwarnsysteme besser vorbereitet sein. Das teilten die Mitgliedsländer nach einer Videokonferenz der Innenminister mit. In der vergangenen Woche hatten nach Angaben der spanischen Regierung rund 72.000 Menschen von Marokko aus die spanische Exklave erreicht. Rund 70.000 der Migranten seien inzwischen nach Marokko zurückgekehrt. Wie geht es weiter im Konflikt zwischen dem Iran und den USA? US-Finanzminister Bessent hat eine mögliche Einigung mit dem Iran zur Öffnung der Straße von Hormuz in Kürze in Aussicht gestellt.
4: Schiffe, die frei und ungestört durch die Straße von Hormuz fahren. Glaubt man den Worten von US-Finanzminister

0: Wirtschaftsminister Bessent, könnte es das schon bald wieder geben. Auch der Vermittler Katar gibt sich optimistisch, dass es bald eine Einigung geben könnte. Doch selbst wenn sich die USA und der Iran wirklich einigen, bleibt die Frage, wie nachhaltig ist das? Seit dem Kriegsbeginn Ende Februar hat noch keine Verabredung langfristig gehalten. Auch nach dem Rahmenabkommen vom Juni flammte der Krieg wieder auf. Franziska Spieker, Washington.
1: Bahnreisen blieben für Fahrgäste im Juli eine Geduldsprobe. Nur knapp mehr als die Hälfte der Fernzüge war ohne größere Verzögerungen unterwegs, teilte die Bahn mit. Grund sind die andauernden Probleme mit der Infrastruktur. Seit Monaten gibt es immer mehr Störungen an den Anlagen. Dazu kommen die vielen Baustellen.
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1: Ich bin Tanja Wagner. Bei der Aufklärung des tödlichen Anschlags am Rande des Berliner CSDs sehen Innenpolitiker im Bundestag noch viele offene Fragen. Das wurde nach einer Sondersitzung des Innenausschusses deutlich.
2: Fast 3,5 Stunden dauerte die Videoschalte. Innenminister Dobrindt war dabei, auch die Chefs von Verfassungsschutz, BKA und Bundespolizei. Viele neue Erkenntnisse gab es aber wohl nicht. Wesentliche Fragen blieben unbeantwortet, sagt der Grünen-Abgeordnete Emmerich. Etwa die, warum der als Gefährder eingestufte Täter nach einem Gerichtsurteil frei herumlief. Auch ist weiter unklar, ob es weitere Beteiligte gab. Bei dem Anschlag am 25. Juli war eine Frau getötet worden, 31 Menschen wurden verletzt. Der Täter wurde tags darauf von der Polizei erschossen. Thomas Brock, Berlin.
1: Die EU-Staaten wollen nach ihrem Streit über die Migrationskrise in Ceuta künftig geschlossener auftreten. Außerdem wollen sie durch Frühwarnsysteme besser vorbereitet sein. Das teilten die Mitgliedsländer nach einer Videokonferenz der Innenminister mit.
3: Madrids liberale Einwanderungspolitik dafür verantwortlich gemacht. In Ceuta halten sich laut lokalen Behörden noch hunderte unbegleitete Kinder und Jugendliche auf. Minderjährige Migranten dürfen laut UN-Konvention nur rückgeführt werden, wenn eine angemessene Betreuung im Herkunftsland garantiert ist. Julia Macher, Barcelona.
1: Die Bundesregierung trifft Vorkehrungen, im Fall einer Rückkehr zur Wehrpflicht auch den Zivildienst wieder zu aktivieren. Doch Sozialverbände reagierten skeptisch. So erklärte der Paritätische Gesamtverband auf Anfrage der Deutschen Presseagentur, man trete für eine Stärkung der Freiwilligendienste ein. Die mögliche Wiedereinführung eines neuen Zivildienstes im Zuge einer Bedarfswehrpflicht dürfe aber nicht zulasten der Freiwilligendienste gehen. Ähnlich äußerte sich der Sozialverband Deutschland. Nach den katastrophalen Waldbränden an der französischen Atlantikküste wirbt die Region um eine schnelle Rückkehr der Urlauber. Die Wasser- und Luftqualität sei wieder in Ordnung und Strände, Campingplätze und Quartiere seien wieder geöffnet, ebenso wie alle Flughäfen und Bahnhöfe der Region, hieß es von den Touristikern. Alle Aktivitäten seien wieder möglich.

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1: Ich bin Tanja Wagner. Seit Aussetzung der Wehrpflicht 2011 gibt es faktisch auch keinen Zivildienst mehr. Nun trifft das Familienministerium Vorkehrungen für den Fall, dass sich die Lage ändert. Unionsfraktionschef Frei erklärte im NTV-Frühstart, dass er das für sinnvoll hält.
2: Dass sich das Bundesfamilienministerium mit allen Eventualitäten darauf vorbereitet und auf unterschiedliche Situationen und Szenarien vorbereitet, ist, glaube ich, sehr klug und richtig.
1: Sozialverbände reagierten skeptisch. Was die Debatte über einen verpflichtenden Wehrdienst angeht, gibt es laut Frei bisher keinen neuen Stand. Die EU-Staaten wollen nach ihrem Streit über die Migrationskrise in Ceuta künftig geschlossener auftreten. Außerdem wollen sie durch Frühwarnsysteme besser vorbereitet sein. Das teilten die Mitgliedsländer nach einer Videokonferenz der Innenminister mit. In der vergangenen Woche hatten nach Angaben der spanischen Regierung rund 72.000 Menschen von Marokko aus die spanische Exklave erreicht. Rund 70.000 der Migranten seien inzwischen nach Marokko zurückgekehrt. Wie geht es weiter im Konflikt zwischen dem Iran und den USA? US-Finanzminister Bessent hat eine mögliche Einigung mit dem Iran zur Öffnung der Straße von Hormuz in Kürze in Aussicht gestellt.
3: Schiffe, die frei und ungestört durch die Straße von Hormuz fahren. Glaubt man den Worten von US-Finanzminister Bessent, könnte es das schon bald wieder geben. Auch der Vermittler Katar gibt sich optimistisch, dass es bald eine Einigung geben könnte. Doch selbst wenn sich die USA und der Iran wirklich einigen, bleibt die Frage, wie nachhaltig ist das? Seit dem Kriegsbeginn Ende Februar hat noch keine Verabredung langfristig gehalten. Auch nach dem Rahmenabkommen vom Juni flammte der Krieg wieder auf. Franziska Spieker, Washington.
1: Bahnreisen blieben für Fahrgäste im Juli eine Geduldsprobe. Nur knapp mehr als die Hälfte der Fernzüge war ohne größere Verzögerungen unterwegs, teilte die Bahn mit. Grund sind die andauernden Probleme mit der Infrastruktur. Seit Monaten gibt es immer mehr Störungen an den Anlagen. Dazu kommen die vielen Baustellen. Zahlreiche Instandhaltungsarbeiten mussten wegen der Hitze verschoben werden.
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1: Ich bin Tanja Wagner. Der Widerstand der Ostministerpräsidenten gegen die geplante Abschaffung der Frührente mit 63 sorgt auf der Arbeitgeberseite für Entsetzen. Dass zentrale Elemente des Rentenpakets schon wieder in Frage gestellt werden, bevor sie überhaupt umgesetzt sind, macht mich fassungslos, sagte der Hauptgeschäftsführer der Bundesvereinigung der Deutschen Arbeitgeberverbände, Steffen Kampeter, der Bild-Zeitung. Wer an der Rente mit 63 festhalte, ignoriere den Fachkräftemangel, den demografischen Mangel und die wirtschaftliche Lage. Die EU-Staaten wollen nach ihrem Streit über die Migrationskrise in Ceuta künftig geschlossener auftreten und sich durch Frühwarnsysteme besser vorbereiten. Das teilten die Mitgliedsländer nach einer Videokonferenz der Innenminister mit. EU-Migrationskommissar Brunner sagte im ZDF, Europa habe die Bewährungsprobe vorerst definitiv bestanden.
2: Ja klar, diese Bilder sind natürlich nicht angenehm und darum bin ich froh, dass Spanien gemeinsam mit Marokko relativ rasch agiert hat, mit unserer Unterstützung auch der Europäischen Kommission vom ersten Tag an. Wir haben finanzielle Hilfe angeboten, wir haben operationelle Hilfe angeboten mit unseren Agenturen Frontex, Europol, aber auch unserer Asylagentur, um Spanien dabei zu unterstützen, die Kontrolle zurückzugewinnen und das ist Gott sei Dank ganz gut gelungen.
1: Bei der Aufklärung des tödlichen Anschlags am Rande des Berliner CSDs sehen Innenpolitiker im Bundestag noch viele offene Fragen. Das wurde nach einer Sondersitzung des Innenausschusses deutlich.
3: Wesentliche Fragen blieben unbeantwortet, sagt der Grünen-Abgeordnete Emmerich. Etwa die, warum der als Gefährder eingestufte Täter nach einem Gerichtsurteil frei herumlief. Auch ist weiter unklar, ob es weitere Beteiligte gab. Bei dem Anschlag am 25. Juli war eine Frau getötet worden, 31 Menschen wurden verletzt. Der Täter wurde tags darauf von der Polizei erschossen. Thomas Brock, Berlin.
1: FIFA-Boss Infantino hat englischen Medienberichten zufolge für heute zu einer Krisensitzung des Weltverbands nach Marokko eingeladen. Was er genau besprechen will, ist unklar. Nach heftigem Widerstand musste der enge Freund von US-Präsident Trump seine Pläne zum Verkauf der WM an Investoren begraben. Zuletzt hatten selbst enge Mitarbeiter Infantinos Kritik an ihrem Chef geübt.
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